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1: Um 3 Uhr mit Wolfgang Berger. In Mecklenburg-Vorpommern und Berlin werden heute neue Landesparlamente gewählt. Insgesamt sind 3,8 Millionen Bürger aufgerufen, ihre Stimme abzugeben. Aus der Nachrichtenredaktion Christoph Johansen.
2: In Mecklenburg-Vorpommern lieferten sich SPD und AfD in den Umfragen zuletzt ein enges Rennen. Weit hinter ihnen lag die mitregierende Linke. Grüne und BSW müssen um den Einzug in den Landtag in Schwerin bangen. Und auch die CDU rutscht in Umfragen zuletzt nahe an die 5%-Hürde. In Berlin zeichnete sich in Umfragen ein Kopf-an-Kopf-Rennen von Linken und CDU um die Position als stärkste Kraft ab. Aber auch die AfD, die Grünen und die SPD waren zweistellig. Das BSW kämpft um den Einzug ins Abgeordnetenhaus.
1: Die deutsche Mineralölwirtschaft warnt vor den Folgen des geplanten Spritpreisdeckels. Der Sprecher des Wirtschaftsverbands Fuels und Energie von Gerstorf sagte dem ARD-Hauptstadtstudio, es handle sich um ein sehr bürokratisches Instrument. Aus Berlin Uwe Berndt.
3: In Belgien und Luxemburg gibt es einen solchen Deckel zwar, doch den könne man nicht so leicht auf den deutschen Markt mit 14.000 Tankstellen übertragen. Außerdem warnte Gerstorf davor, dass die Versorgung mit Kraftstoff gefährdet sein könnte, wenn der staatlich festgelegte Preis falsch gesetzt wird. Diese Sorge teilt der Wirtschaftswissenschaftler Jens Südekum nicht. Der Berater von Finanzminister Klingbeil betont, es drohten keine Versorgungsengpässe, wenn der Preisdeckel flexibel eingesetzt wird. Dies hätten die Erfahrungen in den Nachbarländern gezeigt.
1: Der Generalinspekteur der Bundeswehr Breuer wird neuer Vorsitzender des NATO-Militärausschusses. Die nationalen Militärvertreter des Bündnisses stimmten bei einem Treffen in Kopenhagen für den 61-Jährigen. Er soll das Amt im Sommer kommenden Jahres antreten. Der Vorsitzende des Militärausschusses berät die politische Führung der NATO und ist in der Regel für 3 Jahre im Amt. In der Fußball-Bundesliga hat Borussia Dortmund die Tabellenführung erobert. Die Mannschaft gewann beim VfB Stuttgart mit 1:0. Aus der Sportredaktion Moritz Knorr.
4: Angreifer Maximilian Bayer entschied das Topspiel des 4. Spieltags gegen den VfB Stuttgart zugunsten des BVB. Der 23-Jährige erzielte in der 70. Minute den einzigen Treffer des Abends. Dortmund feiert damit den 4. Sieg im 4. Spiel und springt auf den 1. Tabellenplatz. Möglich wird das auch durch den 1. Punktverlust des SC Freiburg. Die Breisgauer trennten sich am Nachmittag 2:2 unentschieden von Eintracht Frankfurt. Außerdem gewann der HSV gegen Köln, Bremen gegen Augsburg und Mainz in Mönchengladbach.
1: Das waren die Nachrichten. Das Wetter in Deutschland. Tagsüber ganz im Süden freundlich, im Norden Auflockerungen, aber in Küstennähe kräftige Schauer. Dazwischen häufig Regen bei Höchstwerten von 17 bis 27 Grad. Am Montag im Nordosten leicht wechselhaft, im Südwesten heiter bis wolkig 14 bis 23 Grad. Am Dienstag teils trüb, im Südwesten und Nordosten mehr Sonne bei 14 bis 24 Grad. Es ist 3.03 Uhr.
5: Die junge Nacht der ARD, hallo zusammen. Wir schauen auf die Autobahn und Straßen. Die A1 Fehmarn Richtung Lübeck ist zwischen Lehnsahn und Neustadt Pelzerhaken nach einem Unfall gesperrt. Die A1 Hamburg Richtung Bremen ist zwischen Hamburg-Stillhorn und Harburg wegen Brückenarbeiten bis Montag früh gesperrt. Es gibt eine Umleitung über die U76. Dann hat sich junge Nacht-Hörer Leon vorhin reingemeldet. Der sagt, auf der A2 ungefähr auf Höhe Oelde in beiden Fahrtrichtungen, da gibt es Wildwechsel. Da bitte vorsichtig fahren. Die A8 Karlsruhe Richtung Stuttgart ist zwischen Pforzheim Süd und Heimsheim wegen einer Fahrbahnerneuerung bis Montag früh gesperrt. Die letzte freie Ausfahrt ist Pforzheim Nord. Nach unserem Verkehrsstudio bitte nur der Umleitung folgen und nicht eurem Navi. Die A40 Essen Richtung Dortmund ist zwischen dem Dreieck Bochum West und Bochum Zentrum wegen Bauarbeiten bis nächste Woche Freitag gesperrt. Die 44 Dortmund Richtung Kassel ist zwischen Marsberg und Diemelstadt wegen Bauarbeiten bis Montag früh dicht. Die 46 Hemer Richtung Hagen ist zwischen Iserlohn-Seilersee und Iserlohn-Zentrum wegen Bauarbeiten bis Montag gesperrt. Auf der A81 Heilbronn-Stuttgart ist der Engelberg-Tunnel wegen Bauarbeiten in beiden Richtungen noch bis 5 Uhr dicht. Die 93 Weiden-Regensburg ist zwischen Freimd und Naburg wegen Brückenarbeiten in beiden Richtungen noch bis 6 Uhr circa gesperrt. Und die A215 Neumünster Richtung Kiel ist zwischen dem Kreuz Kiel West und Kiel Mitte wegen Bauarbeiten noch bis Montag früh gesperrt. Euch allen da draußen eine gute Fahrt.
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5: Yo, hallo zusammen, Nico Schmidt ist hier, 0221 567 89111. Was geht in dieser Sonntagnacht oder was geht auch noch am Tag später? Kathleen hat sich reingemeldet, ihr Mann Alex und sie, die sind bei Freunden zum Essen eingeladen, machen sich also entspannten, das finde ich doch super. Sascha macht sich auch noch später am Tag einen entspannten, vorher muss er noch arbeiten. Und zwar jetzt gerade schreibt er mir nämlich, der fährt einen Nachtbus, gleich um 3.33 Uhr geht es wieder von Münster nach Drensteinfurt. Und dann ist er noch bis 6 Uhr unterwegs. Ja, also auch dir da draußen eine gute und hoffentlich sichere und freie Fahrt. Ihr könnt euch auch reinmelden. 0221 567 89 111. Das sind Temper City Self-Aware.

0: Wie sollen wir eigentlich nur damit umgehen, wenn wir uns in den Kommentarspalten darüber lustig machen können, was alles vor GTA 6 passiert ist? Also müssen wir ja diese Zeit weiterhin nutzen. Es dauert ja immer noch ein bisschen, ne? Aber jetzt gibt's auch Neuigkeiten zu GTA 6. Es gibt einen Soundtrack, dazu können wir mal reinhören. Und Brynja Becker aus dem Junge Nacht-Team sagt, es ist nicht nur ein Song dabei. Du hast es schon gemacht.
1: Es gibt sogar sechs. GTA 6. Ja. Sechs Songs sind schon draußen. Aber gut, insgesamt sollen es auch 34 sein. Also da können die auch schon mal jetzt was gönnen, finde ich.
0: Okay. Und wie sind die neuen Songs?
1: Sehr geil, stabil schon mal. Das hier ist zum Beispiel der neue Song von Travis Scott, Rhino. Und auch sehr cool geworden ist That's It von Jung Lean.
0: Ja, ist ein neuerer GTA-Sound. Finde ich aber gar nicht so schlecht. Ne? Also, am 19. November kommt's raus und dann gibt's auch endlich das Spiel. Also das Album kommt am 19. November raus. Wenn alles gut geht und es nicht zum 1 Milliardsten Mal verschoben wird.

Aber solange es noch geht und wir haben ja noch ein bisschen Zeit, dann hätte ich hier vielleicht auch noch mal einen Songvorschlag, und zwar den hier. Natasha Bedingfield. Ja, Pocket Full of Sunshine. Das wär's doch, oder?

0: Peggy Goo und Arya Star mit Woman. Hier in der jungen Nacht der ARD um 3.22 Uhr. Simone hat sich vorhin bei mir reingemeldet über die 0221 567 8911. Die ist aktuell mit ihrem LKW unterwegs auf der A20, hat sie mir gesagt. Und die hat da so eine kleine Bitte, denn ihr ist in den letzten Wochen ein bisschen was aufgefallen.
1: Ich spreche, glaube ich, für alle LKW-Fahrer, die nachts fahren müssen. Es gibt seit kurzem oder seit einigen Monaten diese Fernlichtautomatik bei den PKWs. Es ist für uns LKW-Fahrer die Hölle. Wir sind nur am Aufblenden. Wir fahren ständig im Blindflug, weil wir so geblendet werden. Das ist der absolute Wahnsinn. Vielleicht können wir mal an die PKW-Fahrer weitergeben, dass sie doch dieses System abschalten sollten. Sie würden uns sehr, sehr helfen.
0: Ja, mir ist es tatsächlich in letzter Zeit auch immer aufgefallen. Ich habe mich schon wieder gewundert, warum denn hier so ständig mit Lichthupe und Auf- und Abblenden und so weiter hantiert wird. Ja, gut, man wird halt eben geblendet und wenn dann so ein LKW da ein paar Meter im freien Flug ohne Sicht fährt, das kann schon gefährlich sein. Also deswegen die Bitte von Simone, das dürft ihr jetzt euch selbst überlassen, ob ihr euer System runterfahrt oder nicht und dann wieder auf manuell umsteigt. Einfach, bisschen zu dimm, würde ich mal sagen.
1: Das sind manchmal hunderte von Meter, die wir im Blindflug zurücklegen müssen. Das ist sowas von gefährlich. Bitte, lieber Autofahrer, denkt auch mal an uns.
0: Ja, vielleicht kriegen wir es da hin und denken auch an die LKW-Fahrer und Fahrerinnen, wenn ihr selber merkt, dass ihr vielleicht ein bisschen zu hell unterwegs seid auf den Autobahnen. Einfach nur einen Ticken runter dimmen und dann sind wir doch alle sicher und besser unterwegs, oder nicht, ne? So, jetzt für euch die Glass Animals. Heatwaves in der jungen Nacht.

0: Konrad Love Sober hier in der jungen Nacht der ARD. 3.30 Uhr haben wir gleich und jetzt schauen wir wieder auf die Straßen und Autobahnen. Die A1 Hamburg Richtung Bremen ist zwischen Hamburg-Stillhorn und Harburg wegen Brückenarbeiten bis Montag früh gesperrt. Die Umleitung ist die U76. Die A1 Bremen Richtung Osnabrück ist zwischen Neunkirchen-Förden und Bramsche nach einem Unfall aktuell gesperrt. Die Umleitung führt euch über die U60. Die A8 Karlsruhe Richtung Stuttgart ist zwischen Pforzheim Süd und Heimsheim wegen einer Fahrbahnerneuerung bis Montag früh gesperrt. Die letzte freie Ausfahrt ist Pforzheim Nord. Unser Verkehrsstudio bittet euch, nur der Umleitung zu folgen und nicht dem Navi. Die A40 Essen Richtung Dortmund ist zwischen dem Dreieck Bochum West und Bochum Zentrum wegen Bauarbeiten bis nächste Woche Freitag gesperrt. Die A44 Dortmund Richtung Kassel ist zwischen Marsberg und Diemelstadt wegen Bauarbeiten bis Montag gesperrt in der Früh. Die 46 Hemer Richtung Hagen ist zwischen Iserlohn-Seilersee und Iserlohn-Zentrum wegen Bauarbeiten bis Montag dicht. Auf der A81 Heilbronn-Stuttgart ist der Engelberg-Tunnel wegen Bauarbeiten in beiden Richtungen noch bis ca. 5 Uhr gesperrt. Die A93 Weiden-Regensburg ist zwischen Freimd und Naburg wegen Brückenarbeiten in beiden Richtungen bis ca. 6 Uhr dicht und bis Montag früh gesperrt wegen Bauarbeiten ist die A215 Neumünster Richtung Kiel und zwar zwischen dem Kreuz Kiel West und Kiel Mitte. Euch allen da draußen, da wo es geht, eine gute und sichere Fahrt.
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0: Guten Morgen, schreibt mir Mel und sie schreibt: Wir sind 2 Wochen lang jetzt im Urlaub auf dem Weg nach Österreich. Ja, wunderbar. Gute Reise an der Stelle. 0221-567-89111. Was geht bei euch in dieser Sonntagnacht oder auch am Sonntagtag, der uns ja noch bevorsteht? Gerne reinmelden. Ich glaube, wir alle haben gut was zu tun. Und wenn es auch nur einfach auf der Couch ist, ein bisschen rumlümmeln, so eine ganze Ewigkeit. Alex Rowan kann davon ein Lied singen. Eternity.
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Me, Ariana Grande. Und der nächste Song in der Playlist, der holt mich richtig ab, denn der erinnert mich immer an einen ganz bestimmten Kumpel von mir. Habt ihr bestimmt auch, oder? Dass es irgendwie so Songs gibt, die ihr immer mit einem Freund, einer Freundin, irgendeinem anderen Menschen verbindet. Muss jetzt nicht mal ein Liebessong sein oder irgendwie so. Aber hier, in dem Fall ist es Darude Sandstorm. Und da muss ich immer an Mattes denken. Ich weiß nämlich noch, wie wir mal bei ihm auf dem Geburtstag da saßen. Der Song kam dann irgendwann über die Boxen und dann hat er dieses legendäre YouTube-Meme zum Song halt nachgemacht. Da hat er gefragt, wie heißt das Lied? Ne? Kennt ihr das noch? Dieses, wenn jemand unter Videos irgendwie runtergeschrieben hat, wie heißt das Lied? Und dann man so aus Spaß immer nur geantwortet hat, Darude Sandstorm. So, Mattes bringt diesen Gag, es ist halt nur lustig, also gar nicht, wie ihr vielleicht auch gerade selber gemerkt habt, weil der Song halt in dem Fall auch wirklich Sandstorm war. Aber ihm selber ist wie immer einfach bei seinen Jokes die Luft zum Atmen durchs Lachen weggeblieben. Naja, und das werde ich jetzt auch wieder haben. Die nächsten 3 Minuten 42. Sandstorm, Darude.

Vorsicht, Falschfahrer A61 Ludwigshafen Koblenz zwischen Bad Kreuznach und Dorsheim kommt euch ein Falschfahrer entgegen. Bitte rechts fahren. Nicht überholen. A61 Ludwigshafen Koblenz zwischen Bad Kreuznach und Dorsheim ist ein Falschfahrer unterwegs.

0: Und der nächste Falschfahrer auf der A60 Bingen-Mainz zwischen Dreieck-Nahetal und Ingelheim-West kommt ein Falschfahrer euch entgegen. Bitte rechts fahren, nicht überholen. A60 Bingen-Mainz zwischen Dreieck-Nahetal und Ingelheim-West. Dort ist ein Falschfahrer unterwegs. Bitte vorsichtig fahren.
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0: So, und jetzt mal hier Hand aufs Herz. Wie oft cheatet ihr? Also jetzt nicht hier fremdgehen, Partner betrügen oder so, sondern cheaten mit dem Essen. Also ich meine, so einen Tag lang schön Chicken Wings sich reinpfeifen oder, weiß ich nicht, Pizza Hollandaise, irgendwie sowas in der Richtung. Alles, was so Spaß macht, Schokolade, könnte man eigentlich immer, ne? Jenny aus Mönchengladbach macht das auch mal gerne, aber die will dadurch auch nicht zunehmen.
1: Dann probiere ich das schon immer stark zu kompensieren, indem ich danach eine Woche habe, wo ich 6-mal die Woche trainieren gehe, joggen gehe, ganz viel Wasser trinke. Der extremste Fall war, als ich eine 3-Tage-Saftkur gemacht habe.
0: Ja, für alle, denen es auch so geht, ich habe vielleicht gute Nachrichten für euch. Vielleicht braucht ihr gar kein schlechtes Gewissen mehr haben und vielleicht ist es auch gar nicht so cheatig, wie ihr denkt. Gerade auch an so einem Sonntag, ne? In der Nacht oder auch noch später dann am Tag oder am Abend nochmal, wenn man richtig zu lang will. Mehr dazu gibt's zum richtigen Cheaten nach 4 Uhr hier bei mir in der Jungen Nacht der ARD.

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1: Um 4 Uhr mit Wolfgang Berger. In Mecklenburg-Vorpommern und Berlin werden heute neue Landesparlamente gewählt. Insgesamt sind 3,8 Millionen Bürger aufgerufen, ihre Stimme abzugeben. Aus der Nachrichtenredaktion Christoph Johansen.
2: In Mecklenburg-Vorpommern lieferten sich SPD und AfD in den Umfragen zuletzt ein enges Rennen. Weit hinter ihnen lag die mitregierende Linke. Grüne und BSW müssen um den Einzug in den Landtag in Schwerin bangen. Und auch die CDU rutscht in Umfragen zuletzt nahe an die 5%-Hürde. In Berlin zeichnete sich in Umfragen ein Kopf-an-Kopf-Rennen von Linken und CDU um die Position als stärkste Kraft ab. Aber auch die AfD, die Grünen und die SPD waren zweistellig. Das BSW kämpft um den Einzug ins Abgeordnetenhaus. Je nachdem, wie die CDU in beiden Wahlen abschneidet, könnte die Debatte über die politische Zukunft von Parteichef und Bundeskanzler Merz erneut Fahrt aufnehmen. Merz hat das CDU-Präsidium schon für heute Abend ins Konrad-Adenauer-Haus eingeladen.
1: Die Wirtschaftsweise Grimm hat die geplante Neuauflage des Tankrabatts kritisiert. Dem Kölner Stadtanzeiger sagte sie, es sei zynisch, das Fahren von Verbrennerautos auf Kosten der jungen Generation zu subventionieren. Solch opportunistische Politik sei kurzsichtig und frustriere viele Wähler. Grimm meinte weiter, dass sich fokussierende Politik auf kurze Fristen werde zu mehr Wohlstandsverlust bei den Bürgern führen als vorübergehend hohe Spritpreise. Bei israelischen Angriffen sollen im Gazastreifen mindestens 4 weitere Menschen getötet worden sein. Das Gesundheitsministerium der radikal-islamischen Hamas teilte mit, unter den Opfern seien auch ein 10-jähriges Mädchen und der Sohn eines ranghohen Regierungsvertreters. Bei den Attacken in verschiedenen Teilen des Gazastreifens sollen auch mehrere Menschen verletzt worden sein. Das israelische Militär teilte mit, die Militärschläge hätten sich gegen militärische Funktionäre gerichtet. In der Fußball-Bundesliga hat Borussia Dortmund die Tabellenführung erobert. Die Mannschaft gewann beim VfB Stuttgart mit 1:0. Aus der Sportredaktion Moritz Knorr.
3: Angreifer Maximilian Bayer entschied das Topspiel des 4. Spieltags gegen den VfB Stuttgart zugunsten des BVB. Der 23-Jährige erzielte in der 70. Minute den einzigen Treffer des Abends. Dortmund feiert damit den 4. Sieg im 4. Spiel und springt auf den 1. Tabellenplatz. Möglich wird das auch durch den 1. Punktverlust des SC Freiburg. Die Breisgauer trennten sich am Nachmittag 2:2 unentschieden von Eintracht Frankfurt. Außerdem gewann der HSV gegen Köln, Bremen gegen Augsburg und Mainz in Mönchengladbach.
1: Das waren die Nachrichten. Das Wetter in Deutschland. Tagsüber ganz im Süden freundlich, im Norden Auflockerungen, aber in Küstennähe kräftige Schauer, dazwischen häufig Regen. Höchstwerte 17 bis 27 Grad. Montag im Nordosten leicht wechselhaft, im Südwesten heiter bis wolkig, 14 bis 23 Grad. Dienstag teils trüb, im Südwesten und Nordosten mehr Sonne. Es ist jetzt 4.03 Uhr.
4: 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Und ich habe eine Warnung für euch von der A60, Bingen Richtung Mainz, kein Falschfahrer mehr, zwischen dem Dreieck Nahetal und Ingelheim West unterwegs und auch eine Warnung auf der A61 Ludwigshafen-Koblenz, auch dort kein Falschfahrer mehr, zwischen Bad Kreuznach und Dorsheim. Die A1 Hamburg Richtung Bremen ist zwischen Hamburg-Stillhorn und Harburg wegen Brückenarbeiten bis Montag früh gesperrt, die Umleitung führt über die U76. Die A1 Bremen Richtung Osnabrück ist zwischen Neunkirchenförden und Bramsche nach einem Unfall weiterhin gesperrt. Die Umleitung führt euch über die U60. Die A8 Karlsruhe Richtung Stuttgart ist zwischen Pforzheim Süd und Heimsheim wegen der Fahrbahnerneuerung bis Montag früh weiterhin gesperrt. Die letzte freie Ausfahrt ist Pforzheim Nord. Dort bitte nur der Umleitung und nicht dem Navi folgen. Die A40 Essen Richtung Dortmund ist zwischen dem Dreieck Bochum West und Bochum Zentrum wegen Bauarbeiten bis nächste Woche Freitag gesperrt. Die A44 Dortmund Richtung Kassel ist zwischen Marsberg und Diemelstadt wegen Bauarbeiten bis morgen früh dicht. Die A46 Hema Richtung Hagen ist zwischen Iserlohn-Seilersee und Iserlohn-Zentrum wegen Bauarbeiten bis morgen Mittag gesperrt. Auf der A81 Heilbronn-Stuttgart ist der Engelberg-Tunnel wegen Bauarbeiten in beiden Richtungen bis ca. 5 Uhr dicht. Die A93 Weiden-Regensburg ist zwischen Pfeimt und Naburg wegen Brückenarbeiten in beiden Richtungen bis ca. 6 Uhr gesperrt. Und die A215 Neumünster Richtung Kiel ist zwischen dem Kreuz Kiel West und Kiel Mitte wegen Bauarbeiten noch bis Montag früh gesperrt. Das alles, euch da draußen eine gute Fahrt.
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4: Mit mir Nico Schmidt. Hallo zusammen.

Nelly und von Nelly zu Dati. Seine Songs könnten euch theoretisch mal bei Insta oder TikTok in Reels begegnet sein. Der kommt gebürtig aus Georgien, der geht da jetzt gerade ein bisschen durch die Decke. Sein Song Take Me There, den haben wir euch auch schon hier in der jungen Nacht gespielt. Ist atmosphärisch, melancholisch, aber etwas, was uns auch gut durch diese Nacht bringt. Wir lassen uns jetzt treiben mit Take Me There von Dati.

0: Jetzt sparen wir uns die Tränen, jetzt wird gescheatet. Was ist für euch das perfekte Cheat-Day-Essen? Also für mich ist es klassisch Döner oder so eine Pizza mit richtig dick Soße Hollandaise. Oh, geil. Und danach denkt man sich immer, oder ich denke mir das natürlich auch, ja, wie kriege ich das jetzt wieder runter, wie kompensiere ich das? Deswegen lasse ich es seit Jahren einfach schon direkt sein. Aber die, die ambitioniert sind, für die geben wir die Frage jetzt weiter an unseren jungen Nacht-Fitness-Experten und unsere Kante im Team, Maxim Steinbeck.
1: Also am besten gar nicht. Ein Cheat-Day reißt sich nämlich gar nicht so krass raus, wie man vielleicht denkt. Sportwissenschaftlerin Friederike Meyer aus Köln ist da bei der Wochenbilanz. Weil, sagen wir, du willst ein bisschen abnehmen, isst 6 Tage clean und dann scheißt du halt einen Tag rein.
2: Trotzdem bist du ja konstant über einen gewissen Zeitraum immer in diesem Defizit drin, wodurch du dann halt einfach über Zeit trotzdem dein Ziel erreichst.
0: Heißt eigentlich, wir können alle mal eine Runde chillen, ne?
1: Ja, und das ist halt auch wichtig, vor allem auch für den Kopf. Weil wenn wir das jetzt auf Krampf wieder reinholen wollen,
3: dann pendeln wir die ganze Zeit vom einen Extrem in das andere. Und das ist auf Dauer eben auch weder gesund für den Körper noch leicht für die Psyche.
1: Hat mir Sportpsychologin Anna Ehlert erklärt.
0: Na ja, gut, dann mache ich es ja eigentlich grundsätzlich nicht ganz so falsch. Also Prinzip ist richtig, nur ich sollte halt einfach nicht seit 6 Jahren nur essen, sondern seit 6 Jahren. Clean essen, ne?
1: Und deshalb auch der Tipp, ne, für den Kopf, das Wort Cheat einfach streichen.
0: Ja.
1: Weil Cheaten, Schummeln klingt so nach Betrügen und dann hast du es direkt negativ konnotiert.
0: Ja, okay, also 2026, also bis Ende des Jahres, wird nicht mehr gecheatet. Wir machen halt einfach eine kleine Pause. Ja, lass uns das doch so formulieren, ne? Aber ich kann das auch, kann ich das auch so entspannt sehen, wenn ich jetzt richtig ambitioniert bin? Also es gibt ja diese Überathleten.
1: Klar, ne? Es bleibt eine Abwägungssache. Wer sportliche Ziele hat, der sollte jetzt nicht völlig über die Stränge schlagen.
0: Mhm.
1: 2-3 Tage Cheat Day, irgendwann funktioniert diese Wochenbilanz halt nicht mehr. Mir passiert das auch immer wieder, sag ich dir ehrlich, weil Dessert kriegst du mich nicht, aber ich lieb Fett.
0: Ja, und ich meine, für so ein paar Chicken Nuggets machen wir doch immer mal eine Pause, oder?

0: Falschfahrer auf der A61 Koblenz-Ludwigshafen zwischen Rheinböllen und Gau-Bickelheim. Kommt euch ein Falschfahrer entgegen, bitte vorsichtig fahren und rechts fahren. A61 Koblenz-Ludwigshafen zwischen Rheinböllen und Gau-Bickelheim. Kommt euch ein Falschfahrer entgegen, bitte vorsichtig fahren.
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Und der nächste Falschfahrer auf der A60 Bingen-Mainz im Dreieck-Nahetal. Und Dreieck-Mainz kommt euch ein Falschfahrer entgegen. Bitte rechts fahren, nicht überholen. Auf der A60 Bingen-Mainz zwischen Dreieck-Nahetal und Dreieck-Mainz ist ein Falschfahrer unterwegs. Vorsicht bitte in beiden Richtungen.

0: Justin Timberlake mit Can't Stop the Feeling um 4.30 Uhr. Und wir schauen jetzt wieder auf die Straßen und Autobahnen. Hier nochmal die zwei Falschfahrer. Achtung auf der A60. Bingen-Mainz zwischen Dreieck-Nahetal und Dreieck-Mainz kommt euch ein Falschfahrer entgegen. Bitte rechts fahren, nicht überholen. A60 Bingen-Mainz zwischen Dreieck-Nahetal und Dreieck-Mainz ist ein Falschfahrer unterwegs. Und auf der 61 Koblenz-Ludwigshafen zwischen Rheinböllen und Gau-Bickelheim ebenso. Auch hier rechts fahren, nicht überholen. A61 Koblenz-Ludwigshafen zwischen Rheinböllen und Gau-Bickelheim. Auch hier ein Falschfahrer unterwegs. Vorsicht in beiden Richtungen. Die A1 Hamburg Richtung Bremen ist zwischen Hamburg-Stillhorn und Harburg wegen Brückenarbeiten bis morgen früh 6 Uhr gesperrt. Ich weiß nicht, ob es 6 Uhr ist. Aber es ist auf jeden Fall bis morgen früh. Keine Ahnung, warum mein Hirn da jetzt 6 Uhr dazu getextet hat. Vermutlich, weil die Umleitung über die U76 führt. So, da war ich einen Gedankenschritt zu weit. Sorry. Die A1 Bremen Richtung Osnabrück ist zwischen Neunkirchen-Förden und Bramsche nach einem Unfall weiterhin gesperrt. Die Umleitung führt euch über die U60. Die A40 Essen Richtung Dortmund ist zwischen dem Dreieck Bochum-West und Bochum-Zentrum wegen Bauarbeiten bis nächste Woche Freitag gesperrt. Die A44 Dortmund Richtung Kassel ist zwischen Marsberg und Diemelstadt wegen Bauarbeiten bis morgen früh gesperrt. Die A46 Hema Richtung Hagen ist zwischen Iserlohn-Seilersee und Iserlohn-Zentrum wegen Bauarbeiten bis morgen Mittag gesperrt. Auf der A81 Heilbronn-Stuttgart ist der Engelberg-Tunnel wegen Bauarbeiten in beiden Richtungen bis ca. 5 Uhr noch dicht. Die A93 Weiden-Regensburg ist zwischen Freimd und Naburg wegen Brückenarbeiten in beiden Richtungen bis ca. 6 Uhr gesperrt. Und die A215 Neumünster Richtung Kiel ist zwischen dem Kreuz Kiel-West und Kiel-Mitte wegen Bauarbeiten bis morgen früh gesperrt.
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0: Jawolski, Nico Schmidt ist hier, hallo zusammen. Und ihr dürft euch immer gerne reinmelden, was geht heute noch an diesem Sonntag bei euch. Jetzt so 4.32 Uhr, da stehen noch mal ein paar auf. Vielleicht dann doch noch mal in die Frühschicht. Ja, andere wiederum hoffen auf den letzten Metern der Nachtschicht nicht mehr umzukippen. Ja, und was geht dann so? Lazy Sunday, passiert heute nichts mehr oder seid ihr noch unterwegs? Ich, wie gesagt, bin später noch im Stadion. Freue mich drauf. 0221 567 89111. Was geht gerade oder was geht noch heute? Erzählt's mir.

Fun und Janelle Monáe mit We Are Young. Und Rosé, die hat sich ja aktuell von Blackpink so ein bisschen losgesagt. Also die Band wurde ja nicht offiziell getrennt, aber die macht ja immer mal wieder Solo-Mucke. Dann mit so Feature-Artists wie Bruno Mars zum Beispiel. Hier eine Apete habt ihr im Ohr. Spielen wir euch ja schon seit ganz, ganz langer Zeit. Ist ein Riesenhit. Geht durch die Decke. Und jetzt haben wir aber wirklich das erste Mal die komplette erste Solo-Reise von ihr am Start. New Trick heißt ihre erste Solo-Single. Mal sehen, ob Rosé da so auch alleine funktioniert. Weil, ich meine, so richtig komplett alleine auf sich gestellt war sie ja bislang nicht. Deswegen mal gucken, ob dieser Trick nicht nach hinten losgeht. Hört selbst und macht euch euer Bild. Das ist New Trick von Rosé.

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1: Um 5 Uhr mit Wolfgang Berger. In Mecklenburg-Vorpommern und Berlin werden heute neue Landesparlamente gewählt. Insgesamt sind 3,8 Millionen Bürger aufgerufen, ihre Stimme abzugeben. Aus der Nachrichtenredaktion Christoph Johansen.
2: In Mecklenburg-Vorpommern lieferten sich SPD und AfD in den Umfragen zuletzt ein enges Rennen. Weit hinter ihnen lag die mitregierende Linke. Grüne und BSW müssen um den Einzug in den Landtag in Schwerin bangen. Und auch die CDU rutscht in Umfragen zuletzt nahe an die 5%-Hürde. In Berlin zeichnete sich in Umfragen ein Kopf-an-Kopf-Rennen von Linken und CDU um die Position als stärkste Kraft ab. Aber auch die AfD, die Grünen und die SPD waren zweistellig. Das BSW kämpft um den Einzug ins Abgeordnetenhaus. Je nachdem, wie die CDU in beiden Wahlen abschneidet, könnte die Debatte über die politische Zukunft von Parteichef und Bundeskanzler Merz erneut Fahrt aufnehmen. Merz hat das CDU-Präsidium schon für heute Abend ins Konrad-Adenauer-Haus eingeladen.
1: Die Wirtschaftsweise Grimm hat die geplante Neuauflage des Tankrabatts kritisiert. Dem Kölner Stadtanzeiger sagte sie, es sei zynisch, das Fahren von Verbrennerautos auf Kosten der jungen Generation zu subventionieren. Solch opportunistische Politik sei kurzsichtig und frustriere viele Wähler. Grimm meinte weiter, dass sich Fokussieren der Politik auf kurze Fristen werde zu mehr Wohlstandsverlust bei den Bürgern führen als vorübergehend hohe Spritpreise. Die Houthi-Rebellen im Jemen haben die jüngsten Angriffe auf Ziele in Saudi-Arabien für sich reklamiert. Ein Sprecher sagte, Kämpfer der Gruppe hätten mit einer großen Anzahl ballistischer Raketen und Marschflugkörper sowie Drohnen angegriffen. Ziele seien die saudische Hauptstadt Riad und Ölanlagen am Roten Meer gewesen. Die Angriffe waren demnach eine Reaktion auf Versuche Saudi-Arabiens, die jemenitische Hauptstadt Sana'a ins Visier zu nehmen. Zuvor hatten Anwohner in Riad von Explosionen und einer Rauchsäule nahe dem internationalen Flughafen berichtet. In der Fußball-Bundesliga hat Borussia Dortmund die Tabellenführung erobert. Die Mannschaft gewann beim VfB Stuttgart mit 1:0. Aus der Sportredaktion Moritz Knorr.
3: Angreifer Maximilian Bayer entschied das Topspiel des vierten Spieltags gegen den VfB Stuttgart zugunsten des BVB. Der 23-Jährige erzielte in der 70. Minute den einzigen Treffer des Abends. Dortmund feiert damit den vierten Sieg im vierten Spiel und springt auf den ersten Tabellenplatz. Möglich wird das auch durch den ersten Punktverlust des SC Freiburg. Die Breisgauer trennten sich am Nachmittag 2:2 unentschieden von Eintracht Frankfurt. Außerdem gewann der HSV gegen Köln, Bremen gegen Augsburg und Mainz in Mönchengladbach.
1: Das waren die Nachrichten. Das Wetter in Deutschland. Tagsüber ganz im Süden freundlich, im Norden Auflockerungen, aber in Küstennähe kräftige Schauer. Dazwischen häufig Regen, Höchstwerte 17 bis 27 Grad. Montag im Nordosten leicht wechselhaft, im Südwesten heiter bis wolkig. Es ist jetzt 5.03 Uhr.
4: Hier ist die Junge Nacht der ARD und wir haben einen neuen Falschfahrer für euch auf der A49 Kassel-Gießen. Zwischen dem Kreuz Kassel-Mitte und Kassel-Aue-Stadion kommt euch ein Falschfahrer entgegen. Bitte rechtsfahren, nicht überholen. A49 Kassel-Gießen zwischen dem Kreuz Kassel-Mitte und Kassel-Aue-Stadion ist ein Falschfahrer unterwegs. Vorsichtig bitte in beiden Richtungen fahren. Die A1 Hamburg Richtung Bremen ist zwischen Hamburg-Stillhorn und Harburg wegen Brückenarbeiten bis morgen früh gesperrt. Die Umleitung ist die U76. Die A1 Bremen Richtung Osnabrück ist zwischen Neunkirchen-Förden und Bram schon nach einem Unfall gesperrt. Die Umleitung ist die Ü60. Die A40 Essen Richtung Dortmund ist zwischen dem Dreieck Bochum-West und Bochum-Zentrum wegen Bauarbeiten bis nächste Woche Freitag gesperrt. Die A44 Dortmund Richtung Kassel ist zwischen Marsberg und Diemelstadt wegen Bauarbeiten bis morgen früh dicht. Die 46 Hemer Richtung Hagen ist zwischen Iserlohn-Seilersee und Iserlohn-Zentrum wegen Bauarbeiten bis morgen Mittag gesperrt. Die 93 Weiden-Regensburg ist zwischen Freimt und Naburg wegen Brückenarbeiten in beiden Richtungen bis 6 Uhr gesperrt. Und die A215 Neumünster Richtung Kiel ist zwischen dem Kreuz Kiel-West und Kiel-Mitte wegen Bauarbeiten noch bis morgen früh gesperrt.
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4: Vorhin haben wir schon mal kurz über Cheat Days gesprochen, also welche wir einlegen können und wie viele auch. Aber easy, Leute. Wir wissen jetzt, Cheaten ist erlaubt, wenn wir natürlich generell einen relativ cleanen Lifestyle haben, also auch immer gut und sauber essen. Und wir sollen es auch nicht mehr negativ belasten, sagen die Experten. Wir sollen es also nicht Cheaten nennen. Gut, gar kein Problem. Dann gibt's gleich noch mehr Tipps von uns, wie wir uns richtig gottlos mal einen reinfressen können. Ich bin Nico Schmidt, hi.

Neuer Falschfahrer auf der A7 Hannover-Fulda zwischen Kreuz Kassel-Mitte und Guxhafen. Kommt euch ein Falschfahrer entgegen. Bitte rechts fahren, nicht überholen. A7 Hannover-Fulda zwischen dem Kreuz Kassel-Mitte und Guxhagen ist ein Falschfahrer unterwegs. Vorsicht bitte in beiden Richtungen.

0: Sabrina Carpenter mit Man Child. Und ich habe noch eine Meldung für euch von den Autobahnen. Die A9 Nürnberg Richtung Halle-Leipzig ist zwischen Münchberg Nord und Hof West aktuell wegen eines Unfalls gesperrt. So, da machen wir aber weiter im Programm. Und zwar Cheaten. Darüber wollte ich jetzt eigentlich nochmal mit euch reden. Gebt mir eine Sekunde. Und zwar muss ich mich einmal sortieren. So, also eine ganze Woche Training habt ihr durchgezogen. Jetzt habt ihr euch vernünftig ernährt und dann kommen dann so Freunde wie zum Beispiel Yassin aus Leverkusen zu euch.
1: Am Wochenende, da stellt mir voll einen rein.
0: Ja, gut, man kann sich richtig einen reinstellen, das geht auch. Oder was mit Anna aus Duisburg?
2: Ja, saufen bis zum geht nicht mehr.
0: Saufen bis zum geht nicht mehr, ist klar. Maxim Steinbeck aus dem Junge Nacht-Team. Dann kann es ja schon mal ziemlich... knifflig werden, ne? Wenn man jetzt die sportlichen Ziele erreichen will, wenn man sich denkt, ich kann mich die ganze Zeit besaufen.
3: Ich will jetzt hier auch gar nicht groß rummeckern, ne, was Alkohol angeht. Ich sag bei einem Bier auch nicht immer nein. Und ich habe mich auch bei Spitzensportlern umgehört. Larissa Eifler zum Beispiel ist Fecht-Weltmeisterin geworden und die sagt...
4: Wenn ich feiern bin und weiß, der nächste Wettkampf ist noch 3-4 Wochen hin, dann gönnt man sich doch auch gerne mal ein Gläschen Alkohol.
0: Aber sie sagt, wenn es 3-4 Wochen hin ist...
3: Ja, und das sagt sie, weil du kannst halt einfach keine Leistung bringen, wenn du richtig gesoffen hast. Das bin zum Beispiel ich beim Training nach dem Feiern und Trinken bis 3 Uhr morgens.
5: Meine Fresse kribbelt. Hey.
3: Halbes Training. Vielleicht 3/4, aber ballern ist nicht.
0: Ja, da hast du den Alkohol aber noch ordentlich gemerkt, ne?
3: Ja, weil Alkohol ist halt Gift. Man sollte bedenken...
6: Trainingseffekte werden massiv gehemmt. Selbst ein Weizenbier, das ist leider bitter, bringt dich schon um sehr viel deiner Trainingseffekte.
3: Das hat mir Sportwissenschaftler Georg Predel gesagt. Das schlägt vor allem auch beim Abnehmen an. In der Diät zum Beispiel kann dir schon ein Bier nach dem Sport 60-70% deiner Arbeit wieder kaputt machen. Und dazu hat Alkohol natürlich massig Kalorien. Beim Rauchen ist irgendwie auch klar, ne? Jede Kippe kostet dich Leistung, geht auf die Lunge und Co. Es bleibt eine Abwägungssache.
0: Ja gut, dann doch einfach lieber einen Haufen essen und sich danach gottlos schlecht fühlen. Ja, das ist doch vielleicht einfach das Bessere. Cheaten.

0: Angel, Ultranate und wen haben wir denn dann noch? Himael Angel, natürlich. Entschuldigung, gerade fast vergessen. Moving to the Sun in der jungen Nacht der ARD. Ja, Richtung Sonne bewegen wir uns auch so langsam noch gut 2 Stunden. So Pi mal Daumen, so um 7.20 Uhr ist so Sonnenaufgang in Deutschland. Habe ich gerade nochmal schnell recherchiert im Internet. So viel dazu. So, was geht bei euch heute noch? 0221 5678 9111. Dürft ihr mir gerne schreiben, was so in diesen frühen Sonntagmorgenstunden los ist bei euch oder was ihr heute noch so generell vorhabt. Christiana hat sich zum Beispiel auch noch bei mir reingemeldet.
1: Guten Morgen, hier ist die Christiana aus Salzgitter. Ich bin schon wach, weil ich heute Frühdienst habe in der ambulanten Pflege. Ansonsten wünsche ich euch einen schönen Tag, schöne Nacht. Bis dann.
0: Ja, danke schön, dir auch. Wir wünschen dir auch noch einen wunderbaren Arbeitstag allen da draußen, die schon die ganze Nacht durchgeklüppelt haben. Ihr macht das super, macht weiter so. Die letzten Minuten schaffen wir auch noch. Und all diejenigen, die es heute auch an einem Sonntag möglicherweise noch vor sich haben, auch euch natürlich nur den bestmöglichsten Sonntag, den man sich wünschen kann. Ich strecke mich hier schon. Ich muss mich hier schon mal ein bisschen betätigen. Es sind auch nur noch 25 Minuten. Oh, ich muss mich wirklich betätigen, weil hier leuchtet es auf. Falschfahrer, A59, Köln-Bonn, zwischen dem Dreieck St. Augustin-West und Dreieck Bonn-Beuel. Da kommt euch ein Falschfahrer entgegen. Bitte rechts fahren, nicht überholen. A59, Köln-Bonn, zwischen dem Dreieck St. Augustin-West und dem Dreieck Bonn-Beuel ist ein Falschfahrer unterwegs. Vorsicht in beiden Richtungen.

0: Und wir schauen jetzt auf die Straßen und Autobahnen bei uns. Vorsicht weiter bitte auf der A7 Hannover-Fulda. Zwischen dem Kreuz Kassel-Mitte und Guxhagen kommt euch ein Falschfahrer entgegen. Bitte rechts fahren, nicht überholen. A7 Hannover-Fulda zwischen dem Kreuz Kassel-Mitte und Guxhagen ist ein Falschfahrer unterwegs. Vorsicht in beiden Richtungen. Ebenso ein Falschfahrer auf der A59 Köln-Bonn zwischen dem Dreieck St. Augustin-West und dem Dreieck Bonn-Beuel. Auch hier im Falschfahrer unterwegs, bitte nicht überholen. Rechts fahren A59 Köln-Bonn zwischen dem Dreieck St. Augustin-West und dem Dreieck Bonn-Beuel. Ein Falschfahrer unterwegs. Die A1 Hamburg Richtung Bremen ist zwischen Hamburg-Stillhorn und Harburg wegen Brückenarbeiten bis morgen früh gesperrt. Die Umleitung ist die U76. Die A1 Bremen Richtung Osnabrück ist zwischen Neunkirchen-Förden und Bramsche nach einem Unfall gesperrt. Die Umleitung ist die U60. Die A9 Nürnberg Richtung Halle-Leipzig ist zwischen Münchberg Nord und Hof West nach einem Unfall gesperrt. Die A40 Essen Richtung Dortmund ist zwischen dem Dreieck Bochum West und Bochum Zentrum wegen Bauarbeiten bis nächste Woche Freitag dicht. Die A44 Dortmund Richtung Kassel ist zwischen Marsberg und Diemelstadt wegen Bauarbeiten bis morgen früh gesperrt. Die 46 Hemer Richtung Hagen ist zwischen Iserlohn-Seilersee und Iserlohn-Zentrum wegen Bauarbeiten bis morgen Mittag dicht. Die 93 Weiden-Regensburg ist zwischen Freimd und Naburg wegen Brückenarbeiten in beiden Richtungen bis 6 Uhr gesperrt. Und die A215 Neumünster Richtung Kiel ist zwischen dem Kreuz Kiel-West und Kiel-Mitte wegen Bauarbeiten noch bis morgen früh gesperrt. Euch allen da draußen eine gute Fahrt.
1: Hier ist die junge Nacht der ARD mit 1Live, das Ding. Fritz, MDR Sputnik und Enjoy aus dem 1Live-Haus in Köln.
0: Und mit mir Nico Schmidt. Hallo zusammen.

0: Ja, 45, die junge Nacht der ARD und es gibt Neues von dieser Gangsterfamilie.
1: Wir sind die Harrigans! Ihr kennt uns noch nicht! Googelt uns!
0: Jo, Mobland geht in die zweite Staffel. Rund um die Serie gab's aber letztens einen Skandal. Schauspieler Tom Hardy ist einfach kurz aus der Serie geflogen, weil er am Set sehr anstrengend gewesen sein soll. Aber er wurde wieder zurückgeholt. Brynja Becker aus dem Junge-Nacht-Team. Merkt man von dem Beef irgendwas in den neuen Folgen?
2: Also ein bisschen schon, so an der Story. Es geht nämlich weiter mit der britischen Gangsterfamilie Harrigan.
3: Wir schütteln die richtigen Hände und brechen die falschen.
2: Ja, die haben sich in Staffel 1 ja mit vielen anderen Drogenbossen angelegt und die wollen jetzt Krieg.
4: Wir sind von Haien umgeben, die zum Angriff bereit sind.
2: Darum muss Harry also Tom Hardy regeln, aber der kommt schon viel weniger vor.
0: Ja, und was heißt jetzt, er kommt weniger vor genau?
2: In Staffel 1 ging es fast komplett um ihn und wie er so die Probleme seiner Bosse geregelt hat. Jetzt geht's aber viel mehr um die Familie. Finde ich aber eigentlich auch nicht schlecht, denn dadurch gibt's halt so richtig starke Charakterentwicklungen.
0: Also kannst du Staffel 2 empfehlen?
2: Voll, also sie ist wieder komplett irre, sie ist überdreht und die Harrigans sind wieder skrupellos. Es gibt immer noch viel Blut, viel schwarzen Humor und viel von dem typischen Stil von Guy Ritchie, der auch hier hinter dieser Serie steckt. Und eine dritte Staffel wurde jetzt auch schon bestätigt.
0: Na wunderbar. Mobland Staffel 2 ist jetzt auf Paramount Plus gestartet. We're

gut 4 Minuten geht's dann weiter mit der Morning Show hier an diesem Sonntag bei eurem Sender des Vertrauens. Ich bin Nico Schmidt und verabschiede mich. Wünsche euch einen schönen Restsonntag. Wir hören uns irgendwann demnächst wieder. Bis

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1: In Berlin und Mecklenburg-Vorpommern haben die Wahlen der neuen Landesparlamente begonnen. Bis 18 Uhr können die Bürgerinnen und Bürger ihre Stimme abgeben. Erstmals kann in beiden Ländern schon ab 16 Jahren gewählt werden. Nach den letzten Umfragen zeichnet sich in Mecklenburg-Vorpommern ein enges Rennen zwischen der SPD von Ministerpräsidentin Manuela Schwesig und der AfD ab. In Berlin führen Linke und CDU die Umfragen an. Die russische Hauptstadt Moskau ist erneut Ziel ukrainischer Drohnenangriffe geworden. Wie die staatliche Nachrichtenagentur TASS berichtet, wurden seit Mitternacht mehr als 150 Drohnen abgefangen. Nach Behördenangaben wurden zwei Menschen getötet. Auch Anlagen einer Ölraffinerie seien getroffen worden. In Russland endet heute die dreitägige Parlamentswahl. Im Umland der ukrainischen Hauptstadt Kiew wurden bei einem russischen Angriff drei Menschen getötet. Nach Behördenangaben handelt es sich um eine Mutter mit zwei kleinen Kindern. Pflegeanbieter beklagen den hohen Aufwand für das Einlesen von Versichertenkarten. Hintergrund ist, dass Pflegebedürftige einmal im Quartal ihre Krankenkassenkarte in einer Arztpraxis einlesen lassen müssen, wenn sie Medikamente bekommen. Häufig bringen dann Beschäftigte von Pflegediensten oder Pflegeheimen die Karten in die Praxen. Der Branchenverband schätzt, dass der Zeitaufwand pro Jahr bei mehr als 2 Millionen Stunden liegt. Er fordert eine unbürokratische, digitale Lösung. Die eingesparte Zeit könnte wieder für Pflegeaufgaben genutzt werden.
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1: In Berlin und Mecklenburg-Vorpommern haben die Wahlen der neuen Landesparlamente begonnen. Bis 18 Uhr können die Bürgerinnen und Bürger ihre Stimme abgeben. Erstmals kann in beiden Ländern schon ab 16 Jahren gewählt werden. Nach den letzten Umfragen zeichnet sich in Mecklenburg-Vorpommern ein enges Rennen zwischen der SPD von Ministerpräsidentin Manuela Schwesig und der AfD ab. In Berlin führen Linke und CDU die Umfragen an. Die russische Hauptstadt Moskau ist erneut Ziel ukrainischer Drohnenangriffe geworden. Wie die staatliche Nachrichtenagentur TASS berichtet, wurden seit Mitternacht mehr als 150 Drohnen abgefangen. Nach Behördenangaben wurden zwei Menschen getötet, auch Anlagen einer Ölraffinerie seien getroffen worden. In Russland endet heute die dreitägige Parlamentswahl. Im Umland der ukrainischen Hauptstadt Kiew schlug eine russische Drohne in ein Wohnhaus ein. Vier Menschen wurden getötet, darunter eine Mutter mit zwei Kindern. Pflegeanbieter beklagen den hohen Aufwand für das Einlesen von Versichertenkarten. Hintergrund ist, dass Pflegebedürftige einmal im Quartal ihre Krankenkassenkarte in einer Arztpraxis einlesen lassen müssen, wenn sie Medikamente bekommen. Häufig bringen dann Beschäftigte von Pflegediensten oder Pflegeheimen die Karten in die Praxen. Der Branchenverband schätzt, dass der Zeitaufwand pro Jahr bei mehr als 2 Millionen Stunden liegt. Er fordert eine unbürokratische digitale Lösung. Die eingesparte Zeit könnte wieder für Pflegeaufgaben genutzt werden.
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1: Die deutschen Autobauer Volkswagen, Mercedes-Benz und BMW verlieren im Vergleich zur internationalen Konkurrenz weiter an Boden. Das zeigt eine Untersuchung der Beratungsgesellschaft AIIB. Demnach leiden die deutschen Konzerne immer stärker unter sinkenden Einnahmen, während Hersteller aus den USA, China und Südkorea Umsatzrekorde einfahren. Die Erlöse der drei deutschen Autobauer sanken im ersten Halbjahr um knapp 3% auf rund 284 Milliarden Euro. Der Studie zufolge liegt das vor allem an den hohen Energiepreisen und bürokratischen Auflagen in Deutschland. In Berlin und Mecklenburg-Vorpommern haben die Wahlen der neuen Landesparlamente begonnen. Bis 18 Uhr können Bürger ihre Stimme abgeben. Erstmals kann in beiden Ländern schon ab 16 Jahren gewählt werden. Nach den letzten Umfragen zeichnet sich in Mecklenburg-Vorpommern ein enges Rennen zwischen der SPD von Ministerpräsidentin Manuela Schwesig und der AfD ab. In Berlin führen Linke und CDU die Umfragen an. Die russische Hauptstadt Moskau ist erneut Ziel ukrainischer Drohnenangriffe geworden. Wie die staatliche Nachrichtenagentur TASS berichtet, wurden seit Mitternacht mehr als 150 Drohnen abgefangen. Nach Behördenangaben wurden zwei Menschen getötet, auch Anlagen einer Ölraffinerie seien getroffen worden. In Russland endet heute die dreitägige Parlamentswahl. Im Umland der ukrainischen Hauptstadt Kiew schlug eine russische Drohne in ein Wohnhaus ein. Vier Personen wurden getötet, darunter drei Kinder.
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0: Hallo, hier ist Sputnik und wir starten den Popcult hier nach 12 ist es jetzt.
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2: Die deutschen Autobauer Volkswagen, Mercedes-Benz und BMW verlieren im Vergleich zur internationalen Konkurrenz weiter an Boden. Das zeigte eine Untersuchung der Beratungsgesellschaft EY. Danach schrumpfte ihr Gewinn im ersten Halbjahr dieses Jahres um 19%. Der Gewinn aller Hersteller weltweit legte hingegen um 11% zu. Die Studienautoren machen die höheren Löhne, die gestiegenen Energiepreise und die Bürokratie in Deutschland dafür verantwortlich. In Berlin und Mecklenburg-Vorpommern werden heute neue Landesparlamente gewählt. Umfragen zufolge zeichnen sich in beiden Ländern knappe Entscheidungen ab. In Mecklenburg-Vorpommern lagen SPD und AfD zuletzt etwa gleich auf. In Berlin führen Linke und CDU die Umfragen an. Die Wahllokale schließen um 18 Uhr. Erstmals kann in beiden Ländern schon ab 16 Jahren gewählt werden. Pflegeanbieter beklagen den hohen Aufwand für das Einlesen von versicherten Karten. Hintergrund ist, dass Pflegebedürftige einmal im Quartal ihre Krankenkassenkarte in einer Arztpraxis einlesen lassen müssen, wenn sie Medikamente bekommen. Häufig bringen dann Beschäftigte von Pflegediensten oder Pflegeheimen die Karten in die Praxen. Der Branchenverband schätzt, dass der Zeitaufwand pro Jahr bei mehr als 2 Millionen Stunden liegt. Er fordert eine unbürokratische digitale Lösung. Die eingesparte Zeit könnte wieder für Pflegeaufgaben genutzt werden.
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0: Das MDR Sputnik Verkehrsupdate um 12.02 Uhr. Der Landkreis Stendal bei euch auf der Straße zwischen Drösede und Böhmenzchen. Eine Kuh auf der Piste, vorsichtig bitte. Dann Leipzig in der Eisi zwischen Hermann-Liebmann-Straße und der Torgauer. Wegen einer Kundgebung bis heute Abend 19 Uhr hier eine Sperrung. Und die aktuellsten Blitzer, A9 Richtung Berlin zwischen Beelitz-Heilstätten und dem Dreieck Potsdam, auf der B81 in Kattenstedt Richtung Hasselfelde und Halle in der Alten Heerstraße, beide Richtungen. Wenn ihr Staus oder Blitzer gesehen habt, ruft gerne kostenlos an. Dankeschön, 08021 und 4 mal die 0 oder schickt uns eine Nachricht bei WhatsApp, Nummer auf sputnik.de. Sonntagswetterchen, jo, allerhand Wolken, im Norden etwas Sonne. Und hier die aktuellen Werte. Magdeburg, Stadtpark Rote Horn 19 Grad. Halle Uni Platz 18, Gentin am Wasserturm 20 Grad. Heute Nachmittag lockert es dann etwas auf, zeitweise gibt's aber auch einzelne Schauer und es bleibt windig, maximal noch 22 Grad heute. 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

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Hallo, hier ist Marvin. Ich möchte euch neue Musik vorspielen, die ihr lieben werdet. Das ist wirklich so gefühlvolle Mucke mit so einer ganz besonderen Atmosphäre, die echt dadurch lange im Kopf bleibt. Also bei mir und bei euch bestimmt auch. Neue Musik aus Berlin gleich. Paula Stella lernt ihr kennen in 7 Minuten.

0: Neue Musik, jetzt im Popkult. Hier auf Sputnik. Aus Berlin kommt Paula Stella, deutsche Newcomerin mit sehr internationalem Sound, finde ich. Ja, gelegentlich ist auch mal als Schauspielerin zu sehen, quatschen wir gleich drüber. Sie hat jetzt den Titelsong gemacht für Adams 8. Läuft gerade im Kino. Da geht es um den siegreichen Ruderachter bei den Olympischen Spielen 1960 in Rom.
1: Hi, ich bin Paula Stella und ihr hört meine neue Single Girl My Age, den Titelsong zum Film Adams 8.
2: Wie kommt ausgerechnet ein Boxer zum Rudersport?
3: Indem er aus der Gosse kommt.
4: Wo man herkommt, ist belanglos. Wichtig ist, wo man hin will.
5: Wo holt sie denn hin?
4: Zu den Olympischen Spielen nach Rom.
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0: Ja, und richtig gut, Paula ist eben in einer Nebenrolle zu sehen. Und jetzt hören wir ihren Song Girl My Age. Da verarbeitet sie ein echtes Zitat aus einer früheren Beziehung. Da hat ihr mal jemand gesagt, du benimmst dich halt wie ein Girl Your Age. Boah, fieses Statement. Aber sie hat es eben umgedreht. Own das und macht daraus jetzt eine musikalisch empowernde Message.
1: Der Song handelt von Beziehungen, in denen man versucht, immer die entspannte oder einfache Version von sich zu sein und trotzdem zu hören, dass man zu emotional oder zu viel ist. Und irgendwann habe ich gemerkt, die richtige Person sollte auch mit deiner echten Version klarkommen und man sollte sich auf keinen Fall für irgendjemanden verbiegen.

0: Das sind Cat's Eye. 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Und hier checken wir ja mal neue Serien für euch aus, über die gerade alle sprechen. Und ihr habt die Plakate bestimmt auch schon überall gesehen. City of Blood läuft. Interessanter Titel. Kurz zusammengefasst, geht um Klimapolitik und Vampire. Wilde Mischung. Deutsche Serie auf Disney Plus. Theresa aus dem Team, du hast alle 8 Episoden aufgesaugt. City of Blood, das ist eine Dystopie, die in Berlin spielt und ich als geborener Berliner kann sagen, Dystopie und Berlin, das passt gut zusammen.
1: Genau, der Klimawandel und eine weitere Pandemie haben dafür gesorgt, dass das Leben in Deutschland bzw. Berlin extrem ist, also extreme Hitze, extremer Schmutz, Krankheiten. Die Privilegierten, die leben im sogenannten Klimadom, das ist so eine Kuppel, in der angenehme Lebensbedingungen herrschen, während der Pöbel draußen vor sich hin vegetiert. Mhm. Im Mittelpunkt stehen 2 Schwestern, die eine ist krank und wurde deshalb von einer Politikerin adoptiert und wohnt eben in dieser Kuppel. Die andere lebt weiterhin in den Slums.
0: Okay, aber wo sind jetzt die Vampire?
1: Ja, die sind da mittendrin, unerkannt von der Menschheit, aber sie wollen auch in der Politik mitmischen und für die ist so eine Kuppel, die das Sonnenlicht filtert, natürlich mega, weil die können da quasi rumlaufen, einfach im Tageslicht. Die Serie, die fühlt sich extrem aktuell an, also mit diesen politischen Konflikten und dem Klimawandel, aber die Handlung mit den Vampiren gibt dann halt nochmal das gewisse Etwas. Mhm. Das ist so ein ganz crazy Mix aus Science-Fiction, Horror, Drama, denn eigentlich geht es im Kern um die Beziehung der beiden Schwestern. Und es ist auch ganz schön blutig, hast du ja auch schon gesagt, dramatisch, aber auch Action. Es spielen super viele bekannte Gesichter mit. Manchmal muss ich irgendwie an The Last of Us denken, dann wieder an die Tribute von Panem. Also ja. Es ist insgesamt wirklich eine Serienperle.
0: Ich höre das doch schon raus. Wenn Theresa so spricht, dann muss man sich diese ersten 8 Folgen von City of Blood auf jeden Fall geben. Streamt ihr euch bei Disney Plus. Ich würde es mir auch gerne angucken, aber ich habe keinen Disney Plus Account. Möchte jemand teilen? Oder? Sag Bescheid, ihr wisst ja, wo ich bin. Und der hier passt auch super dazu, oder? Vampire. Olivia Rodrigo, MDR Sputnik Popkult.
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0: Hi, in der Sputnik ist hier um 12:30 Musik von Tame Impala, hören wir gleich. Vorher der Blick auf die Straßen, A2 Richtung Berlin bei euch, zwischen Allerengersleben und Bornstedt, stockender Verkehr, da steht ein defektes Auto auf der rechten Fahrspur in der Baustelle, vorsichtig bitte. Landkreis Stendal auf der Straße zwischen Drösede und Bilmenzchen, eine Kuh immer noch auf der Piste. Leipzig in der Eisi zwischen Hermann-Liebmann-Straße und Torgauer Straße wegen einer Kundgebung bis heute Abend 19 Uhr hier eine Sperrung. Und in Myro, die Dobritzer Straße, da ist Öl auf der Fahrbahn. Aktuell zu Blitzer A9 Richtung Berlin zwischen Bele-Teilstetten und dem Dreieck Potsdam. B81 in Kattenstedt Richtung Hasselfelde und in Halle in der Alten Heerstraße beide Richtungen. Wenn ihr Staus oder Blitzer gesehen habt, ruft uns kostenlos an. Dankeschön 08021 und 4x die 0. Oder schickt uns eine Nachricht per WhatsApp. Nummer auf sputnik.de. So, so ein schönes Sonntagswetter, oder? Viele Wolken, nur ein bisschen Sonne. Aber die meiste Zeit jetzt erstmal noch trocken. 19 Grad Magdeburg-Petrikirche, Halle Moritzburg 18, Weimar Bauhaus Uni 18. Später ein bisschen Regen zwischendurch und es ist halt windig, ne? Bei maximal 22 Grad. Wie starten wir in die neue Woche? Ich spoiler schon mal, morgen einzelne Schauer, Dienstag dann aber meist trocken. Naja, und es ist halt jetzt Herbst, was soll ich sagen? Sorry to tell you, es wird ein bisschen kühler die nächsten Tage, ja.
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0: Paul von unser Dresdner Jungs 01099 macht jetzt Solo-Musik, die von Sabrina Carpenter inspiriert ist. What? Ja, klingt gut. Hört er gleich in 7 Minuten.

0: Sabrina Carpenter hat Paul von 01099 inspiriert. Für sein erstes Soloalbum hören wir jetzt im Sputnik Popcorn. Ich hätte es einfach nicht gedacht. Finde ich sehr interessant. Also Sabrina Carpenter war ein Haupteinfluss. Der US-Trap-Artist Ken Carson, Reinhard May, Ramon aus dem Musikteam. Hört man denn jetzt auf Pauls Panzerglas-Pop-Album tatsächlich so die Einflüsse von Sabrina raus?
1: Auf jeden Fall. Paul geht in sein Soloalbum sogar mit der lupenreinen Popnummer Was ist passiert rein und die erinnert in ihrer melodischen Lässigkeit schon sehr an die jüngsten Großtaten der Frau Carpenter.
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1: Im Track taucht dann auch noch die sowieso immer großartige Anna Ease im Feature auf und diese Popwelle reitet Paul dann direkt weiter. Der zweite Track, Halbe Schachtel, ist dann auch wieder augenzwinkernder, sehr US-beeinflusster Break-Up-Pop.
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1: Also mich als großem Pop-Fan hat der Paul mit diesen beiden Openern komplett auf seine Seite gezogen. Aber alle 01099 Ultras können sich auch wieder beruhigen. Da ist auch schon noch viel vom Sound der Jungs mit dabei. Und Gustav und Zachi kommen auch zu musikalischen Kurzeinsätzen. Aber dieser Move zum Pop, der kommt schon ein bisschen überraschend. Im Sputnik-Interview hat er uns auch erzählt, was es mit diesen Sabrina Carpenter und Reinhard May Einflüssen auf sich hat.
3: Bei ihr ist es ganz stark so, dass es so extrem präzise, groß und durchkomponierte Pop-Produktionen sind. Das hat mich sehr beeindruckt. Und der Reinhard, das finde ich irgendwie so beeindruckend. Er hat ganz oft so Songs, die so ein bestimmtes Thema haben. Ja? Man merkt irgendwie, ihn beschäftigt irgendwas und dann schreibt er im Song darüber. Und das haben wir bisher irgendwie selten gemacht.
0: Das, genau das. Musik, die ein Thema hat. Ja, das ist spannend. Ne? Reinhard May, der so in Deutschland der 60er Jahre angefangen hat, poetisch, sehr gesellschaftskritisch Musik zu machen. Reden wir gleich nochmal drüber, wie diese Connection auch irgendwie für Paul entstanden ist. Ramon, jetzt wird mich aber schon nochmal interessieren, wieso Paul jetzt ausgerechnet mit einem Soloalbum um die Ecke kommt, ist ja nicht so, dass bei 01099 ja nicht mehr geht, oder?
1: War auch exakt mein Gedanke. Immerhin haben 01099 ja erst vor kurzem beim Cosmos Festival in Chemnitz als Headliner gespielt, beziehungsweise auch eine neue Single Peeptoe released und für 2027 ja auch die ersten Shows angekündigt. Aber ja, davor war immerhin ein bisschen Release-Pause von den vier Boys. Ist ja auch kein Wunder. Immerhin haben 01099 zuletzt 4 Alben in 4 Jahren abgeliefert. Sowas kostet Kraft, aber für einen Break ist der Paul einfach viel zu hibbelig, sagt er.
3: Ich habe irgendwie so viel zu sagen. Ich habe so viel Ideen und so viel Energie und ich hatte irgendwie so ein Gefühl, ich bin im Höhepunkt meiner Kraft irgendwie und da hat sich das falsch angefühlt, so Pause zu machen. Und ich muss auch sagen, und selbst jetzt nach dieser Albumphase bin ich so, klar würde ich mich freuen über Urlaub, aber ich bin nicht so erschöpft wie die letzten Jahre. Ich bin so sehr zufrieden. Ich habe es auch irgendwie das erste Mal gefühlt so sehr gesund zu Ende gebracht.
1: Und wie das so ein typisches Solo-Album-Thing ist, Paul wollte sich auch musikalisch einfach mal ein bisschen austoben, mal ein bisschen rumnörden, nicht immer Rücksicht auf andere nehmen. Und das ist ihm gemeinsam mit seinem Producer Barré zum großen Teil auch ziemlich gut gelungen. Ein Highlight auf Panzerglas Pop ist für mich der Track Gib mir mehr Du. Da hat er sich spürbar von Afro House und, wie er sagt, dem romantischen Glück anderer Menschen inspirieren lassen.
3: Ich hatte jetzt dieses erste halbe Jahr, 4 von meinen 5 besten Freunden sind frisch verliebt. Und es ist unfassbar, allein dieser Umstand, dass die so ewig wach bleiben mit denen. Die treffen sich dann und dann sind die bis 4 Uhr morgens wach und schmusen und so weiter. Und das hat mich schon auch sehr inspiriert.
0: Man kennt's. Paul, gib mir mehr Du. Oh, da ist schön, der Track, den mag ich sehr. 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

0: 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Was ist das für ein geiler Satz? Wow. Paul von 01099 macht jetzt Solo-Mucke. Sputnik Popkult. Naja, da habe ich schon ganz guten 01099-Vibe irgendwie bei diesem Track. Ich mag das. Ein bisschen poetisch, was Melancholisches irgendwie drin. Es ist einfach so dieses Love-Gefühl. Man schwebt. Also toll. Es geht auf diesem Paul-Album, das da Panzerglas Pop heißt, viel um Beziehungen. Ramon aus dem Musikteam, wie viel Liebe steckt da drin?
1: Musikalisch hat Paul auf jeden Fall eine Menge Liebe reingesteckt. Aber ja, auch thematisch geht's ums Verliebtsein und um das, was irgendwann draus wird. Naja, oder eben nicht draus wird. Bei den Tracks auf Pauls Album hat man nämlich oft das Gefühl, dass ihm eher noch eine schmerzhafte Trennung in den Knochen zu stecken scheint. Mhm. Im Track Schneeglöckchen zum Beispiel, da singt er über den Moment, in dem klar wird, wird wohl nicht so richtig was mit uns.

0: Ich weiß nicht, wie es dir geht, aber ich finde, Paul findet hier genau einen richtigen Ton, wenn es darum geht, diesen so unangenehmen Moment zu beschreiben. Und das gelingt ihm auf seinem Soloalbum tatsächlich an vielen Stellen, dass er anhand vieler kleiner Details oder kleiner Beobachtungen Zwischenmenschliches fühlbar macht.
1: Toll.
0: Und das zeichnet einen guten Songschreiber ja auch aus. Er selbst vergleicht das Schreiben von Texten oder von Songs mit dem richtigen Ton auf einer Farbpalette.
2: Songs könnte man auch wie so eine Farbpalette bei Windows Paint oder so ähnlichen Zeichenprogrammen oder so, ne, wenn man so einen Regler hat und man kann so durch den Regenbogen einmal so durchschieben und sich so einen ganz bestimmten Farbton rauspicken. Ich hab das Gefühl, so gute Songs, gute Love-Songs vor allem, treffen dann so eine ganz bestimmte Nuance.
1: Windows Paint, ewig nicht gehört. Richtig gut, also das macht total Spaß, diesem Paul eben zuzuhören, diese kleinen Mosaiksteinchen zusammenzusammeln, wie dieses Album entstanden ist, wie diese Kunst funktioniert, die er da macht. Also mega gut. Und jetzt haben wir ja schon gesagt, Ramon, eben auch inspiriert diese Musik von Reinhard May, einem super wichtigen deutschen Liedermacher, ne?
0: Ja, tatsächlich gibt's auf Pauls Album einen Song, der komplett aus dem Rahmen fällt. Mhm. Ilja heißt der, in der Tracklist sogar kyrillisch, also mit russischen Buchstaben geschrieben. Die Geschichte dahinter ist folgende. An Pauls alter Schule in Dresden wurde Russisch unterrichtet und da gab es eben auch ein Schüleraustauschprogramm. Und in dessen Rahmen hat Paul ein paar Jungs kennengelernt, mit denen er sich super verstanden hat. Und einer davon hieß Ilja. Und der meinte damals schon, dass er irgendwann zum Militär gehen wollte. Und als Paul irgendwann nach dem Angriff Russlands auf die Ukraine Videos von der Front gesehen hat, da hat er sich eben an diesen Ilja erinnert.
2: Und es hat mich nochmal so erschaudern lassen, dass ich so realisiert habe, meine Güte, ey, das ist irgendwie, das sind genau diese Jungs, mit denen ich mich super verstanden habe. Und es hat mich sehr aufgewühlt und irgendwie war dann klar, dass ich versuchen will, so einen Song zu schreiben. Und es war nicht leicht für mich auf jeden Fall.
0: Ich finde, es ist ihm sehr gut gelungen. Ich hatte beim Hören eine Gänsehaut und das Lied erinnert mit der Wandergitarre und auch in dieser ganzen schwermütigen Art eben an diesen Liedermacher Reinhard May.

Popkult auf Sputnik. Komm, wir hören jetzt mal rein ins neue Album von Miley Cyrus. Achso, Entschuldigung, sie heißt jetzt nur noch Miley. Ja, das war so das große Reveal zusammen mit ihrer aktuellen Single Bass Persuades. Und sie klingt wirklich sehr, sehr dancey. Aha, da habe ich so ein bisschen Lady Gaga 2000er Vibes, bin ganz ehrlich. Es ist das 10. Album mittlerweile. Ich denke mir so, oh krass, so lange ist Miley in unserem Leben, ja. Es hat so diesen elektronischen Industrial Wave Sound. Different Religion, also, was habe ich gesagt? Gaga, ja. Und hier kommt noch ein Gaga-Beweis. Es geht in eine ähnliche Richtung beim Track Innocent Ways.

Oh, naja, was bei Gaga schon mal funktioniert hat, kann ja eben ein paar Jährchen später auch wieder funktionieren. Warum denn nicht? Bass Persuades, zu Deutsch der Bass überzeugt. Und der überzeugt wirklich auf dem Album, pumpt da ordentlich durch, sehr dancey, manchmal so ein bisschen verrucht, clubby. Und es passt eben so ein bisschen zu Mileys dunkler, angekratzter Stimme, die ich liebe. Auch wenn sie, weiß ich nicht, Interviews gibt, du hörst immer diese Stimme, die du auch auf den Tracks hörst und weißt, ja, das ist ihre Stimme, da wurde wenig verändert. Und das ist eben ganz toll. Gibt auch ein paar ruhigere Tracks auf dem Album. Da sticht zum Beispiel die Ballade Orbit heraus.

Jetzt sagen manche Leute, ja, auf dem Album fehlt so ein Überhit, so ein Radio-Dauerbrenner, irgendwie sowas wie, weiß ich, damals Wrecking Ball oder Flowers. Ich sag ganz klar, brauche ich nicht, weil jeder Song irgendwie so für sich steht, mache ich einfach zu meinem eigenen Überhit. Höre ich wieder und wieder und wieder. Den hier zum Beispiel, Miley Cyrus, Let's Get Married.

0: Diese Woche hat das erste Roboterrestaurant Deutschlands eröffnet in Leipzig. Also kritische Stimmen sagen, ey, die Robots nehmen den Menschen die Arbeit weg. Und Gründer Florian sagt, ja, in gewisser Weise stimmt das.
1: Hier ist der Roboter sozusagen der Ersatz für den Koch, ohne Frage. Ich möchte eben, dass da keine Küchenhilfe steht, die da 12 Stunden lang rumwerkeln muss. Aber es geht eben nicht ganz ohne, ja, weil wir müssen ihn trotzdem reinigen. Und hin und wieder muss er natürlich dann dem Roboter, wenn der sich meldet und sagt, ich habe keine Tomaten mehr, dann muss er die aufladen. Also das kann er noch nicht.
2: Gut, also ganz ohne Mensch geht's dann doch nicht. Deswegen sind wir zwei Vollchaoten natürlich auch morgen wieder für euch da. Wir freuen uns.
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4: Und James halb gleich. Kurz vor 1.
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5: Die deutschen Autobauer Volkswagen, Mercedes-Benz und BMW verlieren im Vergleich zur internationalen Konkurrenz weiter an Boden. Das zeigte eine Untersuchung der Beratungsgesellschaft EY. Danach schrumpfte ihr Gewinn im ersten Halbjahr dieses Jahres um 19%. Der Gewinn aller Hersteller weltweit legte hingegen um 11% zu. Die Studienautoren machen die hohen Löhne, die gestiegenen Energiepreise und die Bürokratie in Deutschland dafür verantwortlich. In Berlin und Mecklenburg-Vorpommern werden heute neue Landesparlamente gewählt. Umfragen zufolge zeichnen sich in beiden Ländern knappe Entscheidungen ab. In Mecklenburg-Vorpommern lagen SPD und AfD zuletzt etwa gleich auf. In Berlin führen Linke und CDU die Umfragen an. Die Wahllokale schließen um 18 Uhr. Erstmals kann in beiden Ländern schon ab 16 Jahren gewählt werden. In München hat es einen Hackerangriff auf eine Universität gegeben. Auf der Homepage der Ludwig-Maximilian-Universität heißt es, Unbefugten sei es gelungen, auf das IT-System zuzugreifen. Dabei seien auch sensible Informationen abgegriffen worden, wie Kontakt- und Bankdaten. Nicht betroffen seien Prüfungsinformationen. Das LKA hat die Ermittlungen übernommen. An der Universität sind nach eigenen Angaben derzeit mehr als 50.000 Studenten eingeschrieben.
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4: Ja, 1 nach 1 das MDR Sputnik Verkehrsupdate von der A2 Richtung Berlin. Zwischen Allerengersleben und Bornstedt stockt der Verkehr. Vorne steht ein kaputtes Auto auf der rechten Fahrspur in der Baustelle. Vorsichtig auf der A2 Richtung Hannover zwischen Lehrte und dem Kreuz Hannover Ost. Öl auf der Fahrbahn. Im Landkreis Stendal auf der Straße zwischen Drösede und Bömenzien. Eine Kuh immer noch auf der Piste. Das ist jetzt schon mindestens eine Stunde, oder? Und Leipzig, die Eisenbahnstraße zwischen der Hermann-Liebmann-Straße und Torgauer Straße, wegen einer Kundgebung bis heute Abend um 19 Uhr gesperrt. Und Müro in der Dobritzer Straße, Öl auf der Piste. Aktuellste Blitzer noch, A9 Richtung Berlin zwischen Beelitz-Heilstätten und dem Dreieck Potsdam, auf der B81 in Kattenstedt Richtung Hasselfelde und am Ortseingang Köthen aus Richtung Barsdorf bei euch auf beiden Seiten. Wenn ihr Staus oder Blitzer gesehen habt, ruft kostenlos an. Dankeschön. 08000 21 und 4x0. Oder schickt uns eine Nachricht per WhatsApp. Die Nummer auf sputnik.de. 19 Grad Magdeburg-Hasselbach-Platz, 18 Halle-Ziegelwiese. Und in Bernburg am Karlsplatz 19 Grad. Viele Wolken am Start, zwischendurch auch mal Sonne, kann aber auch immer mal wieder regnen. Und es ist windig bei maximal 22 Grad. Und morgen dann sehr ähnlich. Ja, aber kleiner Spoiler jetzt schon mal. Es wird ein bisschen kühler. Nächste Woche.
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4: Wie gut Herzschmerzmusik aus, naja, quasi Erfurt klingt, beweise ich euch gleich. Ihr lernt Future Bay kennen in 7 Minuten.

0: Ich könnte mir seine Stimme stundenlang anhören. Khalid auf den Beats von Medusa.
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0: Musik aus der Heimat jetzt. Aus Erfurt kommt Future Bay. Also in Erfurt kennt man sie auch als Lina Winter. Ich glaube in Berlin auch, da lebt sie mittlerweile. Und ich mag einfach, dass ihre Musik so humorvoll ist, sehr positiv klingt und aber doch eben sehr persönlich ist, ne?
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3: Wenn ich mir so meine Releases angucke, dann ist das wirklich wie so ein kleines Tagebuch der Emotionen und Phasen.
0: Ja, das finde ich aber richtig gut. Future Bay, du sagst ja auch, du hast eine schmerzhafte Trennung hinter dir und hast das eben jetzt auf deiner Musik verarbeitet.
3: Musik zu machen, ins Studio zu gehen, war das Einzige, was mir geholfen hat, mich besser zu fühlen, alles irgendwie besser einzuordnen, meinen Gefühlen Platz zu geben. Alles, was ich ihm nicht sagen konnte oder wollte, habe ich in Songs gepackt.
0: Ja, ist irgendwie auch ein krasses Gefühl, ob er sich das anhört, um dich ein bisschen besser zu verstehen. Naja, wir wissen es nicht, aber Heartbreak schreibt eben auch einfach die besten Songs, sorry to tell you. Ja, vor allem eben diese Future Bay Songs. Und ich finde das geil, weil die nicht immer in Selbstmitleid baden, sondern weil sie auch mal einen Augenzwinkern haben und irgendwie, ja, weil sie eben auch austeilen. Das finde ich richtig gut.
3: Der Song ist tatsächlich super persönlich und nach meiner Trennung entstanden, zusammen mit ein paar anderen Songs, die alle ein bisschen gemein, aber an sich auch sehr lustig sind und mir sehr geholfen haben, mit den ganzen Gefühlen klarzukommen.
0: Genau. Weit weg, den hören wir jetzt hier im Popkult. Und du gehst mit diesem Track auch, also nicht nur dem, sondern deinen anderen natürlich auch, auf Tour.
3: Ich gehe ab dem 15.09. auf The Hot X Effect Tour. Komm doch gerne vorbei in München, Wien, Bern, Köln, Hamburg, Berlin Erfurt. Bis dann.
0: Jawohl. Ich habe gerade mal nachgeguckt. Erfurt im Kalif Storch am 24.09. Ach so, jetzt dann, in ein paar Tagen. Sehr gut, da werden wir diesen Track auch live hören. Future Bay, weit weg.

0: ist gut, ne? Sag ich doch. 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Dance, dance, dance. Ich wollte es einfach nochmal sagen. Dance, dance. 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Game News jetzt mit Alex. Orbitals ist gerade das neue Game, das auf der Switch 2 erschienen ist. Und da muss man zusammenarbeiten, Alex. Worum geht's?
1: Also das Ganze spielt in so einem Sci-Fi-Setting. Im Mittelpunkt stehen Maki und Omura, die in ihrer Kindheit vor einer Explosion im Weltall gerettet wurden.
2: Stecken Sie nicht da rein, Sie sind zu jung!
3: Da drin sind Sie sicher, das ist Ihre einzige Chance!
4: Oh, habt keine Angst, ihr zwei. Ihr schafft das schon. Immerhin seid ihr Helden. Hab ich nicht recht?
1: 15 Jahre später sind die beiden dann erwachsen und müssen jetzt stattdessen selbst die Retter spielen, denn die Raumstation, auf der sie und ihre Freundin leben, droht von einem kosmischen Sturm zerstört zu werden.
2: Also, wie lautet der Plan?
5: Macht euch auf, nehmt mit, was ihr kriegen könnt. In Überschallgeschwindigkeit.
2: Geht klar, da findet man sicher ein paar gute

0: kann, sodass der oder die Partnerin dann da drauf rumhüpfen kann. Und der Spieler hat da konstant neue Ideen und man hat nie das Gefühl, dass der Multiplayer hier ein optionaler Bonus ist.
1: Okay, und du hast auch den Look erwähnt, der geht in so eine Anime-Richtung.
0: Yes, also es gibt ja an sich schon viele Games, die sich an so einem Anime-Stil versuchen, aber so liebevoll und detailliert wie Orbitals habe ich das wirklich noch nie gesehen. Ich glaube, selbst vielen Leuten, die keinen großen Kontakt zu Animes haben, wird das gefallen, weil viele das ja auch ganz unterbewusst durch so Kinderserien wie Heidi oder Biene Maya geschaut haben und genau diesen Retro-Zeichenstil fängt Orbitals perfekt ein. Mhm. Also wer jemanden hat, mit dem man gerne gemeinsam was zockt, kommt um Orbitals eigentlich gar nicht drum rum.
1: Okay, Orbitals 50 Tacken auf der Nintendo Switch, wie ich mich immer verspreche mit dem Ding. Also eben auf der Nintendo Switch 2. So, danke Alex. 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

Sputnik Popkult, der Ort für ganz viel neue Musik. Aus Brandenburg kommt jetzt Bad Moms J. Richtig gut, vielleicht habt ihr Bock, sie live zu sehen. 16. Oktober gäbe es eine Möglichkeit im Leipziger Felsenkeller. Ich glaube, da wird ein bisschen Abriss stattfinden. Und Bad Moms J und Iggy Mel würden ihren gemeinsamen neuen Track jetzt selber mal kurz hier anmoderieren im Popkult. Geile, geile.

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0: MDR Sputnik hier um 13:30 und das Update von der A2 Richtung Hannover zwischen Ilfleben und Eilsleben bei euch. Streckenweise hier noch Staustress und stockender Verkehr, also so um die 15 Minuten braucht er gerade länger. Leipzig-Eisi zwischen Hermann-Liebmann-Straße und Torgauer Straße wegen einer Kundgebung bis heute Abend 19 Uhr noch gesperrt. Und die aktuellsten Blitzer A9 Richtung Berlin zwischen Beelitz-Heilstätten und dem Dreieck Potsdam, B81 Kattenstedt Richtung Hasselfelde und am Ortseingang Köthen aus Richtung Barsdorf auf beiden Seiten Blitzer. Habt ihr noch Staus oder Blitzer gesehen? Ruft gerne kostenlos an. Vielen Dank fürs Melden. 08021 und 4x die 0. Oder schickt uns danach bei WhatsApp Nummer auf sputnik.de. Bin ich der Einzige, der dieses Wetter ziemlich gut findet, weil man erstens einen Hoodie tragen kann und zu Hause einfach abhängen kann. Ohne schlechtes Gewissen. Ja, viele Wolken, nur manchmal Sonne und zwischendurch auch Regen. Bei gemütlichen 19 Grad in Magdeburg am Landtag. Halle Eselsbrunn 18, Leipzig Völki 18. Ja, ich versuche uns dieses merkwürdige Wetter ein bisschen schön zu reden. Und so bleibt es dann auch jetzt den ganzen Nachmittag und auch am Abend 22 Grad max. Spoiler für morgen, ja eigentlich sehr ähnlich, gibt einige Schauer und wird dann sogar noch ein bisschen kühler.
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0: 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Mit einer crazy Story gleich, ich wusste das gar nicht, wie Neonazis versuchen ihr Weltbild in der Technokultur zu verbreiten. Hören wir gleich in 5 Minuten.

0: Das ist Alex Warren und gleich haben wir Slater. Popkult auf Sputnik. Für was steht Techno eigentlich? Loslassen, frei sein. Für manche bedeutet Techno, glaube ich, auch im Rausch sein. Ich finde ja auch, Techno steht für Weltoffenheit. Jede kann sein, wie sie will. Ne, in einem gemeinsamen Safe Space miteinander sein, feiern, durchdrehen. Da finde ich es besonders crazy, dass dieser Techno, den es auch in den 90ern gab, jetzt eben wieder in der Gen Z eine große Rolle spielt. Und das haben auch Rechtsextreme erkannt. Ja, und sie wollen es jetzt eben in diese Jugendkultur schaffen, wollen hier ihr Weltbild verbreiten. Und das zeigt eine neue Doku in der ARD Mediathek vom Y-Kollektiv. Sie heißt Hard Tech und Hitlergrüße. Was für ein Titel. Reporterin Henrike, du warst für die Doku Undercover in der Hardtech-Szene unterwegs. Was genau ist nochmal Hardtech und wie unterscheidet sich Hardtech von Techno?
1: Hardtech ist ein Musikgenre, das sich aus Techno entwickelt hat, mit ziemlich vielen Beats pro Minute. Manche Leute würden es vielleicht eher als Krach bezeichnen, aber ich fand, dass es bei den Partys richtig gut reinging. Also man spürt so den Bass im ganzen Körper. Und was das Besondere an den Veranstaltungen ist, dass da viele so ein bisschen DIY-mäßig sind. Die Musik wird tatsächlich live gemacht auf Geräten, die Korks heißen. Und die Künstler heißen deswegen nicht DJ, sondern sind Live-Artists, weil sie eben die Musik live spielen und nicht irgendwie Platten auflegen oder so.
0: Das finde ich total crazy. Das hat ja irgendwie auch schon was Subversives. Tatsächlich toll. Jetzt wart ihr aber für eure Doku auch in Quedlinburg unterwegs. Und was hast du da so für einen Eindruck von der Hardtech-Szene bekommen?
1: Wir waren für unsere Reportage auf einer Party undercover unterwegs. Wir sind da einfach feiern gegangen, nur dass wir auch eine versteckte Kamera dabei hatten. Und an dem Abend war diese Party tatsächlich die einzige Party in der Umgebung. Deswegen sind auch ganz viele Leute aus den umliegenden Orten dahin gekommen. Und die waren total nett. Also man ist super schnell ins Gespräch gekommen. Und ich würde sagen, das waren ganz normale Leute. Aber wir haben eben dort auch einen Hitlergruß beobachtet und gehört, wie ein junger schwuler Mann beleidigt worden ist. Und niemand darum hat da eingegriffen. Außerdem sind wir ganz bewusst zu dieser Party gegangen, weil einer der Artists Fotos gepostet hat mit I Love Hitler und einem Hakenkreuz. Und wir haben uns eben dort auch mit Leuten darüber unterhalten, wie sie das finden. Und die fanden es, Spoiler, nicht besonders schlimm. Das heißt, für mich hat es ganz deutlich gezeigt, wie normalisiert rechtsextremes Gedankengut in Teilen der Szene ist. Weil einfach sich niemand daran zu stören scheint.
0: Aber warum ist das denn so normalisiert? Warum, ich sage mal, makabererweise funktioniert das dann da in Teilen dieser Szene so gut?
1: Dass Jugendkulturen von Rechtsextremen unterwandert werden, ist jetzt gar kein neues Phänomen. Also es gibt ja auch Rechtsrock, es gibt rechtsextreme Influencer und Rechtsextreme machen sich natürlich auch leicht, wenn sie beliebte Jugendkulturen nehmen und dann versuchen, ihre Ideologien da reinzubringen.
0: Ja.
1: Was bei der Hardtech-Szene besonders ist, ist, dass viele Tech-Partys in Regionen stattfinden, wo sonst nicht besonders viel andere Sachen gehen. Und ich denke, da gibt es dann einen Zusammenhang zwischen eben auf der einen Seite schon bereits existierenden rechtsextremen Einstellungen, die sich natürlich dann auch auf den Partys wiederfinden, aber auf der anderen Seite eben auch, dass es wenig andere Angebote gibt.
0: Ja.
1: Und es dadurch für Rechtsextreme natürlich viel einfacher ist, ihre Ideologie auch dort zu verbreiten in der Region. Also vielleicht würden manche Leute gar nicht zu diesen Partys gehen, wenn es noch irgendwie 2, 3 andere Partys an dem Abend geben würde. Deswegen würde ich jetzt gar nicht so sehr davon sprechen, dass speziell die Tech-Szene anfällig für Rechtsextremismus ist. Was schon aufgefallen ist in der Recherche war, wie normal die Verharmlosung von NS-Symbolik und menschenfeindlichen Botschaften war. Und auch, dass es schon einen großen Widerstand in der Szene gibt, sich damit auseinanderzusetzen.
0: Okay. Also es gibt einiges aufzuarbeiten in dieser Doku. Danke für eure wirklich wichtige Arbeit, Henrike. Das ganze Ding heißt Hardtech und Hitlergrüße. 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Der Popkult auf Sputnik mit Slater.

0: gleich noch neue Musik von Becky G. Popkult auf Sputnik. Ich sag mal so, endlich Herbst. Ja, endlich wieder Zeit für neue Bücher auf der Couch. Und eins würden wir euch jetzt gerne vorstellen. Geht um einen verschwundenen Autor, 5 krasse Geheimnisse und ein tödliches Live-Event. Das Buch heißt Dead Air. Es ist der erste Thriller von Autorin und Bookfluencerin Josie Wismar. Und Till, unser Booktalker hier im Team, du sagst, ist ein absoluter Kracher. Worum geht's in dem Buch?
1: Könnte ich machen, aber am besten sagt uns das doch Josie einfach selber.
2: Genau, Dead Air ist mein erster Thriller und es geht um einen True Crime Podcast, der einen Cold Case rund um einen verschwundenen Bestseller-Autor lösen will. Da ist nämlich jetzt ganz mysteriös ein neues Manuskript aufgetaucht und keiner weiß so ganz, was es damit auf sich hat. Und der Podcast lädt 4 hochkarätige Gäste ein, ein Wochenende in einem abgelegenen Bergchalet. Und vielleicht kommen nicht alle Leben wieder raus. Und genau, damit ist es mein erster Thriller. Vorher habe ich ja ganz viel so Romance geschrieben. Und jetzt wagen wir uns in neue Gefilde.
0: Wow, also höchste Bewunderung dafür, gleich mal so einen Thriller rauszuknallen, obwohl man das noch nie gemacht hat. Stelle ich mir kompliziert vor, herausfordernd. Und du sagst, es ist richtig gut geworden.
1: Ja, safe. Also ich bin ja absoluter Thriller-Fan und ich muss sagen, für ein Debüt ist das crazy gut. Also vor allem schafft es Josie, einen selber so richtig miträtseln zu lassen. Ich liebe es ja, wenn Bücher nicht nur so stur aus Texten bestehen, sondern halt auch mal so Kapitel drin haben, wo Zeitungsausschnitte gezeigt werden oder dem Fall halt so ein altes Manuskript, was ihr selber ein bisschen analysieren könnt, weil da auch so Anmerkungen gemacht wurden. Und Dead Air soll ja aktiv zum Miträtseln einladen und genau das wollte ja Josie auch.
2: Ja, also das war ja mein Ziel. Ich habe gesagt, ich will so einen Thriller schreiben, dass wenn man am Ende umblättert und so diese Auflösung hat, dass man denkt, oh Gott, ich hätte es kommen sehen können. Also natürlich hätte man es nicht kommen sehen können, aber man hätte. Und wenn man es dann nochmal liest, dann erkennst du so alles.
0: Und wenn ich jetzt noch nie Thriller gelesen habe, ist das auch was so für mich als Thriller-Anfänger, Anfängerin quasi?
1: Ey, auf jeden Fall. Josie schafft es, eine tolle Thriller-Stimmung aufzubauen. Besonders gefallen hat mir dabei diese Dynamik zwischen diesen Charakteren, die da in diesem Resort leben. Mhm. Die könnten teilweise wirklich unterschiedlicher nicht sein. Aber ich finde genau, das macht halt die Kombination aus denen so interessant. Und auch diese Idee des Podcasts, der langsam immer mehr Details über den vermissten Fall aufdeckt, ist richtig, richtig gut. Ich finde, dadurch entsteht so ein richtiger Sog, bei dem man einfach unbedingt wissen möchte, was jetzt damals wirklich passiert ist und wie so diese einzelnen Informationen miteinander zusammenhängen. Und vor allem für Thriller-Neulinge sind die einzelnen Zeitungsausschnitte, Insta-Posts und Manuskriptseiten richtig gut für einen Einstieg, weil ich finde, die sind halt nicht wie so ein normales Buch dann, sondern die lockern das so richtig, richtig gut auf. Ich fand's toll.
0: Klingt gut. Josie Wismar hat ihren ersten Thriller geschrieben, heißt Dead Air, kostet 17 Euro und lohnt sich, sagt Till. Merci. 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

0: Hallo Tien hat mir gerade geschrieben, per WhatsApp-Nummer auf sputnik.de, dass er Sputnik hört. Ist doch nice, so einen gemütlichen Sonntagnachmittag gemeinsam zu verbringen und Mucke zu hören, oder? 14 Uhr ist jetzt, Tag.
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2: Die deutschen Autobauer Volkswagen, Mercedes-Benz und BMW verlieren im Vergleich zur internationalen Konkurrenz weiter an Boden. Das zeigte eine Untersuchung der Beratungsgesellschaft EY. Danach schrumpfte ihr Gewinn im ersten Halbjahr dieses Jahres um 19%. Der Gewinn aller Hersteller weltweit legte hingegen um 11% zu. Die Studienautoren machen die hohen Löhne, die gestiegenen Energiepreise und die Bürokratie in Deutschland dafür verantwortlich. In Berlin und Mecklenburg-Vorpommern werden heute neue Landesparlamente gewählt. Umfragen zufolge zeichnen sich in beiden Ländern knappe Entscheidungen ab. In Mecklenburg-Vorpommern lagen SPD und AfD zuletzt etwa gleich auf. In Berlin führen Linke und CDU die Umfragen an. Die Wahllokale schließen um 18 Uhr. Erstmals kann in beiden Ländern schon ab 16 Jahren gewählt werden. In München hat es einen Hackerangriff auf die Universität gegeben. Auf der Homepage der Ludwig-Maximilians-Universität heißt es, Unbefugten sei es gelungen, auf das IT-System zuzugreifen. Dabei seien auch sensible Informationen abgegriffen worden, wie Kontakt- und Bankdaten. Nicht betroffen seien Prüfungsinformationen. Das LKA hat die Ermittlungen übernommen. An der Universität sind nach eigenen Angaben derzeit mehr als 50.000 Studenten eingeschrieben.
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0: Hi, um 2:02 hier ist das MDR Sputnik Verkehrsupdate. Von der 2 Richtung Hannover zwischen Ilxleben und Eilsleben streckenweise Staustress und stockender Verkehr auf dem Weg nach Hause jetzt. 20 Minuten braucht er länger. Vorsichtig bitte auf der A2 Richtung Hannover zwischen Rennau und Königslutter, ungesicherte Unfallstelle. B188 Richtung Gardelegen zwischen den Abzweigen Insel und Nahstedt Behinderungen nach einem Unfall. Und in Leipzig die Eisi immer noch zwischen Hermann-Liebmann-Straße und Torgauer Straße wegen einer Kundgebung bis heute Abend gegen 19 Uhr gesperrt. Die aktuellsten Blitzer, A9 Richtung Berlin zwischen Beele-Teilstätten und dem Dreieck Potsdam, B81 in Kattenstedt Richtung Hasselfelde und in der Glaucher Straße beide Richtungen. Wenn ihr Staus oder Blitzer gesehen habt, ruft kostenlos an. Vielen Dank, 08021 und 4x die 0. Oder schickt uns eine Nachricht per WhatsApp. Ihr wisst doch, die Nummer auf sputnik.de. Das sind die aktuellen Temperaturen. 19 Grad Magdeburg am Campus Tower, 18 Grad Halle Rheinischer Platz, 17 Grad Zeitz, Schlosspark. Ich komme in so eine, wirklich so eine Herbstmelancholie, wenn ich mir so diese Werte angucke. Und Herbst ist auch was Schönes, so am Sonntagnachmittag voll gemütlich. Zwischen den Wolken manchmal noch Sonne, aber auch immer wieder Regen dabei. Es soll irgendwie ein bisschen auflockern heute Nachmittag, davon ist jetzt gerade noch nicht so viel zu sehen, könnte aber passieren. Maximal noch 22 Grad. Morgen gibt es noch einzelne Schauer, Dienstag dann meist trocken. Es wird aber etwas kühler die nächsten Tage.
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0: Mit Marvin, hi. Also mein Insta-Feed ist die Tage explodiert. Äußerungen von Rapper Macklemore haben echt krass für Wirbel gesorgt. Was war denn da genau los? Hören wir gleich in 5 Minuten. Ich finde, diese beiden hier sind so ein gutes Team. Ich mag das so gerne. So ein bisschen Country-Vibe, aber ja, einfach so. Die beiden sind ein gutes Team. Hört mal rein in diesen Track. Liebe die. Sam Fender, Olivia Dean, Rain, Me.

0: Popcult auf Sputnik mit Taylor Swift. Und neben Taylor Swift aktuell einer der erfolgreichsten Pop-Acts der Welt, Ed Sheeran. Er ist ja gerade auf Loop-Welttour. Und gerade spielt er eine Reihe von Riesenshows in Stadien in den USA. Allerdings hat die Weltpolitik die Tour so ein bisschen eingeholt, würde ich sagen. Ed Sheeran sind nämlich mittlerweile einige Support-Acts abgesprungen. Hintergrund ist ein Streit um Äußerungen des US-Rappers Macklemore und Ramon aus dem Musikteam. Was hat Macklemore gesagt und warum sorgt das jetzt für so einen Wirbel?
1: Macklemore hatte während zweier Shows, bei denen er Ed Sheeran in New Jersey supportet hatte, eine Rede gehalten, bei denen er unter anderem Free Palestine skandiert hatte, also Freiheit für Palästina. Macklemore kritisierte dabei die israelische Regierung und warf dieser Völkermord und Apartheid gegen die palästinensische Bevölkerung in Gaza und im Westjordanland vor. Allerdings sagte Macklemore dabei auch, dass dies nicht gleichbedeutend mit Kritik an Juden sei. Er forderte vielmehr, dass alle Menschen Würde, respektvoll und gleich behandelt werden sollten. Wir hören einfach mal rein.
2: To all of my Jewish brothers and sisters, criticism of Israel, criticism of apartheid, being against genocide, in no way is a criticism of you. My message is for peace, love for all human beings to be treated with dignity, respect and equality.
1: Daraufhin forderten bereits pro-israelische Organisationen den Tourausschluss Macklemores, unter anderem der Israeli American Council. Und Anfang der Woche gab Macklemore dann bekannt, dass die Veranstalter ihn bei den weiteren Shows nicht mehr auftreten lassen werden. Vor allem hätten wohl die Eigentümer von Stadien, in denen die Konzerte stattfinden, Druck ausgeübt. So unter anderem der Milliardär Robert Kraft, Besitzer der NFL-Footballmannschaft der New England Patriots. Kraft hatte angekündigt, sein Stadion werde keine Bühne für Hassreden bieten.
0: Und Ed Sheeran hat sich eben eine Menge Ärger bzw. Kritik eingehandelt, denn so wie es aussieht, sind wohl alle anderen Vorbands aus Solidarität für Macklemore auch abgesprungen, Ramon.
1: Genau so hat der irische Songwriter Aaron Rowe, der eigentlich gestern hätte in Philadelphia spielen sollen, seinen Rückzug wie folgt begründet. Auf Insta schrieb er, er könne nicht tatenlos zusehen und zulassen, dass Milliardäre ihre Macht nutzen, um diejenigen zum Schweigen zu bringen, die gegen den israelischen Völkermord protestieren und die brutale Ermordung von Kindern anprangern. Und auch Phineas, der Bruder von Billie Eilish, hat seine Support-Shows für Ed Sheeran abgesagt. Er war für einige Südamerika-Gigs später im Jahr bestätigt. Phineas sagte dazu, Künstler dürfen nicht zum Schweigen gebracht werden, wenn sie sich für Unterdrückte einsetzen. Und auch der dänische Musiker Lucas Graham und die ebenfalls aus Irland stammende Band Bioga boykottierten die Tour wegen des Umgangs mit Macklemore.
0: Also Macklemore hat bei der Ed Sheeran Tour die Bühne, ich sag mal, genutzt, um da eben seine politische Sicht der Dinge zu verbreiten. Diese Rede hat er gehalten. Wie hat denn jetzt aber Ed Sheeran selbst darauf reagiert?
1: Naja, zunächst einmal hat er darauf hingewiesen, dass er ja gar nicht dafür verantwortlich ist, dass Macklemore aus dem Programm entfernt wurde, sondern eben die Veranstalter. Außerdem sagte er, dass er sich eben nicht in eine öffentliche und vor allem in den USA geführte Debatte über den Nahostkonflikt hineinziehen lassen will. Außerdem betonte er seine Verantwortlichkeit gegenüber den Fans und auch den vielen, vielen an der Tour beteiligten Menschen. Aber gerade weil sich Ed Sheeran zum Beispiel nach dem russischen Angriff auf die Ukraine damals sehr für die Ukraine eingesetzt hat, werfen ihm jetzt manche Heuchelei vor und kritisieren, dass er zum Leid der palästinensischen Bevölkerung jetzt schweigen würde. Mhm. Es ist also, wie so oft, wenn es um den Nahostkonflikt geht, unendlich komplex und trotzdem hat jeder eine Meinung.
0: Ja, das hast du gut gesagt. Immerhin hat die Sache ein Gutes, nachdem Macklemore angekündigt hatte, seine Einnahmen von 1 Million US-Dollar an PalästinenserInnen zu spenden, kündigten Ed und der Stadionbesitzer Robert Kraft an Macklemores Ausschuss, also die eben den Ausschuss veranlasst hatte, ebenso Spenden in Höhe von mehreren Millionen Dollar an, um

0: Das ist voll guter Herbstsound, oder?
1: Jenny.
0: Sputnik Popkult. Neue Serie checken wir jetzt für euch aus. The Gentleman war ein Film aus dem Jahr 2019. Sehr kultig. Und Regisseur Guy Ritchie hat 5 Jahre später daraus einfach mal nochmal quasi eine ganze Serie gemacht aus dieser Idee. Die 2. Staffel von The Gentleman ist jetzt vor kurzem rausgekommen. Und Theresa aus dem Team, du feierst die Serie. Warum ist denn Gentleman so geil?
2: Ein englischer Duke, Eddie Hornimon. Er hat das Anwesen seines Vaters und das Cannabis-Imperium, das sich unter diesem Anwesen verbirgt, das wusste er vorher nicht. Und zusammen mit der Gangsterin Susie Glass, ich liebe Susie Glass, muss er sich dann gegen konkurrierende Unterwelt-Gangs behaupten. Das Geile ist halt, dass es halt in diesen englischen Grafschaften spielt. Die sind so schön britisch gekleidet, nennen sich auch Gentlemen. Die Dialoge sind super gut. Tja. Es ist auch sehr witzig. Und die Serie ist von Kultregisseur Guy Ritchie und das ist eben genau in seinem Stil. Also schräg, aber irgendwie episch und saucool.
0: Okay, und was gefällt dir jetzt so gut an der 2. Staffel The Gentleman?
2: Also, sie ist noch ein bisschen düsterer. Die 1. war ein bisschen witziger, aber ich lieb's, dass die jetzt auch mit den Italienern zusammenarbeiten und dass es halt über dieses Cannabis-Geschäft hinausgeht.
3: Jahrelang haben wir im Zoo gelebt und sind eingegangen. Jetzt leben wir im Dschungel und blühen auf.
4: Sie wollen sich mit der verfickten Mafia anlegen?
5: Wer weiß, vielleicht macht's ja Spaß.
3: Ich glaube, ich habe jetzt eine klarere Vorstellung, was ich will.
5: Und das wäre...
3: alles, Susie.
0: Okay. The Gentleman, 2. Staffel und 1. laufen dann natürlich auch bei Netflix. Danke für diesen Herbstserien-Tipp, Theresa.

0: Technik hier um 2:30 mit Musik von Ariana Grande. Jetzt gleich sofort. Vorher noch ganz schnell dieser Check auf der A2 Richtung Hannover zwischen Irxleben und Eilsleben. Streckenweise Staustress, stockender Verkehr. 20 Minuten braucht er länger nach Hause. Vorsichtig bitte A2 Richtung Hannover zwischen Renau und Königslutter. Ungesicherte Unfallstelle befindet sich hier. Dann die 188 Richtung Gardelegen zwischen den Abzweigen Insel und Nahstedt. Behinderungen nach einem Unfall. Und Leipzig, die Eisenbahnstraße zwischen Hermann-Liebmann-Straße und Torgauer wegen einer Kundgebung noch bis 19 Uhr gesperrt. Aktuellste Blitze habe ich noch auf der Pfanne. A9 Richtung Berlin zwischen Bela-Zeilstätten und dem Dreieck Potsdam. Halle in der Alten Heerstraße, beide Richtungen und Halle-Böllberger Weg stadtauswärts. Wenn ihr Staus oder Blitzer gesehen habt, dann ruft uns kostenlos an. Dankeschön, 08021 und 4x die 0. Oder schickt uns eine Nachricht per WhatsApp, Nummer auf sputnik.de. Und Wetter noch schnell hinterher. Magdeburg-Petriförde 20 Grad, Halle-Heide 17, Erfurt-Unicampus 17 Grad. Südlich der Börde dichte Wolken und ansonsten Regen, aber ihr seht es ja selber. Ne? Im Norden lockere Wolken, manchmal Sonne. Am Abend letzte Schauer im Süden, sonst neben einigen Wolken zunehmend heiter. 13 bis 16 Grad, der Wind lässt dann nach und der Trend für die nächsten Tage. Morgen gibt es noch einzelne Schauer, am Dienstag dann meist trocken, aber es wird etwas kühler.
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0: Musikerin und Songwriterin Katha Power aus München, die würde ich euch gern vorstellen. Bin mir ziemlich sicher, wird euch gefallen. Gleich in 5 Minuten. Der Popkult auf Sputnik mit Ari. Happy Sonntag.

Hier ist der Popkult mit unserem Soundcheck-Act der Woche. Kata Power jetzt. Musikerin, Songwriterin aus München kommt sie. 2023 hat sie ihre erste EP rausgebracht. Sehr wandelbar, total emotional und einfach gut.

0: am Start. Unverschämt heißt sie. Wieder sehr deep, sehr emotional. Alle Songs entstanden am Klavier. Ich finde, das sind fast schon theatralische Balladen. Wir hören den Track jetzt von Cutter Power, Spielzeugladen. Vorher, Cutter, was müssen wir aber noch über dich wissen?
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2: Cutter Power.
1: Woher kommst du?
2: München.
1: Zu deiner Musik kann man am besten
2: emotionale Diva sein.
1: Was sind deine Hobbys?
2: Alles rund um gesundes, natürliches Essen, würde ich sagen. Sport und Pflanzenheilkunde.
1: Was war dein schönstes Geburtstagsgeschenk?
2: Am meisten gefreut habe ich mich auf jeden Fall über einen Silberschmiedkurs und einen Safter.
1: Welche Eigenschaft an dir hast du am meisten?
2: Undiszipliniertheit.
1: Welche Träume hast du dir noch nicht verwirklicht?
2: Einen eigenen Gemüse- und Pflanzengarten, eine hellere Wohnung, ein Hip-Hop-Feature und einen jährlichen Wanderurlaub mit meiner besten Freundin.
1: Hund oder Katze?
2: Auf jeden Fall Hund.
1: Was ist dein geheimes Talent?
2: Gute Foodspots entdecken und einen kühlen Kopf bewahren.
1: Was würden Freunde über dich sagen?
2: Dass ich nie Zeit habe.
1: Was steht in diesem Jahr bei dir an?
2: Dieses Jahr steht bei mir an, auf jeden Fall noch Demos fertig zu machen und ganz viel wieder am Klavier schreiben.
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0: Musik wie gemacht für die Theaterbühne, oder? Unser Soundcheck-Act der Woche. Wofür steht eigentlich Kata Power?
1: Also ich würde sagen, Kata Power steht für eine gute Mischung aus theatralischer Diva und irgendwie feministischer Chaya, die nicht aufhören kann, ihre Rolle in dieser Welt zu suchen.
0: Interessante Mischung. Diese neuen Tracks, die jetzt erschienen sind auf deiner neuen EP, die sind ja wirklich meist nur am Klavier quasi entstanden. Dazu eben eine tolle, ergreifende Stimme, diese Orchesterarrangements. 2023 erschien ja die erste EP, da waren deutlich mehr Beats drauf und vor allem auch viel mehr Gitarren im Spiel. War aber gar nicht so dein Ding. Wurde die eher von anderen aufgedrängt, sagst du ja?
1: Ich glaube, so nach meinen ersten 2 Jahren als deutschsprachige Künstlerin musste ich mir erstmal eingestehen, dass die Musik, die ich gemacht habe, nicht wirklich das war, was ich machen wollte, sondern was mir irgendwie empfohlen wurde, um erfolgreich zu werden. Mhm. Dann habe ich irgendwie natürlich ganz viele tolle Sachen erlebt und viel Spaß gehabt, aber ich habe danach die Freude dran verloren, weil ich gemerkt habe, dass das nicht meine Musik ist oder nicht wirklich das ist, was ich machen will. Und beziehungsweise war ich eigentlich an dem Punkt, dass ich gesagt habe, ich möchte gar nicht mehr Künstlerin sein.
0: Oh wow, das ist krass. Aber eben jetzt an diesem Punkt zu sein und das reflektieren zu können und zu sagen, auch so mutig zu sein, ja, und zu sagen, irgendwie wurde mir aufgedrängt, finde ich wirklich stark. Zwischendurch, so hast du es erzählt, ging es dir ja wirklich richtig mies, aber das Musikmachen und das Songschreiben, das hat dich da letztendlich wieder rausgeholt aus diesem Loch. Und diese Songs sind jetzt eben zu hören auf deiner neuen EP Unverschämt. Wir hören gleich einen Track daraus, und zwar Besser allein. Vorher geht es eben aber noch ums Overthinking. So ist dieses Album entstanden, dank Overthinking. Gedankenspiralen, man kennt's.
1: Und ich habe drüber nachgedacht, weil ich so oft gehört habe, ja, das ist unverschämt, du bist unverschämt, bla bla bla. Bis ich mir dann so gekommen ist, aber unverschämt ist ja eigentlich was voll Schönes, weil es ist ja eigentlich quasi, dass man nicht verschämt, also schamlos oder beziehungsweise schambefreit ist, was ja eigentlich was total Schönes und Wertvolles ist. Und habe dann gemerkt irgendwie, okay, dieses Wort unverschämt ist eigentlich wie so eine Überschrift für diese Lebensphase, in der ich gerade bin oder in die ich auch reingehen will. Also ich muss unverschämter sein, um irgendwie mehr zu mir zu kommen.
0: Toll, unverschämt, so heißt die EP, und daraus hören wir jetzt Besser allein, Kata Power. Super spannendes Thema auf dem Track. Besser allein sagt eben, ja, wie du dich nach einer Trennung selbst sexuell quasi auch nochmal neu entdeckt hast, ja?
1: Thema Sexualität ist dann irgendwie ein großes Thema, weil ständig fragen alle so, ja, und du hättest du schon und hast du schon irgendwie Sex gehabt und Und ich habe gemerkt, das macht mich unbehaglich oder ist ein unbehagliches Gefühl irgendwie gewesen, diesen Druck da zu spüren. Und dann habe ich mich da selber auch so krass gepressured und wollte irgendwie, dass sich das gut anfühlt und so. Und habe so gemerkt, boah, wenn ich einfach mit mir selber Sexualität auslebe, macht das viel mehr Spaß und fühlt sich erstmal viel sicherer und schöner an.

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0: Taylor Scheiß ist das. Hallo, Sputnik Popkult hier. Mit Musik von Oswald gleich. 15 Uhr ist es jetzt.
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2: Bei der Wahl zum Berliner Abgeordnetenhaus zeichnet sich eine höhere Wahlbeteiligung als 2023 ab. Wie der Landeswahlleiter mitteilte, gaben bis zum Mittag fast 28% der Berechtigten ihre Stimme ab. Bei der vorherigen Wahl waren es zur gleichen Zeit 23,4%. Von der Landtagswahl in Mecklenburg-Vorpommern gibt es noch keine Zahlen zur Beteiligung. Die Wahllokale in beiden Ländern sind noch bis 18 Uhr geöffnet. Die deutschen Autobauer Volkswagen, Mercedes-Benz und BMW verlieren im Vergleich zur internationalen Konkurrenz weiter an Boden. Das zeigte eine Untersuchung der Beratungsgesellschaft EY. Danach schrumpfte ihr Gewinn im ersten Halbjahr dieses Jahres um 19%. Der Gewinn aller Hersteller weltweit legte hingegen um 11% zu. Die Studienautoren machen die hohen Löhne, die gestiegenen Energiepreise und die Bürokratie in Deutschland dafür verantwortlich. In München hat es einen Hackerangriff auf eine Universität gegeben. Auf der Homepage der Ludwig-Maximilians-Universität heißt es, Unbefugten sei es gelungen, auf das IT-System zuzugreifen. Dabei seien auch sensible Informationen abgegriffen worden, wie Kontakt- und Bankdaten. Nicht betroffen seien Prüfungsinformationen. Das LKA hat die Ermittlungen übernommen. An der Universität sind nach eigenen Angaben derzeit mehr als 50.000 Studierende eingeschrieben.
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0: Hallo um 2:02, das MDR Sputnik Verkehrsupdate von der A2 Richtung Hannover. Zwischen Irxleben und Eilsleben streckenweise Stau und stockender Verkehr. 20 Minuten braucht ihr gerade länger. Die A9 Richtung München, Vorsicht zwischen Dreußig und Eisenberg. Ungesicherte Unfallstelle, zurzeit Stau, bitte eine Rettungsgasse bilden. Dann die B188 Richtung Gardelegen, zwischen den Abzweigen Insel und Nahstedt, Behinderungen nach einem Unfall. Halle, Delitzscher Straße, zwischen Europachaussee und Trollstraße statt auswärts nach einem Unfall, hier alles dicht. Und Leipzig in der Eisenbahnstraße, zwischen Hermann-Liebmann-Straße und Torgauer Straße, wegen einer Kundgebung bis heute Abend 19 Uhr gesperrt. Aktuellste Blitzer, A9 Richtung Berlin, zwischen Beelitz-Heilstätten und dem Dreieck Potsdam. Halle in der Alten Heerstraße, beide Richtungen. Und Halle im Böllberger Wieg statt auswärts. Habt ihr noch Staus oder Blitzer gesehen? Ruft uns kostenlos an. Dankeschön. 08021 und 4 mal die 0. Oder schickt uns eine Nachricht per WhatsApp. Nummer auf sputnik.de. Das sind die aktuellen Temperaturen. Magdeburg im Hafen 19 Grad. Halle Peißnitz 17. Bernburg Flutbrücke 19 Grad. Südlich der Börde dichte Wolken. Und in beiden Teilen Regen. Irgendwo soll vielleicht dann nochmal kurz die Sonne rauskommen, steht hier. Könnte passieren. Just saying. Letzte Schauer dann im Süden heute Abend. Sonst neben einigen Wolken zunehmend heiter. 13 bis 16 Grad. Der Wind lässt nach. Und morgen dann sehr ähnlich wie heute, nur ein bisschen kühler wird.
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0: Eine Dresdner DJ-Legende, muss man einfach sagen. Hört er das so gerne? Ich weiß es nicht, aber SK83 will mit uns gemeinsam Clubs in der Region schützen. Wie er das machen will, hören wir gleich in 5 Minuten.

0: Popkult auf Sputnik. Geht jetzt um was ganz Wichtiges. Orte für Kultur, Vielfalt und demokratisches Miteinander. Clubs. Ja, aber viele Clubs stehen ja zunehmend unter Druck, sind bedroht und es gibt jetzt eine deutschlandweite Aktion, die darauf aufmerksam machen will. Und die will euch, die ihr feiern liebt, sichtbar machen. Mit dabei ist ein DJ aus Dresden, der die ostdeutsche Clubszene seit Jahren kennt und auch mitprägt, aus Dresden, SK83. Ich freue mich, dass es klappt, mein Lieber.
1: Hey, was geht ab?
0: Ich freue mich sehr, dass es klappt, weil wir reden über eine tolle Aktion, die wir gemeinsam mit ARD Kultur starten. Mehr als feiern, deine Liebeserklärung an den Club. SK, erzähl uns, worum geht's?
1: Ohne Clubs wäre ich halt heute nicht da, wo ich bin, ne? Und mir liegt super, super viel an den Clubs. Viele Clubs sind derzeit extrem unter Druck, ne? Es gibt eine ganz schwierige Situation für viele Clubs und wir möchten halt, dass diese Orte halt nicht nur als ein Ort zum Feiern wahrgenommen werden, sondern eben auch als ein Ort, wo Kultur stattfindet, wo KünstlerInnen ihren ersten Gig spielen. Und wir möchten das gern supporten und Aufmerksamkeit schaffen für genau diese Thematik.
0: ardkultur.de/mehr als feiern, da suchen wir eben Clubgeschichten und eure Clubgeschichten. SK, kannst du dich so an deinen ersten Club erinnern? Wo war der? Wann warst du das erste Mal da? Was lief für Musik? Und wichtigste Frage, warst du schon 18?
1: Ja, also bei meinem ersten DJ-Gig, das war im Jugendclub, da war ich tatsächlich noch nicht 18, da hat mich mein bester Freund hingefahren und das war auch kein typischer Club, wie man ihn heute kennt, sondern es war halt wirklich eher ein Jugendzentrum, wo ich aufgelegt habe. Mein erster wirklicher Club, da war ich schon 18, das war hier in Dresden. Da wurde Hip-Hop und R&B aufgelegt. Viele kennen mich vielleicht noch von früher als Hip-Hop und R&B-DJ und dort wurde ich empfangen vom Betreiber des Clubs mit offenen Armen und er hat mir dort die Chance gegeben, aufzulegen und extrem viel über afrikanische Kultur zu lernen. Hab sehr, sehr viele tolle Menschen kennengelernt, mit denen ich heute auch noch zu tun habe. Also es sind ganz viele wunderbare Sachen passiert. Leider gibt es den Club aber auch aus diversen Gründen auch schon lange nicht mehr. Aber dort habe ich tatsächlich meine Karriere gestartet und die Liebe zum DJing und der Clubmusik gefunden.
0: Also Anfang 2000er in Dresden. Wie muss man sich's vorstellen? Wie war die Clubkultur? Also in Dresden und vor allem auch drumherum.
1: Also es war eigentlich, kann man sagen, jeden Tag was los. Also du konntest Montag zu einem alternativen Laden gehen in der Neustadt. Am Mittwoch war zum Beispiel mitten in der Altstadt ein Club geöffnet. Am Donnerstag genau dasselbe, nur halt zwei Blocks weiter sozusagen, wo es dann House und Hip-Hop am selben Abend gab. Da erinnere ich mich super gern dran, weil ich da auch mit anderen Dresdner DJs immer Back-to-Back spielen konnte. Und Freitag gab es den nächsten Club mit mehreren Floors, das hieß Dance Factory, ich weiß nicht, ob das noch ein Begriff ist, gab es ja auch alles schon lange nicht mehr. Und Samstag gab es dann die nächsten großen Clubs und es war wirklich jeden Tag was los und Montag ging es dann schon wieder von vorn los. Also es war Wahnsinn und wenn man das jetzt mittlerweile sieht, wie viele Clubs tatsächlich noch übrig sind, sieht man halt schon die Entwicklung, dass es nicht mehr ganz so viele Anlaufstellen gibt, wo man wirklich wöchentlich hingehen kann, um zumindest, sage ich mal, DJ-Kultur zu erleben.
0: Und wir wollen auch gleich darüber sprechen, warum ist das so und vielleicht was können wir auch machen, damit sich das wieder ändert. Und ich finde das ganz witzig, Sebastian, woran merkt man, dass wir jetzt erwachsen sind? Wir reden über früher, wie geil es früher war. Merkst du das? Das finde ich ganz interessant und frage mich tatsächlich, warum das nicht mehr so ist. Also du stellst es ja gegenüber und sagst eben, haben wir so heute nicht mehr. Warum? Was glaubst du?
1: Alle haben den gleichen Zugriff auf alle Musik heute von Tag 1 an. Ne? Das ist schon mal das Erste. Und da ist vielleicht nicht mehr ganz so interessant, in Clubs zu gehen, um Musik zu hören. Es war auch früher sehr, sehr oft so, dass viele Tracks erstmal nur im Club liefen und dann zum Hit avanciert sind. Und von daher ist die Discovery an Music wirklich, hat sich total verschoben aufs Internet. Das nächste wissen wir auch alle selber. Man lernt Leute natürlich auch heutzutage online viel, viel schneller kennen. Diese Kontakte hat man früher natürlich im Club gesucht. Ne? Man hat sich mit seiner Freundesgruppe zusammengetan, ist zusammen in den Club rein und wir wissen es alle. ein oder zwei Personen sind irgendwie nie mit nach Hause gekommen, weil die waren einfach weg.
0: Warst du auch diese Person früher? Nee, ich weiß nicht.
1: Nee, ich war ja immer am DJ-Pult. Ich
0: Stimmt,
1: war,
0: okay.
1: Jeder wusste, wo man mich findet. Nee, aber ja, das, ich glaube, hat auch ein bisschen nachgelassen. Ja, und ich glaube, da ist das Angebot halt einfach ein anderes geworden, weil du musstest jetzt die Leute über große Events oder Special Acts und so in die Clubs ziehen. Und das erklärt auch, warum ich glaube, Konzerte oder Events mit großem Highlight-Charakter, die auch Social-Media-tauglich sind, sage ich mal, höher frequentiert sind und auch eine höhere Zahlungsbereitschaft gibt für solche Events als vielleicht jetzt für den normalen Clubabend, wo Local DJs, Local Talents auflegen. Und ja, ich glaube, das ist ein sehr, sehr großer Grund, warum sich das über die, muss man ja wirklich sagen, 20 Jahre viel verändert hat.

0: SK83 ist im MDR Sputnik Popkult DJ-Legende aus Dresden. Und wir haben gerade schon so ein bisschen zurückromantisiert, haben gesagt, ey, die 2000er waren so clubkulturtechnisch schon ziemlich abgefahren und ziemlich geil. Also du hast auch angefangen, so in den 2000ern selber wegzugehen, oder hast du eigentlich immer nur in Clubs gearbeitet? Konntest du auch mal privat sein in Clubs, frage ich mich.
1: Ich bin nicht der beste Tänzer, muss ich sagen.
0: Ah, alle sind gute Tänzer, wenn es dunkel ist, dachte ich immer.
1: Ja, von daher habe ich mich immer sehr, sehr gerne da aufgehalten, wo man DJs über die Schulter gucken konnte. Und das fand ich ehrlich gesagt immer sehr, sehr viel interessanter. Und ich bin weggegangen, hatte auch sehr, sehr oft Angst, in Clubs nicht reinzukommen, bin auch oft in Clubs nicht reingekommen. Und das ist dann immer eine schöne Anekdote, wenn man dann irgendwann mal in den Club gebucht wird und sagt, ey, früher bin ich hier nicht reingekommen und heute ist es halt irgendwie soweit, ja.
0: Was sind denn Clubs eigentlich für unsere Gesellschaft? Genau darum geht es ja auch bei unserer Aktion Mehr als Feiern, deine Liebeserklärung an den Club auf ardkultur.de/mehr als feiern, wo man eben über eigene Clubgeschichten sprechen kann. Also mein erster Club, ich erinnere mich noch, es war auch so in den 2000ern, man merkt es, wir sind glaube ich so ungefähr ein Jahrgang, du und ich, und mein erster Club war eigentlich nicht wirklich so ein Club, sondern war eher, gibt's auch heute noch, hat nur andere Besitzer, aber ist so eine Art kleine Bar mit einem ganz, ganz kleinen Dancefloor, und zwar das Krumpelnest in Berlin, ist auch über Stadtgrenzen bekannt. Und was ich aber, und da will ich nämlich eben hin, was für mich damals am Krumpelnest so wichtig war, ist einfach, dass es ein Ort war, an dem jeder und jede sein konnte. Also ich habe dort tatsächlich auf eine Art und Weise das Leben gelernt. Da habe ich die weirdesten, verrücktesten, abgefahrensten Menschen getroffen. Da war das scheißegal, bist du queer, bist du hetero, bist du weiß, bist du schwarz, kannst du laufen, sitzt du im Rollstuhl, bist du alt, bist du jung. Das klingt irre, aber genau so war das. Und auf diesem ganz engen Raum haben einfach Begegnungen stattgefunden, die so selbstverständlich waren. Und das ist so, ich habe nämlich heute nochmal über meine erste Club-Erfahrung nachgedacht, über so Feier-Kontext und Begegnungskontext. Und das war das. Und da habe ich das erste Mal dann auch komisch getanzt. Ich bin auch nicht der beste Tänzer, aber da war es dann so, ach krass, ach so.

0: doch sehr auf das zu, was ich aber auch immer noch in Clubs spüre und fühle. Das muss ich auch ehrlich sagen. Also das ist kein Ding der Vergangenheit. Ich finde, es ist immer noch genauso, dass Clubs Menschen zusammenbringen. Ne? Und egal, ob es auf der Tanzfläche ist oder halt nur einfach in dem Raum zusammen zu sein, es spielt halt in den meisten Fällen halt Herkunft, Beruf und Status halt gar keine Rolle.
1: Wir haben ja auch hier im Popkult auch vor einiger Zeit zum Beispiel mit einem der Betreiber des TV-Clubs in Leipzig gesprochen und der sagt halt ganz klar, ja, wir brauchen Förderung, wir verlangen Förderung, wir müssen als Kulturstätten anerkannt werden wir sind fördernswert. Siehst du das auch so? Aber ich meine, du kommst eben auch aus einer kommerziellen Ecke, du weißt, wie Clubs funktionieren, dass da natürlich auch Geld dahinter steckt und es soll ja auch Geld verdient werden, warum denn auch nicht? Ich finde das tatsächlich zum Beispiel auch immer gar nicht so schrecklich, dass man auch damit Geld verdienen will mit Entertainment. Ich finde, das gehört auch dazu. Das ist irgendwie auch Kultur. Auch, nicht nur, aber auch. Vertrittst du diese Position zu sagen, Clubs müssen oder Clubkultur muss gefördert werden durch staatliche Kohle?
0: Ja, auf jeden Fall. Also generell Kultur ist fördernswert. Ne? Also es gibt ja Förderung aller Couleur. Ne? Also es wird Theater ja auch gefördert, Theaterhäuser, und es gab ja dazu auch über dieses Jahr, ich glaube auch mit der Club Commission, große Diskussion, warum Clubs nicht so gefördert werden wie zum Beispiel Kulturorte, wo in Anführungsstrichen klassischere Kunst dargeboten wird. Das sehe ich ähnlich. Ne? Stichwort auch wieder Nachwuchsförderung, Plätze anbieten, wo man sich auch ausprobieren kann, ohne jetzt quasi finanziellen Interessen erstmal, ne, weil das kommt ja wirklich auch dazu. Ein etablierter Künstler oder eine etablierte Künstlerin hat es ja wahrscheinlich einfacher, einen Club zu füllen und das Ganze lukrativ, finanziell auch, sagen wir mal, lukrativ zu gestalten, als jetzt jemand, der noch keine Fans hat. Und diese Fans erspielt man sich ja auch nur wieder, wenn man die Chance bekommt, irgendwo zu spielen. Deswegen ist das auf jeden Fall fördernswert.
1: Lass uns gleich noch über die Zukunft von Clubkultur sprechen im Popkult. Nach

SK83 ist im MDR Sputnik Popkult. Wir haben jetzt schon eine Menge gesprochen über Feiern früher. Wie funktioniert Feiern? Feiern muss als Kulturgut auch gefördert werden. Und es

0: aka Sebastian, du bist nicht nur als DJ ewig schon unterwegs, sondern kennst eben auch Clubkultur von innen. Du weißt, wie Clubs funktionieren. Du weißt, wie Förderung von Clubkultur funktioniert. Was glaubst du, ist so der Trend? Du hast es vorhin so ein bisschen angestoßen. Was wird der Trend in den nächsten Jahren sein? Kommen Clubs als diese Räume, die wir erhalten wollen und müssen, kommen die wieder stärker zurück? Oder bleibt das jetzt erstmal auf dieser Spur große Festivals und da sammeln sich die Menschen? Was ist denn so deine Intuition? Ich meine, du bist lange im Game unterwegs.
1: Also ich denke, dass Clubs nie verschwinden werden. Clubs werden immer da sein und es wird immer Leute geben, die was machen, ne, die veranstalten und aus dem Drang heraus wahrscheinlich auch selbst was für seine eigene Community zu machen, werden da halt Chancen entstehen, für Leute zu Events zu kommen und auch für KünstlerInnen quasi da stattzufinden. Von daher bin ich da wirklich überhaupt nicht skeptisch, dass das alles ganz, ganz positiv weitergeht. Aber nichtsdestotrotz ist es wichtig, darauf hinzuweisen und eben zu supporten, wo man nur kann und vielleicht auch mal wieder öfters wegzugehen. Und eine kleine Sache, wir denken bei Clubs ja immer sehr oft an junge Menschen. Ne? Und ich bin ja jetzt selber schon lange im DJ-Game dabei und zähle mich irgendwie schon noch zu dieser Jugendkultur, DJ, elektronische Musik und so weiter. Aber im Endeffekt ist es gar keine Jugendkultur. Ne? Das ist eine Kultur, die seit den 80ern, 90ern bis heute ganz viele Leute begeistert. Und ich sehe auch sehr, sehr viele Leute wieder weggehen zu ihren Stars von früher, die immer noch auflegen und performen. Und genau das wird auch passieren. Die Leute werden wieder weggehen. Und nachdem sie vielleicht ihre persönlichen Sachen mit Kindern und Arbeit ein bisschen, sag ich mal, erledigt haben und dann gehen die halt dann auch wieder mehr aus und von daher sehe ich da für die Clubkultur wirklich eine schöne Zukunft. Aber wir müssen natürlich trotzdem gucken, dass wir diese Spots erhalten und dass halt die Möglichkeit da ist, dass Leute sich ausprobieren können und dass halt Kultur halt stattfindet in der elektronischen Musik oder in der Club. Szene. Ja, auch für Bands natürlich.
0: Voll. Ich finde total interessant, aber was du gerade sagst, und da sind wir so derselbe Schlag. Mensch, wir sind ja eben so Profi-Millennials und ich gehe trotzdem auch noch gerne weg, auch wenn du jetzt nicht ständig Alkohol trinkst oder so, aber dieser Club als Ort, wo eben von dem ich vorhin auch gesprochen habe, so wie ich ihn als junger Mensch oder als jüngerer Mensch, noch viel jüngerer Mensch wahrgenommen habe, diesen Ort will ich auch, wo wir alle gemeinsam sind und du kannst ja 20 sein, aber du kannst auch 60 sein, das ist scheißegal, sondern wir sind da alle und irgendwie haben wir ein Commitment, nämlich, dass wir alle gleichzeitig dort existieren können. Das finde ich richtig gut, dass du das nochmal einbringst. Weil das ist ja dann auch so divers, ist ja Gesellschaft.
1: Ja, genau. Also ich glaube, das ist wichtig, dass wir dort zusammenkommen und uns treffen, um eine gute Zeit zu haben und auch miteinander zu reden. Und halt wirklich das Gespräch zwischen Menschen ist so furchtbar wichtig, gerade heute. Ne? Und ich glaube, gerade dort in Clubs bei guter Musik trifft man die besten Leute, findet Freunde fürs Leben und erinnert sich auch immer wieder sehr, sehr gern dran zurück.
0: Ach, und was da nicht alles passiert. Und wir suchen ja genau diese Geschichten von euch. Genau darum geht es ja bei dieser tollen Aktion Mehr als Feiern. Deine Liebeserklärung an den Club. ardkultur.de/mehr als feiern. Suchen wir eben genau diese Geschichten.
1: Wenn wir aufeinander zugehen und miteinander sprechen, können wir unterschiedliche Meinungen auch akzeptieren oder besser verstehen und gemeinsam als Gesellschaft halt zusammenkommen und eine gute Zeit halt haben. Ja.
0: Es gibt nichts mehr hinzuzufügen. Und ich möchte einfach nur noch mal quasi wiederholen, zusammenkommen, aufeinander zugehen. Dafür stehen wir auch hier bei MDR Sputnik und deswegen umso toller, dass wir gesprochen haben. SK83, du bist das Gesicht für ardkultur.de/mehr als feiern, wo es eben genau darum geht. Zusammen sein, aufeinander zugehen. Danke für unser Gespräch.
1: Vielen Dank.

SK83. Sein Track Tell Me When the Rave Stops. Hoffentlich nie.

ist es 3:30. Das Update von der A2 Richtung Hannover zwischen Ilfremen und Eilsleben. Streckenweise Stau und stockender Verkehr. 20 Minuten braucht er länger. A9 Richtung München zwischen Dreußig und Eisenberg. Staustress nach einem Unfall. Letzte freie Abfahrt Weißenfels. 20 Minuten mehr Zeit einplanen hier. Dann haben wir die B188 Richtung Gardelegen. Zwischen den Abzweigen Insel und Nahstedt. Behinderungen nach einem Unfall. Und Leipzig, die Eisenbahnstraße zwischen Hermann-Liebmann-Straße und Torgauer. Wegen einer Kundgebung bis heute Abend 19 Uhr gesperrt. Die aktuellsten Blitzer A9 Richtung Berlin zwischen Beelitz-Heilstätten und dem Dreieck Potsdam. B81 Kattenstedt Richtung Hasselfelde. Und in der Glauchauer Straße in Halle in beiden Richtungen im Blitzer. Habt ihr Staus oder Blitzer gesehen? Ruft gerne kostenlos an. Dankeschön. 08000 21 und 4 mal die 0. Oder schickt uns eine Nachricht per WhatsApp. Nummer auf sputnik.de. Herbstwetter, 19 Grad Magdeburg-Hasselbach, Platz 17 Halle-Marktplatz, 18 Grad Dresden-Frauenkirche. Viele Wolken, manchmal auch noch Regen möglich. In der Nacht die Tiefstwerte, 16 bis 13 Grad, der Wind lässt dann nach, kann immer mal wieder regnen. Und morgen dann eigentlich ähnlich wie heute, nur noch ein bisschen kühler.

0: Ach, Charlie, XCX, so gut. Wink, wink. Sputnik, Popkult, Gamecheck jetzt mit Alex. Nachdem in der Vergangenheit bereits Spider-Man über die PlayStation gehüpft ist, ist nun der nächste Superheld dran. Mit Wolverine ist diese Woche der nächste große Marvel-Action-Blockbuster zum Zocken erschienen. Und Alex, du hast das Ding schon gezockt. Worum geht es? Und muss man jetzt irgendwelche Filme oder Comics kennen?
1: Also natürlich geht es um den titelgebenden Helden Wolverine, über den ich aber ehrlich gesagt kaum was wusste, außer dass es halt dieser Typ mit den Krallen von den X-Men ist. Die Story hat mich aber trotzdem total gepackt, auch ohne irgendein Vorwissen.
0: Okay, folgt das Spiel den Filmen oder ist es irgendwie was Eigenes?
1: Nee, das ist was komplett Eigenes. Also es dreht sich zwar auch hier alles um die Mutanten mit den X-Genen, die ihnen übermenschliche Fähigkeiten verleihen, aber die klassischen X-Men aus den Filmen gibt es im Spiel so gar nicht. Stattdessen hat der Mutant Nathaniel Essex das Team X ins Leben gerufen und verfolgt den Traum, eine sichere Zuflucht für die Mutanten zu schaffen.
2: Ich weiß nicht, was ich will, wer ich mal war.
3: Meine Hände sind blutiger als deine, Logan, glaub mir. Aber ich schwor, dass ich mit ihnen eine für Mutanten sichere Welt errichte, in der sie sich nicht verstecken müssen.
1: Und zu dem Team gehört natürlich auch Wolverine. Der schöne Traum wird aber von dem Wissenschaftler Bolivar Trask zerstört, der Jagd auf Mutanten macht, da er sie als Bedrohung für die Menschheit sieht.
3: Du fürchtest uns.
4: Nein. Ich sehe die Zukunft. Und nur einer von uns wird überleben.
1: Mir hat die Story echt viel besser gefallen, als ich dachte. Also Wolverine ist in dem Spiel eine total komplexe Figur. Auf der einen Seite will er eigentlich nur in Ruhe in einer einsamen Waldhütte sitzen und Whisky trinken, hat aber auf der anderen Seite mit seinen Wutausbrüchen und dem Gewaltpotenzial zu kämpfen, durch die viele ihn oftmals nur als so eine gnadenlose Waffe sehen, die sie für ihre eigenen Zwecke missbrauchen wollen. Und gerade in den ruhigen Momenten, wo die Charaktere mal wirken können, da hat Wolverine echt was drauf.
0: Du sagst ja, am Ende ist es auch ein Action-Game und da zählt natürlich auch, wie viel Bock das eben macht, ne?
1: Ja, auf jeden Fall. Also das Spiel fokussiert sich schon sehr auf das Kampfsystem und wer bisher nur die Kinointerpretation der X-Men kennt, der wird ein bisschen schockiert sein, denn wenn Wolverine die Krallen ausfährt, da fließt literweise Blut und Arme und Beine fliegen nur so durch die Gegend. Das Kampfsystem hat auch direkt richtig Spaß gemacht, also es spielt sich vor allem schön flott, die Schläge haben auch so einen guten Wumms. Es trägt sich nur leider nicht so ganz über die komplette Spielzeit. So nach der Hälfte des Spiels hatte ich so ein bisschen das Gefühl, jeden Move schon ein paar Mal zu oft gesehen zu haben und nur noch die gleichen Kombos abzuspulen. Das ist schon ein bisschen schade. Leider hat das Spiel über die Kämpfe hinaus, was so Erkundung oder gar Rätsel angeht, relativ wenig zu bieten, wodurch Wolverine hinten raus so ein bisschen die Puste ausgeht. Die Geschichte hat mich aber trotzdem die ganze Zeit bei der Stange gehalten, sodass ich trotzdem echt viel Spaß mit dem Game hatte. Auch wenn es jetzt nicht so ganz der große Wurf ist, wie beispielsweise die Spider-Man-Spiele.
0: Alex, merci. Marvel's Wolverine auf PS5 für ca. 80 Euro. 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

0: Zack, Popkultur Sputnik. Dieses Album müsst ihr unbedingt streamen. Sagt, glaube ich, jetzt Ramon, hab ich so im Gefühl. Für dich, Ramon, war ja am Freitag Feiertag, denn die US-amerikanische Sängerin Lizzie McAlpine, die hat ihr viertes Album mit dem Titel Angel veröffentlicht. Und bevor wir da jetzt gemeinsam reinhören, nimm uns doch mal kurz mit, mein Lieber. Wer ist Lizzie und warum bist du denn so großer Fan eigentlich?
1: Ja, ich bin tatsächlich ein echter Lizzie-Ultra. Gibt echt wenig Acts, von denen ich sage, da bin ich Fan. Aber in Lizzie McAlpines Musik, da habe ich mich vom ersten Song an Schock verliebt. Und die Liebe wird wohl auch mit dem neuen Album weiter wachsen. Lizzie McAlpine kommt aus Philadelphia. Morgen übrigens wird sie 27 Jahre alt und 2023, da ging sie mit dem Song Ceilings bei TikTok mal viral.

0: Ceilings, das war einer der besten Songs ihres zweiten Albums 5 Seconds Flat, und zu dem Song gab es Millionen von TikToks, in denen junge Menschen an romantischen Orten aller Art von Kameras wegliefen. 2024 erschien ihr letztes Album Older, für mich ein absoluter Klassiker, super sensibler und zarter Indie-Folk-Pop, der sich tief in mein Herz hineingebohrt hat. Mhm. Und im vergangenen Jahr gab Lizzie McAlpine dann sogar ihr Debüt am New Yorker Broadway in dem Musical Floyd Collins, und da war sie wohl sogar so gut, dass ich mir fast schon ein bisschen Sorgen gemacht habe, ob sie überhaupt noch mal ein Album rausbringen wird. Aber seit Freitag kann ich wieder beruhigt schlafen.
1: So, sehr gut. Und was gefällt dir jetzt oder wie gefällt dir Angel?
0: Ich hatte leider bisher noch nicht die Zeit, mich so richtig in das Album reinzusuchten, aber der erste Eindruck ist ein ganz grandioser. Es ist wieder alles dabei, wofür ich diese Musikerin und Songschreiberin so liebe. Ihre klare und melancholische Stimme, Songs mit unfassbar schönen Spannungsbögen und Melodien, die tief berühren, ohne dabei aber irgendwie kitschig zu sein. Mir fällt es auch gerade total schwer, ein Highlight zu nennen, und es ist ja eigentlich immer ein ziemlich gutes Zeichen dafür, dass ein Album als Ganzes funktioniert. Ich würde trotzdem mal kurz den Song Peach anspielen.

0: Ich finde, da merkt man total diese Broadway-Erfahrung. Man sieht sie ja fast vor sich im Spotlight mit ganz theatralischer Geste. Auch ganz wunderschön der Song Soldier of the Road. Da hören wir übrigens den Sänger der US-Indie-Band Fleet Foxes. We let it take its toll, say, you know that's rock and roll. Also das ist total zeitlos wunderschöne Musik für anstehende lange Herbstabende. Indie-Folk-Pop mit ganz viel Herz. Hoffentlich kommt sie damit auch wieder auf Tour.
1: Lizzie McAlpine, Ugly Things im Popkult.

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Stimme von Crystal, Beats und Rudimental. Neu gehört im Sputnik Popkult. Ja, haben wir selber gerade gesagt, wie der Track heißt. 3, 2, 1.

0: Ach schön, gleich noch Tame Impala. Es ist 16 Uhr jetzt.
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2: Bei der Wahl zum Berliner Abgeordnetenhaus zeichnet sich eine höhere Wahlbeteiligung als 2023 ab. Wie der Landeswahlleiter mitteilte, gaben bis zum Mittag fast 28% der Berechtigten ihre Stimme ab. Bei der vorherigen Wahl seien es zur gleichen Zeit 23,4% gewesen. Von der Landtagswahl in Mecklenburg-Vorpommern gibt es noch keine Zahlen zur Beteiligung. Die Wahllokale sind in beiden Ländern noch bis 18 Uhr geöffnet. Die deutschen Autobauer Volkswagen, Mercedes-Benz und BMW verlieren im Vergleich zur internationalen Konkurrenz weiter an Boden. Das zeigte eine Untersuchung der Beratungsgesellschaft EY. Danach schrumpfte ihr Gewinn im ersten Halbjahr dieses Jahres um 19%. Der Gewinn aller Hersteller weltweit legte hingegen um 11% zu. Die Studienautoren machen die hohen Löhne, die gestiegenen Energiepreise und die Bürokratie in Deutschland dafür verantwortlich. In München hat es einen Hackerangriff auf eine Universität gegeben. Auf der Homepage der Ludwig-Maximilians-Universität heißt es, Unbefugten sei es gelungen, auf das IT-System zuzugreifen. Dabei seien auch sensible Informationen abgegriffen worden, wie Kontakt- und Bankdaten. Nicht betroffen seien Prüfungsinformationen. Das LKA hat die Ermittlungen übernommen. An der Universität sind nach eigenen Angaben derzeit mehr als 50.000 Studenten eingeschrieben.
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1: Bei der Landtagswahl in Mecklenburg-Vorpommern zeichnet sich eine höhere Wahlbeteiligung als 2021 ab. Wie der Landeswahlleiter mitteilte, gaben bis 14 Uhr knapp 41% der Berechtigten ihre Stimme ab. Bei der vorherigen Wahl waren es zur gleichen Uhrzeit 32,5%. In Berlin ist die Beteiligung ebenfalls gestiegen. Hier gingen bis zum Mittag 28% an die Wahlurne. 2023 waren es 23,4%. Die Wahllokale sind in beiden Ländern noch bis 18 Uhr geöffnet. Die deutschen Autobauer Volkswagen, Mercedes-Benz und BMW verlieren im Vergleich zur internationalen Konkurrenz weiter an Boden. Das zeigte eine Untersuchung der Beratungsgesellschaft EY. Danach schrumpfte ihr Gewinn im ersten Halbjahr dieses Jahres um 19%. Der Gewinn aller Hersteller weltweit legte hingegen um 11% zu. Die Studienautoren machen die hohen Löhne, die gestiegenen Energiepreise und die Bürokratie in Deutschland dafür verantwortlich. In München hat es einen Hackerangriff auf eine Universität gegeben. Auf der Homepage der Ludwig-Maximilians-Universität heißt es, Unbefugten sei es gelungen, in das IT-System einzudringen. Dabei seien auch sensible Informationen abgegriffen worden, wie Kontakt- und Bankdaten. Nicht betroffen seien Prüfungsinformationen. Das LKA hat die Ermittlungen übernommen. An der Universität sind nach eigenen Angaben derzeit mehr als 50.000 Studierende eingeschrieben.
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1: 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Bei der Landtagswahl in Mecklenburg-Vorpommern zeichnet sich eine höhere Wahlbeteiligung als 2021 ab. Wie der Landeswahlleiter mitteilte, gaben bis 14 Uhr knapp 41% der Berechtigten ihre Stimme ab. Bei der vorherigen Wahl waren es zur gleichen Uhrzeit 32,5%. In Berlin ist die Beteiligung ebenfalls gestiegen. Hier gingen bis zum Mittag 28% an die Wahlurne. 2023 waren es 23,4%. In München hat es einen Hackerangriff auf eine Universität gegeben. Auf der Homepage der Ludwig-Maximilians-Universität heißt es, Unbefugten sei es gelungen, auf das IT-System zuzugreifen. Dabei seien auch sensible Informationen abgegriffen worden, wie Kontakt- und Bankdaten. Nicht betroffen seien Prüfungsinformationen. Das LKA hat die Ermittlungen übernommen. An der Uni sind nach eigenen Angaben derzeit mehr als 50.000 Studierende eingeschrieben. Eine Fangruppe des Fußball-Zweitligisten Magdeburg hat in einem Regionalexpress randaliert. Wie die Bundespolizei mitteilte, riss die 15-köpfige Gruppe Rollos herunter, beschädigte Wand- und Deckenverkleidungen und verunreinigte den Zug. Die Randalierer seien zwischen 15 und 21 Jahre alt. In Halle sei ihnen die Weiterfahrt zum Auswärtsspiel gegen Greuther Fürth untersagt worden.
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0: Diese Woche hat das erste Roboterrestaurant Deutschlands eröffnet in Leipzig. 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
1: Bei der Landtagswahl in Mecklenburg-Vorpommern zeichnet sich wie erwartet ein Kopf-an-Kopf-Rennen zwischen SPD und AfD ab. Nach der Prognose von Infratest DIMAP kommt die AfD auf 37% der Stimmen, die SPD von Ministerpräsidentin Manuela Schwesig auf 35,5%. Auf Rang 3 folgt die Linke mit 7,5%. CDU und Grüne erreichen jeweils 5,5%. Das BSW muss mit 5% um den Einzug in den Schweriner Landtag bangen. Die FDP ist mit 1,2% draußen. Die Linke hat die Wahl zum Abgeordnetenhaus in Berlin gewonnen. Die Prognose von Infratest DIMAP sieht die Partei bei 24,5% der Stimmen. Zweitstärkste Kraft mit 20% wird die bisher regierende CDU. Die AfD kommt auf 16, die Grünen auf 15%. Die SPD erhält 12% der Stimmen, das BSW muss mit 5% um den Einzug ins Abgeordnetenhaus bangen. Damit hätte ein rot-rot-grünes Bündnis aus Linken, SPD und Grünen eine klare Mehrheit im Abgeordnetenhaus. Bundeskanzler Friedrich Merz hat die Wahlniederlage der CDU in Mecklenburg-Vorpommern als Desaster bezeichnet. Bei einer Fernsehansprache sagte Merz, die CDU habe gekämpft, sie sei aber in der Zuspitzung zwischen AfD und SPD zerrieben worden. Gleichzeitig betonte Merz, Spitzenkandidat Stefan Evers habe für die CDU in Berlin ein ordentliches Ergebnis eingefahren. Der Bundeskanzler bekräftigte den Reformwillen der Regierung. Diese Entscheidungen könne man nicht aufschieben. Er werde diese Verantwortung übernehmen.
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3: Man konnte nicht mit ihm gut streiten, so argumentativ. Also er war sehr super aufbrausend und hatte direkt, wenn wir uns gestanden haben, auf so einem Rache-Trip irgendwie. Und konnte sich auch nie richtig entschuldigen, also wirklich sehr, ja, sehr aufbrausend war er.
4: Anne und ich sitzen immer noch in Berlin im Studio und sie erzählt mir von ihrer ersten richtigen Beziehung. Nach 2 Jahren bekommt sie beiläufig mit, wie ihr Freund beim Zocken rassistische Sachen sagt. Sie spricht ihn sofort darauf an und er wiegelt ab. Alles nur Spaß. Aber ihr fällt auf, dass er jetzt immer häufiger TikToks von rechten Creatern und Manosphere-Influencern anschaut. Sie diskutieren oft darüber, weil sie hofft, ihn davon wieder abzubringen. Meistens lenkt er ein und beschwichtigt sie. Das ist die eine Seite der Beziehung, die politische nenne ich sie mal. Aber es gibt noch eine andere.
3: Ihn hat es immer sehr mitgenommen, wenn diese Verlustangst dazu kam. Also wenn ich dann zum Beispiel gesagt habe, ja, wenn du deine Meinung nicht bald änderst, dann kann ich nicht mehr bei dir sein, dann wurde es erst ganz schlimm. Er ist auch handgreiflich geworden manchmal.
4: Also nur, wenn du überhaupt was dazu erzählen magst, entscheidest alles du, aber schubsen und so weiter und also...
3: Ja, vor allem, er hat es dann so in so einem sexuellen Kontext ausgelebt. Also wenn wir dann irgendwie intim waren oder so, hat er mir ein blaues Auge geschlagen oder so. Und dann musste ich auch so meinen Eltern erklären, so ja, ich bin gegen den Schrank gelaufen oder so. Und er wollte dann irgendwie so seine Macht in dem Moment irgendwie ausnutzen. Ich weiß nicht so.
4: Anne und ihr Freund sind zu dem Zeitpunkt seit über einem Jahr zusammen. Sie ist fast 20, er über 6 Jahre älter als sie.
3: Scheiße, ich muss es jetzt verstecken irgendwie. Meine Eltern sehen das ist ganz schlimm und ganz unangenehm. Meine Freunde, ja gut, denen kann ich es gleich noch erzählen, aber auch so Leute in meiner Arbeit und so, das war eher der erste Gedanke. Und ich habe gar nicht so an ihn gedacht, sondern eher, was mache ich jetzt? Aber ich habe gar nicht so die Schuld bei ihm gesucht zu dem Zeitpunkt. Und dann habe ich mir auch irgendwann selber die Schuld gegeben, dass, ja, ich habe ja nicht richtig gesagt nein und ich habe ja nur weggeredet und das tat zwar weh, aber so schlimm ist es gar nicht.
4: Dass Anne in dieser Situation so reagiert, sich sogar selbst die Schuld gibt. Das machen Betroffene von Gewalt in Beziehung laut der Hilfsorganisation Weißer Ring e.V. häufig. Laut Bundesinnenministerium und BKA werden überhaupt nur etwa 5% aller Gewalttaten in Partnerschaften angezeigt. Statistisch ist es so, dass die größte Gefahr für sexualisierte und körperliche Gewalt gegen Frauen von ihrem Partner oder Ex-Partner ausgeht. Mit großem Abstand zu allen anderen möglichen Tätern. Studien zeigen, dass Betroffene von Gewalt in Beziehung dazu neigen, die Gewalt herunterzuspielen, sie zu entschuldigen oder die Schuld bei sich selbst zu suchen. Viele Straftaten werden nicht angezeigt, weil Betroffene Angst haben, weil sie von ihrem Partner abhängig sind, weil sie sich schämen oder die Familie zusammenhalten wollen. Im Schnitt braucht es 7 Versuche, bis Betroffene es schaffen, eine missbräuchliche Beziehung zu verlassen. Die Nummern für das Hilfetelefon Gewalt gegen Frauen und die BIG-Hotline Häusliche Gewalt findet ihr wieder in den Shownotes, zusammen mit weiteren Beratungsstellen. Eine Entschuldigung bekommt Anne von ihrem Freund nicht. Im Gegenteil. Sie erzählt, dass er eine Woche später vor gemeinsamen Freunden sogar damit prahlt, was er ihr angetan hat.
3: Er fand es richtig gut, dass ich das blaue Auge hatte. Und das war so seine Trophäe irgendwie.
4: Das mit dem blauen Auge ist nur einmal passiert. Aber
3: es war generell so, dass Gewalt bei unserem Sexualleben eine große Rolle gespielt hat. Und ich hatte dann irgendwie auch das Gefühl, ich muss das auch mögen, weil er hat das so als normal dargestellt. Ja, du bist viel zu verklemmt, du machst gar nicht richtig mit und so. Und dann hatte ich immer mehr Druck. Und dann habe ich halt angefangen, so nicht mehr irgendwie Nein zu sagen, wenn ich was nicht so gut fand.
4: Anne sagt, ihr Freund fand das sogar gut, über ihre Grenzen zu gehen.
3: Also er fand natürlich Vergewaltigung an sich schlimm, aber ihn hat es auch so geil gemacht. Also er fand, das war sein Kink richtig.
4: Ihr Freund sieht sich aber als der Gute, der sie ja nur beschützen will. Vor anderen Männern.
3: Dann aber die Gegenseite sagt dann so, ja, die Migranten belästigen und vergewaltigen alle unsere Frauen. Dabei ist er der Täter, so.
4: Ich dachte ganz gut einschätzen zu können, was mich diese Staffel erwartet. Junge Männer, die durch Influencer wie Andrew Tate in die Manosphäre rutschen, frauenfeindliche Aussagen glauben und weiterverbreiten. Aber die Geschichte von Anne macht nochmal richtig, richtig deutlich, was das bedeuten kann, wenn ein Mann sich in diese Richtung entwickelt und eine ganz konkrete Gefahr für eine Frau wird.
5: Wenn Männer in einer Krise stecken, sind es oft Frauen, die darunter leiden. Uns fällt aber noch etwas anderes auf, wenn wir auf diese Staffel zurückschauen. Meistens ist da eine Frau, eine Mutter, eine Schwester, eine Partnerin, die dem Mann wieder aus der Krise heraushilft. Warum kommt diese emotionale Unterstützung eigentlich nicht von anderen Männern?
4: In dieser letzten Episode schauen wir darauf, wie das Männerbild der Manosphere sich auf die Beziehung zu Frauen auswirken kann. Es sind 2 Geschichten, die sehr unterschiedlich enden. Anne versucht bei ihrem Partner zu bleiben, auch wenn sie sich dabei immer mehr verliert. Und Elias erzählt, wie er durch seine Schwester anfängt, seine Vorbilder aus der Manosphere zu hinterfragen.
5: Ich bin Don Pablo Mulemba.
4: Und ich bin Hendrik Bolz. Das ist Springerstiefel, Alpha oder Opfer. Episode 5, einer von den Guten. Anne wirkt in unserem Gespräch ziemlich gefasst. Hier und da lachen wir auch. Ich, ehrlich gesagt, auch ein wenig aus Unbeholfenheit, weil ich gar nicht so schnell verarbeiten kann, was ich da alles von ihr höre. In der Anfangsphase sind die beiden viel feiern. Ihr Freundeskreis ist eher links und ihr Freund passt augenscheinlich gut rein. Aber Anne fällt schon da auf, wie sehr er Frauen zu Objekten macht. Auch sie.
3: Er wollte auch ganz, ganz unbedingt zum Beispiel, dass ich mir die Lippen aufspritze oder eine Brust-OP mache. Fand er ganz wichtig.
4: Anne sagt, ihr Freund spricht immer wieder darüber, will sie richtig dazu überreden. Aber sie macht das nicht mit.
3: Er hat auf jeden Fall große Unterschiede gesehen zwischen Männern und Frauen und wie sie sein sollen. Für ihn war das ganz wichtig, dass Frauen quasi auch manchmal degradiert werden. Das fand er ganz toll, wenn er quasi der große, starke ist und die Frau ist klein und schwach. Dass ich so ihm gehöre. Niemand darf mich angucken und so. Und dass er irgendwie über mich entscheidet.
4: Am Anfang lässt sie sich davon beeinflussen, was er ihr vorschreibt.
3: Das war meine erste Beziehung und ich dachte, ich muss ihm gefallen. Und ich habe jetzt nicht so viel gegen ihn Gegenargumente gebracht oder so und habe mich eher so angepasst, würde ich sagen, weil ich dachte, vielleicht ist es ja so, vielleicht darf er das sagen.
4: Es gibt aber eine Sache, die will sie sich nicht nehmen lassen. Im Club tanzen gehen, unter Leuten sein, bei ihrer Techno-Familie. Auch wenn ihr Freund nicht will, dass sie ohne ihn feiern geht.
3: Weil er dachte, dass dann irgendwas passiert oder ich nicht auf mich selbst aufpassen kann. Ich bin dann trotzdem gegangen, weil ich wollte auch für mich selber einstehen und ich wollte das auch machen. Ich wollte nicht wegen ihm zu Hause bleiben.
4: Und trotzdem, der Druck, den Annes Freund macht, geht nicht spurlos an ihr vorbei.
3: Ich habe dann jedes Mal geheult nach der Nacht, weil ich mich so schlecht gefühlt habe, dass ich das gemacht habe, obwohl ihm es nicht gut geht. Und ich habe dann auch manchmal was richtig Verrücktes. So, wenn ich im Club war, habe ich dann so halluziniert, dass er da ist. So, dass, also nicht halluziniert, aber ich habe dann gedacht, oh, da ist er. Oder so, weil ich so Angst hatte, dass er vor mir steht. Das hat mich dann wahrscheinlich unterbewusst so fertig gemacht, dass ich die ganze Zeit dran gedacht habe. Ich habe auf mein Handy geschaut und so.
4: Den Kampf ums Feiern gewinnt sie aber erstmal. Anne erzählt, als ihr Freund irgendwann merkt, dass es eh nichts bringt, hört er auf, ihr das Feiern verbieten zu wollen. Er selbst bleibt schon länger lieber zu Hause in seiner Wohnung.
3: Er hat angefangen, nicht mehr so seine Freunde zu sehen und hat auch angefangen, so Xanax und Downer zu konsumieren. Und das hat ihn, glaube ich, dann auch runtergepusht irgendwie.
4: Xanax ist ein verschreibungspflichtiges Beruhigungsmittel. Das kenne ich vor allem aus US-amerikanischen Serien oder Rap-Songs. In Deutschland wird der darin enthaltene Wirkstoff unter anderem Namen verkauft. Die Marke Xanax bekommt man hier nur über illegale Umwege. Wenn Anna also von Xanax und Downern spricht, meint sie wahrscheinlich verschiedene Medikamente mit dämpfender Wirkung, die entspannen und schläfrig machen können und bei dauerhaftem Konsum bestehende Depressionen unter Umständen verschlimmern.
3: Er war einfach motivationslos. Vielleicht hatte er auch irgendwie depressive Phasen. Ihm ging es auf jeden Fall nicht so gut. Dabei hat sich immer mehr in so diese digitale Welt geflüchtet.
4: Immer mehr rumhängen, immer mehr zocken, immer weniger rausgehen, immer mehr Videos.
3: Also ich war immer noch der Part, der immer mehr gesagt hat, so ja, komm, lass doch rausgehen, was machen. Und ich habe dann auch oft was mit meinen Freunden gemacht. Wir haben uns auf jeden Fall jeden Tag gesehen und jeden Tag beieinander übernachtet. Und so doll war das, dass meine WG-Mitbewohnerin gesagt hat, irgendwann hat sie ihm verboten, zu mir zu kommen, weil wir so viel aufeinander gehangen haben und sie auch seinen Lifestyle nicht mochte. Und dann war das ganz kompliziert.
4: Wegen dem Konsum oder ja, was steckt
3: da? Ja, hauptsächlich wegen dem Konsum. Das war so der hauptausschlaggebende Punkt. Das fand meine Freunde gar nicht cool. Also klar, sie haben gesehen, dass es mir nicht gut tut, diese Beziehung. Und dann mochten sie ihn nicht mehr. Und sie haben mich nie irgendwie verlassen oder sowas, aber sie haben gesagt, wir wollen nicht mehr mit ihm, dass du ihn mitbringst.
4: Annes Freund zieht sich immer mehr vom Leben zurück. Und langsam wird auch ihre Welt immer kleiner und kleiner.
3: Mit ihm war ich dann eigentlich wirklich meistens nur noch drin. Und wir sind auch voll in so eine Co-Abhängigkeit dadurch gerutscht. Also er wollte, dass noch eine andere Person das Problem auch hat. Und das war dann halt ich.
4: Mit Problem meint Anne die Drogenabhängigkeit.
3: Er hat mich da so voll reingezogen und hat auch am Anfang so mich die ganze Zeit überredet. War so, komm schon, das ist nicht so schlimm. Das machen alle. Dann ist halt immer und immer mehr geworden und immer mehr.
4: Sie verbringen ihre ganze Zeit drin. So muss er ihr auch gar nicht mehr verbieten, feiern zu gehen. Sie hängen rum, sie streiten, sie betäuben sich. Für Anne war der Konsum auch eine kleine Flucht, erzählt sie mir. Denn was gerade mit ihrem Leben passiert, wird für sie immer unerträglicher. Zwischen den ersten rassistischen Äußerungen ihres Freundes, von denen sie mir in der letzten Folge erzählt hat, und dieser Zeit liegt jetzt ungefähr ein Dreivierteljahr. Ich frage sie, wie das mit den rassistischen Aussagen weiterging. Ist sie da noch zu ihm durchgekommen?
3: Ganz am Anfang, wo diese kleinen Äußerungen kamen, hatte ich einfach viel Hoffnung. Also erst war ich entsetzt, aber dann hatte ich Hoffnung, weil ich noch nicht gecheckt habe, wie tief er da drin ist, von seinem Kopf her. Ich hatte Energie, ihm Gegenargumente zu geben und ich wollte diskutieren. Aber je weiter das fortgeschritten hat und je länger wir zusammen waren, desto weniger wurde die Hoffnung irgendwie. Und es war immer wieder dasselbe, aber irgendwie, ich habe dann auch mich selbst angelogen, dass ich dachte, boah, ich kann ihn retten. Ich wollte so festhalten, dass ich ihn ändern kann, dass er eine bessere Person wird dann. Weil ich auch dachte, wenn ich ihn jetzt gehen lasse, also hat er niemanden, der ihn zurückhält. So.
4: Wenn du sagst, ja, du hattest eigentlich die ganze Zeit noch die Hoffnung, kannst du dich noch erinnern? Was war so der Punkt, wo du warst so, ich muss es einsehen, das wird nichts mehr?
3: Es war dann so eine Zeit über mehrere Wochen, wo ich wirklich nicht weitergekommen bin, wo wir uns nur gestritten haben. Und ich habe irgendwie auch angefangen dann, dadurch, dass ich ihn dann anders gesehen habe mit anderen Augen, hatte ich so, immer wenn er mich umarmt hat oder sowas, hatte ich das Gefühl, ich muss raus, ich kann das nicht mehr. Und ich konnte auch gar keine Nähe mehr zu ihm empfinden. Ich habe das Gefühl, ich habe dann verstanden, was für ein Mensch er eigentlich ist. Und neben der Politik-Sache gab es halt auch noch andere Streitigkeiten und so. Aber das war schon auf jeden Fall mit die größte Sache. Also andere Leute so hätten viel früher Schluss gemacht. Also ich habe wirklich komplett auch gegen meine Moralvorstellungen gehandelt, aber ich konnte es einfach nicht.
4: Alle, die ich kenne, die in einer ähnlichen Situation waren, sagen, ich weiß nicht, warum ich nicht früher gegangen bin. Ich konnte es einfach nicht. Die Forschung hat dafür sogar einen Namen. Battered Woman Syndrome. Ein Zustand, in dem Trauma, gesunkenes Selbstwertgefühl und die paradoxe Bindung ans Gegenüber zu einem Muster verschmelzen, das Betroffene regelrecht festhält. Langsam verschieben sich die eigenen Grenzen und trotz allem klammert man sich an der Hoffnung fest, dass es bestimmt irgendwann besser wird. Diese Kombination macht es so schwer, aus missbräuchlichen Beziehungen rauszukommen. Anne hat immer wieder betont, dass sie sich vor allem von ihrem Freund getrennt hat, weil er so rechts war. Das habe ich in seiner Tragweite anfangs gar nicht komplett verstanden. Es sind ja so viele schlimme Sachen passiert, die alle als Grund ausgereicht hätten. Warum hat dann ausgerechnet seine politische Einstellung den Ausschlag gegeben? Die emotionale Manipulation, Gewalt beim Sex und der Drogenkonsum. In der Beziehung waren die Grenzen schon auf vielen Ebenen verwischt. Nur bei der politischen Haltung hatte Anne noch immer ein ganz klares Gefühl, ein ganz klares Bewusstsein. Das will ich nicht. Annes FreundInnen müssen lange mit ansehen, wie sie in der Beziehung bleibt. Aber sie lassen sie immer wieder wissen, was sie von ihrem Freund halten.
3: Du musst Schluss machen. Und irgendwann habe ich es dann auch selber verstanden. Dann habe ich es erst all meinen Freunden erzählt. Also ich habe allen gesagt, so ja, ich mache morgen Schluss, damit ich nicht einen Rückzieher machen kann.
4: Anne hat Angst, Schluss zu machen. Ihr Freund rastet schnell aus und ist dann unberechenbar. Und es gibt noch einen Grund. In ihrem Freundeskreis hört Anne damals, ihr Freund habe Nacktbilder seiner Ex-Freundin verschickt, nachdem die sich von ihm getrennt hatte. Ob Annes Freund das wirklich gemacht hat, können wir nicht überprüfen. Solche Fälle nennt man Revenge-Porn. Jemand veröffentlicht oder verbreitet intime Fotos und Videos einer Person, ohne dass sie das will. Damit soll sie gedemütigt, verletzt oder unter Druck gesetzt werden.
3: Dann habe ich überlegt, was hat er von mir? Ich hatte natürlich voll total Angst, was dann passiert.
4: All das geht Anne durch den Kopf, als sie sich trennen will. Jetzt geht es schon längst nicht mehr darum, ihren Freund zu retten oder ihre Beziehung.
3: Irgendwann wusste ich gar nicht mehr, was ich machen soll, weil ich hatte keine Möglichkeit, also ich wusste wirklich nicht, was jetzt so, außer sich zu trennen, was ich noch machen kann. Und dann am nächsten Tag habe ich mich mit ihm getroffen und habe Schluss gemacht, weil er ist dann halt wieder direkt ausgerastet, aggressiv geworden. War so, ja, ich gehe jetzt, ich bumse ganz viele Leute und so. Ich war so, ja, mach einfach, so um mich zu verletzen halt. deswegen konnte ich gar kein normales Gespräch mit ihm führen gegen Ende, so eigentlich.
4: Ja, aber das war dann, dann war es vorbei. Das war dann trotzdem so, okay, die Nachricht ist jetzt geliefert worden und
3: jo. Leider war es nicht vorbei. Also er hat dann am Anfang, es gab so eine Phase, wo er dann ganz sauer auf mich war, dann hat er alles irgendwie versucht, er war so ein Rachemensch. Er hat versucht, mein ganzes Leben zu ruinieren und so. Dann war plötzlich so eine Phase, wo er mir so viele Sachen geschrieben hat, bis ich ihn blockiert habe, so, ey, es tut mir so leid, ich vermisse dich, komm zurück und sowas, wo er dann auch mich irgendwie bombardiert hatte. Dann habe ich ihn blockiert und dann, jetzt haben wir keinen Kontakt mehr seitdem.
4: Wenn du jetzt eine Freundin hättest, wo du siehst, ah, die ist vielleicht in einer ähnlichen Lage wie ich, was würdest du der so sagen?
3: Boah, ich würde auf jeden Fall sagen, warte nicht zu lange, weil irgendwann musst du dich lieber selber retten, bevor du daran kaputt gehst. Dann lass es lieber sein und ich weiß, es ist schwer, aber dass man lieber auf sich selber achten sollte in dem Moment und nicht mehr für die andere Person leben soll, als für sich selber dann.
4: Anne erzählt mir, ihr Freund ist immer noch in denselben linken Freundeskreisen unterwegs, datet eine neue, die linke Aussagen auf TikTok postet. Aber Kontakt mit seinen Leuten hat Anne nicht mehr. Wie schaust du so heute so auf diese Beziehung zurück?
3: Also, ich hatte danach noch eine Beziehung und das war wirklich Weltenunterschied und ich wusste gar nicht, dass eine Beziehung so sein kann, weil das war ja meine erste Beziehung und ich dachte, das wäre alles normal, also zu einem gewissen Grad, jetzt die Drohung vielleicht nicht, aber so wie er mich behandelt hatte. Ich wünschte, ich hätte viel früher die Reißleine gezogen. So, ich gucke jetzt nicht auf die Jahre als so verschenkte Jahre, aber sie haben mir schon richtig krasse Probleme bereitet. So, ich bin halt immer noch in Therapie, auch in Suchttherapie und so. Und es hat mir wirklich mehr geschadet, als es mir gebracht hat. Und ich weiß, was ich nicht möchte, wo meine Grenzen sind und dass ich sie auch besser setzen kann. Wenn ich jetzt zurückschaue, war es wirklich wie so ein Fiebertraum einfach, wie so ein Film. Ja, ich kann es einerseits nicht glauben, wie ich in der Situation war. Aber ich bin auch froh, dass es mein Leben jetzt ganz anders ist. Ganz anders.
4: Besonders betroffen hat mich bei Annes Geschichte die Gewalt gemacht. Es ist einfach nur schrecklich und eklig, dass Männer Frauen so etwas antun. Niemand sollte so etwas erleben müssen. Und doch passiert es am laufenden Band. Laut Polizeistatistik erfuhr 2024 weniger als alle 4 Minuten eine Frau in Deutschland Partnerschaftsgewalt. Rechnet man mit ein, dass die Anzeigenquote hierbei unter 5% liegt, kommt man sogar auf einen Vorfall alle 11 bis 12 Sekunden. Jede 5. Frau in Deutschland gibt bei Befragung an, bereits von körperlicher Gewalt in einer Partnerschaft betroffen gewesen zu sein. Und auch hier liegt die Dunkelziffer höher, da aus Gründen wie Scham, Verdrängung oder Angst die Ergebnisse verzerrt sind. Annes Geschichte ist also leider eine von vielen. Allein hier in der Redaktion konnte man nachempfinden, was für ein strukturelles Problem das eigentlich ist. Während ich und meine männlichen Kollegen sehr schockiert reagiert haben, waren die Frauen eher abgeklärt. Sie alle hatten entweder selber etwas Ähnliches erlebt oder kennen es von Freundinnen. Wer weiß, wie viele Frauen in meinem Umfeld noch ähnlich gewaltvolle Erfahrungen machen mussten, von denen ich bisher gar nichts mitbekommen habe. Wie viele Männer ich statistisch kennen müsste, die ihren Freundinnen schon mal so etwas angetan haben. Annes Freund hat mit ihrem blauen Auge sogar vor ihren gemeinsamen Freunden geprahlt.

0: feministische Glaubenssätze von falschen Vorbildern inhaliert und übernommen und erst Jahre später begonnen, diese zu reflektieren. Dabei hilft mir bis heute vor allem die Arbeit von Frauen, nicht die von Männern. Und auch das ist beschämend. Frauen, die in den vergangenen Jahren mutig die nötigen Diskurse angestoßen haben. Frauen, die Bücher schreiben oder Content auf Social Media zur Verfügung stellen. Frauen aus meinem Umfeld, die mir geduldig ihre Perspektiven darlegen. Frauen wie Anne, die nach all den schlimmen Erlebnissen auch noch die Kraft aufbringen, ihre Geschichte öffentlich zu teilen.
1: Ey, tut mir voll leid, dass du das so erleben musstest, aber ja, kannst du echt saumäßig stolz sein, dass du da so rausgefunden hast.
2: Ja, ich glaube auch.
1: Danke dir.
2: Dankeschön.
3: Das Bild vom harten Mann, vom starken Geschlecht ist uns seit Episode 1 immer wieder begegnet. Dieses Narrativ ist extrem anschlussfähig, weil es an traditionelle Rollenbilder anknüpft, mit denen wir alle aufwachsen. Eine vermeintlich natürliche Ordnung, wie Männer und Frauen zu sein bzw. nicht zu sein haben. Dabei kommen diese Rollenbilder von uralten religiösen Vorstellungen. Die Frau habe ihrem Mann zu dienen. Als Frauen dann nach und nach mehr Rechte eingefordert haben, wurden vermeintlich biologische, medizinische und psychologische Gründe nachgeschoben, um die bestehenden Ungleichheiten weiter zu rechtfertigen. Frauen seien zu emotional für politische Entscheidungen, zu schwach für bestimmte Berufe oder zu irrational, um mit Geld umzugehen. Bis heute denken viele Menschen, dass das die natürliche Ordnung sei.
0: Ich habe jetzt noch ein zweites Gespräch mit Elias vor mir. Er will mir erzählen, wie er aus der Manosphäre rausgekommen ist und wie er heute auf Influencer wie Andrew Tate schaut.
3: Gleich geht es weiter nach einer kurzen Pause. 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
4: Ja, ich nehme auf. Okay.
5: Okay, alles klar.
0: Yes. Bei unserem letzten Gespräch hat Elias mir erzählt, er wollte seine Schwester davon überzeugen, dass Abtreibungen falsch sind und Frauen nicht entscheiden sollten, ob sie abtreiben oder nicht. Davon ist er damals überzeugt, weil er das in mehreren Manosphere-Videos gesehen hat. Er und seine Schwester streiten darüber. Ihre Mutter hört, was er so von sich gibt und verlässt wortlos den Raum. Und dann? Er glaubt erstmal weiter an das, was ihm seine großen Brüder aus dem Internet erzählen. Aber Elias Schwester hat eine Mission. Sie will ihn da rausholen.
4: Die kam halt basically in mein Zimmer rein, hat mich angesprochen und hat mir dann halt das Video gezeigt.
0: In diesem Video geht es um Aussagen von Andrew Tate und anderen Manosphere-Influencern und darum, was an ihnen alles nicht stimmt. Solche Videos zeigt Elias Schwester ihm jetzt ständig. Erst denkt er, sie will einfach nur Recht haben.
4: Ich glaube nach dem dritten oder vierten Video, irgendwann ist mir einfach, also mir ist so nach ein paar Mal einfach aufgefallen, okay, die hört nicht auf, also irgendwas muss daran dran sein, dass es sie so interessiert daran, dass ich davon wegkomme. Irgendwas muss da also so mäßig sein, dass es für sie so gefährlich auf sie wirkt oder dass es für sie so wichtig ist, dass ich da nicht mehr drin bin.
1: Kannst du dich noch erinnern an eins dieser Videos, wo du wirklich dachtest, ah fuck, Alter, wo bin ich jetzt hier reingefallen?
4: Es gab ein Video, da ging es auf jeden Fall um extreme Vorwürfe gegenüber Andrew und Tristan Tate. Ich glaube, es ging um den Camgirl-Skandal. Die haben mal so eine Camgirl-Seite anscheinend betrieben. Und da gab es dann Vorwürfe, dass sie die Frauen dazu gezwungen hätten. Und dazu hat sie mir was gezeigt.
0: Der Vorwurf, von dem Elias spricht, lautet: Andrew und Tristan Tate sollen gezielt Beziehungen mit Frauen eingegangen sein, um sie emotional abhängig zu machen und sie dann als Camgirls für sich arbeiten zu lassen. Sie sollen live vor der Webcam gegen Geld sexuelle Inhalte produzieren. Auf dem Höhepunkt sollen das 75 Frauen für die Tate-Brüder gemacht haben.
4: Ich fand das einfach so absurd, dass das von diesem, sag ich mal, dem Bild, wie die sich in Videos präsentieren, zu diesem anderen Bild, was dann

0: auch im Endeffekt zu, ja, zu ihrem Leben gehört. Das ist schon ein riesiger Sprung, weil die sich ja immer so als erfolgreiche Businessleute darstellen und erfolgreich Boxer, und dann, ja, sie betreiben eine Camgirl-Seite und zwingen die Frauen dazu, Sachen zu machen in den Videos. Und das war auch nicht einfach, damit anfangs umzugehen, weil es für mich halt so ein bisschen komplett konträr war zu dem, was ich über die Leute davor wusste.
1: 2026 hat der New Yorker in einer Investigativrecherche enthüllt, dass eine der Frauen, die Tate damals angeworben haben soll, erst 15 Jahre alt war. Kurz nachdem der Artikel erschienen ist, wurden Andrew und Tristan Tate verhaftet. Wegen Verdacht auf Vergewaltigung, Menschenhandel zur sexuellen Ausbeutung und Straftaten im Zusammenhang mit kinderpornografischem Material. In dem Artikel wird auch eine Frau zitiert, die mit Andrew Tate zusammen war. Sie sagt dort, sie hätten harten Sex gehabt. Und einmal habe Tate sie dabei so hart geschlagen, dass sie bleibende Verletzungen am Auge und an der Brust davongetragen habe. Als sie ihn in einer Nachricht damit konfrontiert hat, soll er geantwortet haben, Zitat, du hast mir nie gesagt, dass ich aufhören soll. Elias erfährt in der Corona-Zeit also, dass die Tate-Brüder ein Webcam-Geschäft betreiben und dafür Frauen manipulieren und ausbeuten sollen. Es ist aber trotzdem nicht so, dass Elias jetzt sofort bekehrt ist. Erstmal spürt er vor allem eins.
0: Also klar war da erstmal so eine grundlegende Abneigung. Also weil ich ja also so eine Art Abneigung gegenüber dem Fakt, dass es stimmen kann. Klar, so ein bisschen so eine defensive Position anfangs immer, klar.
1: Denn das ist schon eine bittere Pille, die Elias hier schlucken muss. Wie Andrew Tate in seinen Videos über Frauen spricht und das hier, geht für ihn nicht zusammen. Einerseits sagt Tate, Frauen, die selbstbewusst ihren Körper zeigen, kann man nicht trauen. Frauen sollen Hausfrauen und Mütter sein. Und andererseits soll er jetzt Frauen, mit denen er zusammen ist, zur Sexarbeit genötigt und ausgebeutet haben. Also sie genau zu dem gemacht haben, was er in anderen Videos so hart kritisiert. Zur Erinnerung. Andrew Tates ganzer Ansatz ist ja, dass Männer heute angeblich von Hypersexualisierung und Pornografie unten gehalten werden. Dabei hat er selbst genau daran kräftig verdient.
0: Das fand ich sehr, sehr krass, weil das für mich so kompletter so ein Disillusionment-Moment war.
1: Elias beginnt zu zweifeln. Was, wenn seine Schwester recht hat und Andrew und Tristan Tate ganz anders sind, als er dachte?
0: Irgendwann kam halt der Punkt nach ein paar Wochen, dass ich irgendwann angefangen habe, mich selber so ein bisschen zu informieren, also selber nach dann so Video-Essays zu schauen über das Thema, nach Artikeln unter einer Wikipedia oder so, was sie dann noch alles so an Kontroversitäten über die Personen da in der Bubble haben. Je öfter dann Sachen rauskommen oder du Sachen erfährst über die, die dann so ein bisschen deiner Ansicht über die entsprechen, desto mehr zweifelst du, desto mehr willst du dann auch selber wissen, ja, was steckt denn dahinter, was stimmt jetzt von beiden, der respectable Businessman oder der Typ, der Frauen vor Kamera zwingt, Sachen zu machen.
1: Ursprünglich wird Elias ja auf Andrew Tates Content aufmerksam, weil er den Lifestyle so feiert. Die teuren Autos, die finanzielle Freiheit. Jetzt weiß er, das Geld kam größtenteils von Frauen, die ausgebeutet wurden. Und außerdem noch durch eine andere Sache.
0: Das ist mir dann auch erst im Nachhinein bewusst geworden, als ich dann noch vor ein paar Jahren ein paar Videos zu Pyramidensystemen gesehen habe, habe ich dann so gesehen, warte mal, das war ja damals einfach ein Pyramidensystem.
1: Mit dem Pyramidensystem meint Elias, dass die Tate-Brüder lange darauf gesetzt haben, dass ihre Inhalte von Nutzern auf Social Media geteilt und verbreitet werden. Und dass sie das eine Zeit lang sogar belohnt haben.
0: Die haben einfach immer mehr Leute im Endeffekt dazu gebracht, Geld dafür zu zahlen, dafür, dass sie dann im Endeffekt Videos posten und andere Leute rekrutieren.
1: Das Ganze war Teil ihrer Hustlers University, einer kostenpflichtigen Online-Plattform mit Kursen über Krypto, Marketing oder Business.
0: Ich war in den Kursen nie interessiert. Ich hatte nie vor, irgendwie $50, $75 für irgendwelche Kurse auszugeben. Also ich fand das nie so interessant, als ob ich gesagt hätte, boah, ich muss jetzt diesen Kurs kaufen.
1: Das mit den Kursen fand Elias also schon zwielichtig, während er den Content selbst noch gefeiert hat. Kommentare wie, boah, krass, seitdem ich mich da angemeldet habe, mache ich jeden Monat richtig viel Kohle, klang für ihn damals schon einfach fake.
0: Nur das Ganze ist einfach schön verschleiert hinter der Fassade eines Online-Kurses, der University im Namen hat, um halt mehr Bildung auszustrahlen.
1: Schritt für Schritt sieht Elias die Clips, die ihn selbst damals erreicht haben, ein bisschen anders. Seine Timeline ist immer noch voll mit Content aus der Manosphere. Einige der Videos schaut er jetzt ganz bewusst an.
0: Ich will schauen, wo der Bullshit ist im Endeffekt. Ich will wissen, wo kommt der Punkt, wo Lügen und Falschwahrheiten kommen.
1: Es dauert ein paar Monate, aber dann zweifelt Elias nicht mehr. Jetzt fängt er an, sich zu schämen, dass er den Manosphere-Videos überhaupt mal geglaubt hat. So sehr sogar, dass er seine eigene Schwester darüber aufklären wollte, warum es falsch für Frauen sei, abzutreiben.
0: Das war so der Tiefpunkt sozusagen. Also, dass ich mich so habe davon beeinflussen lassen, dass ich gesagt habe, okay, ich muss andere davon überzeugen. Aber okay, ich habe mich da echt verarschen lassen und ich habe echt Sachen gesagt, die total abwegig und nicht okay sind. Das war für mich dann nochmal emotional sehr schwierig. Ich habe mich da einfach extrem verarscht gefühlt. Also so extrem so, ich habe das Gefühl gehabt, dass ich mich auf was eingelassen habe, was überhaupt nicht zu dem passt, wer ich eigentlich bin. Ich habe mich komplett geschämt, also komplett. Und so ein bisschen selbstverunsichert gefühlt, weil ich so gemerkt habe, wie leicht ich mich da habe reinmanipulieren lassen von dem ganzen Content.
1: Elias hat Andrew Tate geglaubt, wenn du das und das machst, dann wirst du so reich wie ich. Jetzt weiß er, das war eine Masche, um unsichere Jungs wie ihn reinzuziehen und zu instrumentalisieren.
0: Und im Endeffekt auch auf eine Art wütend, also auch auf die Content Creator, aber auch auf mich selber, dass es so im Endeffekt einfach war, dass es so einfach passiert ist und dass sie dann sozusagen diese Position, die sie da haben als Influencer, die ja eigentlich anfangs nur gut zureden, das benutzen, um dich so zu manipulieren. Das ist schon, hat sich schon irgendwie auch scheiße angefühlt, dass es so benutzt wird dafür.
2: Wir haben uns in dieser Staffel die Frage gestellt, was brauchen junge Männer heute? Was macht die Manosphere und deren Männerbild so attraktiv? Und warum landet man so schnell bei Rechtsextremen, die genau mit diesem Männerbild arbeiten?
1: Wir haben nicht mit Extremfällen gesprochen, sondern vor allem mit jungen Männern, so wie man sie überall findet in Deutschland. Wir wollten verstehen, was sie umtreibt, was ihre Sorgen sind und welche Antworten sie finden. Konstantin, der früh lernt, bloß keine Schwäche zu zeigen und trainiert, um keine Angriffsfläche zu bieten. Leo, der auf der Suche nach persönlicher Weiterentwicklung auch Andrew Tate was Gutes abgewinnen kann.
2: Clemens, der als queerer Mann selbst bestimmt, wie Männlichkeit auch anders aussehen kann. Dadurch wird er zum Feindbild für die Manosphere und für Rechtsradikale. Dabei ist Clemens vor allem eins, ein Vorbild für alle anderen jungen Menschen in seiner Region, die auch nicht wissen, warum sie so anders sind als die anderen Kinder.
1: Und dann ist da Elias, der von seinem Sitznachbar drangsaliert wird. Er hat das Gefühl, hilflos zu sein und bekommt durch die Manosphere einfache Antworten. Er saugt auf, wie er als Mann zu sein hat und wer schuld an seinem Problem ist.
2: Wir haben uns gefragt, warum kann jemand wie Andrew Tate sein frauenfeindliches Weltbild unter Millionen von jungen Männern verbreiten? Und wie können Rechtsextreme das so erfolgreich für die eigene Ideologie nutzen? Weil die Algorithmen der Plattformen diesen Content zu jungen Männern bringen, ohne dass sie danach suchen. Oft beginnt es mit harmlosen Lifestyle-Content wie Dating, Fitness oder Krypto.
1: Eine aktuelle Studie der Non-Profit-Organisation Movember, die sich auf Männergesundheit spezialisiert, hat etwas herausgefunden. Mehr als jeder vierte Mann, der regelmäßig Manosphere-Content schaut, gibt zu, sich dadurch wertlos zu fühlen. Die Manosphere bietet Feindbilder und vermeintlich einfache Antworten für die emotionalen Probleme junger Männer. Aber genau diese Antworten können alles noch viel schlimmer machen. Nicht nur für die Männer, sondern auch für ihr Umfeld. Für Frauen wie Anne, die mit diesen Männern zusammen sind. Ich habe mich meinen Gefühlen lange nicht gestellt und habe geglaubt, hart sein zu müssen, so wie die Männer um mich herum und all die starken Männer aus den Medien, bis ich davon krank geworden bin. So wie Rocco ja irgendwie auch. Er hat sich viel mit seiner letzten Freundin ausgetauscht und schließlich professionelle Hilfe gesucht. Und auch ich habe letztlich den Zugang zu meinen Gefühlen durch eine Therapie gefunden. Ein Schritt, der unter Männern in vergangenen Zeiten noch sehr verpönt war und mittlerweile zum Glück immer normaler wird.
2: Was hätte ich als junger Mann gebraucht? Jemanden, der mich fragt, wie es mir geht. Also wie es mir wirklich geht. Der mich ermutigt hätte, über meine Ängste und Sorgen zu sprechen, um mich zu trauen, davon auch einem Freund wie Rocco zu erzählen. Ich hätte jemanden gebraucht, der uns Jungs mal klar sagt, dass wir aufhören sollen, so menschenfeindliche Sprüche zu reißen. Eine Stimme, die eine Grenze zieht und uns auf den Boden zurückholt. Ein männliches Vorbild, das zeigt, es geht auch anders. Wir alle würden von einer Männlichkeit profitieren, die sich nicht ständig bedroht fühlt, die sich nicht immer wieder beweisen muss, sei es durch Abwertung anderer, Gewalt oder einem hochtrainierten Körper. Viel vom Alltagssexismus, dem Rassismus, der Schwulenfeindlichkeit und der diskriminierenden Sprache habe ich heute reflektiert und abgelegt, aber der Prozess ist längst noch nicht abgeschlossen. Ich habe erst in den letzten Jahren und Monaten gemerkt, wie sehr mir diese Männlichkeitsbilder geschadet haben. Und dass ich mich mit meinen Unsicherheiten, deren Ursachen und der dazugehörigen Sprachlosigkeit befassen muss. Denn sie haben einen immensen Einfluss auf mein Verhalten und auf den Umgang mit meinen Mitmenschen. Darauf, wie ich die Welt sehe oder welche politischen Ansichten ich für vertretbar halte. Das war Springerstiefel, Alpha oder Opfer. Episode 5, einer von den Guten. Vielen Dank, dass ihr zugehört habt. Wenn euch unsere Arbeit gefällt, erzählt es gerne weiter.
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1: Bei der Landtagswahl in Mecklenburg-Vorpommern zeichnet sich ein knapper Sieg der AfD ab. Nach der jüngsten Hochrechnung von Infratest DIMAP kommt die Partei auf 37,7% der Stimmen. Die SPD von Ministerpräsidentin Manuela Schwesig erreicht als zweitstärkste Kraft 35,5%. Die Linke folgt mit 6,9%. Die Grünen erreichen 5,5, die CDU 5,2%. Das BSW kommt auf 5%, die FDP bleibt deutlich darunter. Die Linke hat die Wahl zum Abgeordnetenhaus in Berlin gewonnen. Nach der jüngsten Hochrechnung von Infratest DIMAP kommt die Partei auf 25,1% der Stimmen. Zweitstärkste Kraft mit 19,8% wird die bisher regierende CDU. Die AfD kommt auf 15,6%, die Grünen auf 14,9%. Die SPD erhält 12% der Stimmen. Das BSW muss mit 5% um den Einzug ins Abgeordnetenhaus bangen. Damit hätte ein rot-rot-grünes Bündnis aus Linken, SPD und Grünen eine Mehrheit im Abgeordnetenhaus. Friedrich Merz will weiter als Bundeskanzler an den Reformen der Bundesregierung arbeiten. In einer Fernsehansprache sagte der CDU-Chef, er wolle Verantwortung übernehmen, Deutschland voranzubringen. Die Wahlniederlage der CDU in Mecklenburg-Vorpommern nannte Merz desaströs. Zwar habe seine Partei gekämpft, sei aber an der Zuspitzung zwischen AfD und SPD zerrieben worden. In Berlin habe Spitzenkandidat Stefan Evers ein ordentliches Ergebnis eingefahren.
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1: Grüße. Eine Stunde lang bester Elektro. Ich freue mich. Dafür haben wir uns wieder versammelt. Die besten, die neuesten Tracks. Die Stories dazu haben wir natürlich auch noch rausgesucht. Das wird eine fantastische Stunde mit einem neuen Album, was wir euch vorstellen wollen von Bonobo. Ich hab's euch versprochen. Heute wird eingelöst. So sieht's aus. Neue Musik gibt's auch von David Guetta und wir starten rein mit Mau P aus Amsterdam. 29 Jahre jung und die neue Single ist absolut Premium. Just a little bit more. Unser Start in die Show.
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Die Just a Little Bit More, der Start in eine neue Roboton-Ausgabe. Und wenn David Guetta eine neue Single hat und die Club- und Festival-tauglich ist, dann kommen wir nicht drum rum, die hier in die Show zu packen. Denn das hier ist die Show für den besten Elektro. Zusammen mit seinem musikalischen Ziehsohn aus Italien, Hypeton. Der hat übrigens mal in der Zahnmedizin probiert, ne? Aber statt Wurzelbehandlung behandelt er jetzt lieber unsere Ohren und die behandelt er gut. You and I, Me and You heißt die gemeinsame Single, gibt's jetzt hier im Sputnik Roboton.

Bowser Magnetic. In einer schönen Club, eigentlich eher so Beach-Lounge-Version, muss man sagen, ne? Sam hat geremixed. Und ihr habt's gehört. Denn ihr seid genau richtig, ihr seid im Sputnik-Roboton. Das ist hier, ist eure Show für den besten Elektro. Und da geht's jetzt ein bisschen nach Norden. Nach Norwegen, ganz weit in den Norden. Roja, die melden sich mit einer neuen Single zurück. Ein bisschen Afro House gibt's. Und das Ganze in Teilen in der Afar-Sprache. Ihr fragt euch auch gerade, was Afar-Sprache ist. Ich wusste es vorher auch nicht, musste lesen. Eine Sprache einer nomadischen Gemeinschaft. Und das Ganze noch ein bisschen gemixt mit Englisch. Die Fans haben dann quasi den Titel vervollständigt. Afar heißt auch der Song. Und den checken wir jetzt aus, hier im Sputnik-Roboton.

0: Jazzy, My People im Sputnik-Roboton, immer Mittwochabend bei euch im Radio, über UKW, DAB+ und jetzt auch jederzeit zum Nachhören in eurer neuen ARD Sounds App. Und da haben wir jetzt auch noch was Feines hier von unseren Sputnik-Residents. Ja, welche werden es wohl sein? Welche werden es wohl sein? Es sind diesmal die Ostblock-Schlampen. 3 AM, eine ganz neue Single, die ehrlicherweise ein kleines bisschen früher rausgekommen ist, als sie das eigentlich auch selbst so wollten. Markus hat uns die komplette Story erzählt.
1: In dem Fall war das jetzt so, wir haben vor 2-3 Wochen einfach mal angefangen, so ein paar Ideen, wir haben mehrere Ideen, mal auf Instagram und TikTok anzuteasern. Und bei der Nummer war es halt so, dass die Leute da richtig drauf angesprungen sind und halt übelst gehypt waren und gesagt haben, hey, wann kommt denn der Song raus und der ist übelst cool. Und dann ist aber das auch relativ schnell umgeschlagen und einige Leute haben dann schon geschrieben, hey, der muss jetzt endlich rauskommen, sonst machen wir eine eigene Version raus. Und so war es dann tatsächlich. Vor 10 Tagen ist so eine KI-Version davon offiziell online gegangen, also auf YouTube und auf Spotify und sammelte auch schon fleißig über 100.000 Plays. Also wirklich völlig verrückt. Und daraufhin haben wir jetzt einfach letzten Freitag bzw. Donnerstagnacht, also wir haben Donnerstag am Tag den offiziellen Song fertig gemacht und haben ihn dann wirklich in der Nacht noch über unseren Vertrieb hochgeladen und ist dann eben seit Freitag online. Und ja, jetzt ist er auf jeden Fall da für EM. Völlig verrückt und ja, supportet auf jeden Fall das Original. Wir sind gespannt und freuen uns auf jeden Fall, dass der Song so super ankommt.

auf dem Tomorrowland hat er gespielt. Jetzt auch bei uns im Sputnik-Roboton. Fenric aus Belgien. LOXOXO. So heißt der Song. Sein erster größer internationaler Track, so sagen. Was so die Streaming-Zahlen angeht, ist aber mal so ein bisschen durch die Decke gegangen. Wir schauen zu uns nach Deutschland. Lilly Palmer. Auch eine sehr, sehr coole weibliche DJ. Sie mischt die Szene auch gut auf, muss man sagen. Hat auf dem Festival, ist es auf den Plakaten jetzt dieses Jahr dann auch ein bisschen weiter hoch geschafft. Herzlichen Glückwunsch dafür und das auch völlig verdient. Ja. Doch eine sehr, sehr coole neue Single draußen. Hey You, gibt's jetzt hier im Sputnik-Roton.

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1: Ey, ey, ey, ey, ey. Jason Statham aus UK. Dort eine Riesennummer. Und ein neues Album kommt auch am 9. Oktober. Generic Everything wird's heißen. Das war der erste Track draus. Zusammen mit Skrillex, nicht zu überhören. Esatte Quente. Im Schwutten Grobeton. So, aus UK geht's rüber nach Gold. Da kommen Sparklin und Koma her. Und die beiden mischen auf ihre ganz eigene Art jeweils Elektro und Indie. Und mischen das jetzt wiederum auch nochmal miteinander. Also das ist ein ganz großes Gemische hier. Mit einem gemeinsamen Track. Was dabei rauskommt. Ja, Indie und Electro meets Indie and Electro. Das checken wir jetzt. It won't be like this forever. Gibt's jetzt hier für euch in eurer Show für den besten Elektro. Das hier, das ist der Sputnik Roboton.

Jahre ist es schon her, dass Everything But The Girl Come Back. Fühlt sich so ein bisschen an wie gestern, ja, dass dieser Song rauskam. Nothing Left To Lose. Ist aber heute. Ja, dass wir ihn zumindest hören, hier im Sputnik-Roboton. So, was haben wir jetzt? Wir haben einen kleinen Schwerpunkt vorbereitet, ja. Ich habe es euch in der letzten Ausgabe versprochen. Bonobo! Jetzt, wo das Album raus ist, checken wir es ein bisschen genauer. Distance and Static. So heißt es. Bevor wir uns in den nächsten Minuten ein bisschen damit beschäftigen, ein bisschen mehr darüber quatschen, würde ich sagen, steigen wir mit einem Song ein, der vielleicht irgendwie einen ganz guten Start bildet. ID 700 gibt's jetzt im Sputnik-Roboton.

0: Bonobo. ID700 im Sputnik-Roboton. So ein bisschen was zum Wegträumen, ne? Passt ja auch zur Story des Albums. Aufgenommen in so einem alten Studio, abgelegen in einem Wald, mit Blick auf die Berge. Und Distance and Static ist dann auch so ein bisschen der passende Titel. Bonobo selbst sagt dazu, auch bei Distance kann sich es einerseits um diese geografische Entfernung handeln, ja, aber eben auch so um Nostalgie. Was man auch so ein bisschen gehört hat, finde ich, ja. Static ist eher so ein Rauschen. Ja, wie wenn man durch so ein altes Röhrenradio von Opa schaltet, beziehungsweise so diesen Knopf dreht, ja, und dann Klänge aus allen unterschiedlichen Sendern erlebt, hat er uns im Sputnik-Interview verraten.
1: It's fairly ambiguous. I think the distance can refer to sort of, you know, geographical distance, or, you know, there's an element of nostalgia in it, and I think the static is not about stillness, but it's more about sort of noise, and it's like when you're tuning a radio through the stations, you're sort of finding all these kind of little bits of unknown sounds from time, from, you don't know when it's from, you don't know where it's from, and I think that's really sort of that's the idea of this record. It's just a little collage of the unknown.
0: Ja, also eine kleine Collage des Unbekannten. Und ein Song, der auch im Wald in diesem alten Studio, was by the way das alte Haus bzw. so ein altes Studio von Neil Young war, so dem alten Rockerhelden, die Älteren und die die Eltern, die werden es auf jeden Fall wissen. Fire on the Water ist da entstanden, zusammen mit der Sängerin Arush Aftab. Ja, die Story dahinter ist auch so ein bisschen was Musikern öfter passiert, ja. Sie wollen Songs schreiben und es läuft nicht so richtig. Ja, und am Tag drauf checkt Bonobo einfach die Studiotechnik, klimpert so ein bisschen was auf die Gitarre, loopt das, ja, und ist immer wieder zu testen. Und dann ist das die zündende Idee. Und Arush Aftab hatte dann sofort die Vocals im Kopf und dann ist eben dieser Track draus geworden.
1: And I had this guitar loop that I sort of recorded that morning as a sort of way to test the inputs, I think, just to see if I could get this thing recording. So it wasn't, there was no intention to it. I just had it looping and she's like, what is this? And I'm like, oh, this is nothing. This is just like some stupid thing from this morning. And she's like, no, I think this is, you know, let me try something. And then she had this vocal kind of ready to go. From a previous thing that wasn't working out, but we moved it onto this new idea, and it just sort of, the whole idea just kind of fell out within like an hour or two, you know, the whole song, the basis of the song was kind of there. It was a pretty special moment.
0: Ja, nach zwei Stunden war dann auf einmal dieser Track fertig, obwohl es vorher echt ein bisschen schwierig war, ne? Wir hören jetzt mal rein, was rausgekommen ist. Im Sputnik-Roboton gibt's jetzt Bonobo und Arush Aftab jetzt mit Fire on the Water.

0: nochmal was zum Wegträumen. Bonobo, Fire on the Water, gehört im Sputnik-Roboton. Entstanden aus so einer kleinen Klimperei auf der Gitarre. Sowas hat er übrigens als Kind öfter auch schon gehört, Klimperei auf Gitarren. Denn Bonobos Vater, der war Folk-Musiker. Und deswegen, naja, Bonobo schon oft auch als Kind solche Sessions miterlebt.
1: My dad's a folk musician and he was quite active in the UK folk scene in the sort of 80s. So a lot of my early memories are being around him and his friends in the sort of British folk community at the sort of dances that they would do. Just kind of sitting in on these kind of long sessions where they would just play all this like traditional kind of, you know, British, Irish, Scottish folk music.
0: Ja, ist auch nicht schlecht, so irische, schottische Musik. Ja, die Liebe zur Musik bei ihm, die kam dann so ein bisschen später erst. Also, dass er dann selber das Gefühl hatte, ey, ich will was machen, ja. Also so ein paar Rockbands dann gehört hat. Und jetzt sind es dann mittlerweile 25 Jahre Musikgeschäft. Und was hält einen da so ein bisschen fit und lässt einen immer wieder neue Tracks schreiben? Ja, bei Bonobo selbst ist es die Neugier, hat er uns verraten, nochmal so ein bisschen diese also neue Ansätze zu entdecken, ja, auf Synthesizern, auf Gitarren zu spielen. Das ist halt sein Ding.
1: I think there's curiosity still, really. I mean, I find that I've got to keep finding something that feels exploratory, that feels like I'm sort of learning something, that I'm excited about something. I think, you know, I'm still discovering and exploring. So recently it's been like modular synths, and now it's kind of, I don't know what it is now, but it's like I'm sort of almost coming back full circle to sort of playing guitar again and like getting back into sort of actually fingers on instruments. So yeah, it's just got to feel exciting.
0: Ja, und was bei so viel Neugier rauskommt, das checken wir jetzt. Bonobo, Always on Your Side vom Album Distance and Static. War euch heute vorgestellt im Sputnik Roboton. Eure Show für den besten und für den neuesten Elektro.

Die Glass Animals, Heatwaves im Return Remix. Einmal so ein bisschen auf Speed. So, mit Blick auf die Uhr stellen wir fest, so eine Stunde Roboton, sie neigt sich dem Ende zu. Zumindest im Radio, na, auf eurem Handy. Da geht's doch immer fröhlich weiter, denn in eurer ARD Sounds App, da könnt ihr alle aktuellen Shows nochmal nachhören. Klingt super, ne? Finde ich nämlich auch. Einfach Sputnik als Favorite-Sender einstellen, Roboton suchen. Da seht ihr dann auch mein Gesicht, ob es euch gefällt oder nicht. Es ist zumindest da. Auf blau im Hintergrund, ja. Schön designt, das muss man sagen, sehr schön designt. Viel wichtiger ist allerdings, was ihr hört. Darum geht's ja hier in der Show. Und zwar den besten Elektro von chillig bis Techno. Auch gern mal sowas wie Two Lanes. Das ist ein bisschen ruhiger. Zwei Deutsche, die Klassik, Pop und Elektro mischen und ganz, ganz viel Klavier mit reinbringen, weil Klavier eben einfach ein tolles Instrument ist. Und damit verabschiede ich mich. Das war der Sputnik-Roboton für heute. Mein Name ist Chris Löwe. Und das sind die Two Lanes mit Shaped with Two Hands.

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1: Mit Chris im Studio. Eine Stunde lang entdecken wir die besten Newcomer-Acts und legen direkt los mit Shelly, also so nennen ihn zumindest seine Fans. Simon Graupner, a.k.a. Shelter Boy. Er ist gebürtiger Zwickauer, lebt mittlerweile in Leipzig und sein Shelter Boy-Indie-Projekt ist sehr, sehr British, muss man sagen. Er war auch mehrfach dort schon auf Tour und trotzdem hat der Indie-Brit-Popper jetzt zum ersten Mal mit deutschen Lyrics probiert. Im Oktober erscheint auch seine ganze deutschsprachige EP Aus der Kalten, so heißt sie, und dann geht's natürlich auch auf Tour. Am 3. November in Dresden im Ostpol und am 5. November dann Leipzig, Ilses, Erika. Da kann man live sehen. Wir starten jetzt mit einem Song in die Show. Shelter Boy, Asche im Sputnik Soundcheck.
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Shelterboy mit Asche. Unser Start hier in die Show, in den Sputnik Soundcheck. Und wir streichen dem Shelterboy einfach mal die letzten 6 Buchstaben. Und wo sind wir dann? Ja, bei She. Dahinter steckt die Münchner Musikerin Marie Kobilka, die manche von euch auch kennen. Und zwar mit ihrer Band Cosby. Unter anderem waren sie im letzten Jahr beim ESC-Vorausscheid für unser Song für Basel mit dabei. Und ihre neue Solo-Single, die stellen wir euch jetzt hier vor. Ist wirklich feinster Power-Pop. Rain All Over Me von She gibt's jetzt hier im Sputnik Soundcheck. 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

Der Sputnik-Soundcheck hier jetzt mit unserem Soundcheck-Act der Woche, Moonkid. Ja, der ist es gewohnt, auf jeden Fall aufzufallen und nach seinem Platz zu suchen oder als Außenseiter gebrandmarkt zu werden. Seit er denken kann, hat er rebelliert, bis er irgendwann sich mit seiner Musik so ein kleines eigenes chaotisches Ersatzuniversum geschaffen hat.

0: Es wird's wieder. Ja, im Mooncat-Kosmos, da regiert die Unvernunft. Hier crashen punkig abgründige Sounds auf Hit-Hooks und vor allem, ja, gibt's eine Menge Seelenstriptease, muss man sagen. Gerade hat Mooncat sein Album Geschichten vom Mond rausgebracht. Hier blitzt ein Funke von 30 Seconds to Mars und auch so ein bisschen Tokyo Hotel und auch Billie Eilish durch. Also auch auf jeden Fall eine sehr, sehr gute Mische. Und was wir sonst noch über ihn wissen müssen, ja, das verrät er uns am besten einfach mal selbst.
1: Das Sputnik Speed Date mit...
2: Ich bin Mooncat, ich komme eigentlich aus Kiel. Mittlerweile wohne ich im wunderschönen Hamburg.
1: Deine Musik in 5 Worten.
2: Energetisch, emotional, ich würde auch sagen provokant, rockig und ehrlich.
1: Zu deiner Musik kann man am besten
2: richtig dazu abgehen an einem Freitagabend. Man kann sich aber auch den Sonntagabend depressiv zurückziehen und ein bisschen über seine Probleme nachdenken. Ich glaube, es geht beides mit der Musik.
1: Was sind deine Hobbys?
2: Boah, ich habe, glaube ich, seitdem ich mein Hobby zum Beruf gemacht habe, irgendwie nicht mehr so viele Hobbys. Ich mache tatsächlich, was wenig Leute wissen, Muay Thai, also Thai-Boxen.
1: Was würden Freunde über dich sagen?
2: Meine Freunde würden, glaube ich, über mich sagen, dass ich derbe verplant bin, aber trotzdem Familie sehr gerne Zeit mit mir. Verplant und liebenswürdig, würde ich fast sagen, ja.
1: Welche Eigenschaft an dir hast du am meisten?
2: Was mich manchmal aufregt, ist meine eigene Verplantheit.
1: Was ist dein geheimes Talent?
2: Ich kann fließend Portugiesisch sprechen. Ich glaube, das wissen nicht viele.
1: Was war dein schönstes Geburtstagsgeschenk?
2: Das klingt jetzt vielleicht ein bisschen corny, aber ich glaube, das schönste Geburtstagsgeschenk, was man bekommen kann, ist Zeit, dass man Zeit miteinander verbringt. So.
1: Welche Träume hast du dir noch nicht verwirklicht?
2: Eine riesengroße, ausverkaufte Stadiontour.
1: Was steht in diesem Jahr bei dir an?
2: Dieses Jahr sieht bei mir so aus, also mein Album kommt. Das steht auf jeden Fall an, das ist mein erstes Album. Und dann geht es dieses Jahr noch weiter auf die Swiss und die anderen Tour. Die ist fast ausverkauft.
1: Das Sputnik Speed Date.
0: Und wir hören in sein Album rein. Das ist Mooncat, unser Soundcheck-Act der Woche mit seinem Song Letzte Bahn zusammen mit Anna Gray.

0: Moonkid, letzte Bahn, zusammen mit Anna Gray, hier im Sputnik Soundcheck. Ja, Emo meets Punkrock, meets Rap, meets Pop. Das ist Moonkid, unser Sputnik Soundcheck Act der Woche. Ist auf jeden Fall ein wilder Mix und am Ende passt es auf seinem Album Geschichten vom Mond, aber überraschend gut zusammen, muss man sagen. Wie Moonkid zu seinem ganz eigenen Stil gefunden hat, das hat er uns im Sputnik-Interview verraten.
1: Also ich habe angefangen, Musik zu machen durch die 2016er Emo-Rap-Bubble. Ich würde sagen so X, Juice WRLD, Lil Peep. Die habe ich angefangen, das heißt, die haben natürlich auch einen großen Teil davon, ist halt von denen auch beeinflusst. Und ich habe dann im Nachhinein angefangen, mich in 90s-Rock zu verlieben. Also Nirvana, Radiohead habe ich mich auch sehr, sehr, sehr dran inspirieren lassen. Und natürlich auch die Punk-Bands, ja, Sex Pistols. Meine Mom hat mich aufgezogen mit den Sex Pistols.
0: Ja, sehr, sehr gut. Und um genau so eine eigene Linie dann auch zu fahren, da gehört schon ein bisschen was an Selbstbewusstsein dazu. Das musste sich Moonkid aber auch erst einmal erarbeiten. Denn angefangen hat seine Musikkarriere erstmal hinter den Kulissen.
1: Ich habe angefangen, Musik zu machen mit 16 und habe damals erstmal so als Produzent gearbeitet. Ich habe so Rapper aus meiner Heimatstadt aufgenommen bei mir zu Hause im Kinderzimmer. Und irgendwann habe ich einen Kollegen gehabt, der hat mich einfach so, der hat gesagt, Digi, du hast so eine geile Stimme, so mach das so selber, mach selber mal was auf. Und dann irgendwann habe ich mich ans Mikrofon getraut und dann ging das irgendwie so los.
0: Ja, was er selbst relativ schnell auf seinem Weg hinter das Mikrofon gemerkt hat, am meisten Spaß macht Musik einfach live. Und deswegen freut sich Moonkid auch besonders auf seine erste eigene Tour, die nächstes Jahr startet.
1: Ja, wir gehen nächstes Jahr wieder auf Tour im April und haben uns gedacht, okay, jetzt machen wir mal ganz Deutschland. Also wir spielen auf jeden Fall in Leipzig, wir spielen in Berlin, wir spielen in Wiesbaden, wir spielen in Köln, wir spielen in München, wir spielen in Stuttgart. Bei uns wird geweint, bei uns wird gemoscht, bei uns wird gesprungen, bei uns wird gesungen. Also es werden gute, geile Abende, bin ich mir ganz sicher. Und für jeden, der Bock hat, vorbeizukommen, solltest du auf jeden Fall tun. Wir freuen uns sehr.
0: Ja, Leipzig am 23. April im wunderschönen Werk 2. Also falls ihr Bock habt, vorbeizuschauen, dann macht das auf jeden Fall. Es lohnt sich. Für die richtige Stimmung spiele ich euch jetzt einen Song von Moonkid. Das ist Mischkonsum im Sputnik Soundcheck.
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wieder tun. Unser Soundcheck-Eck der Woche, Moon Kids. Mischkonsum hier bei MDR Sputnik im Soundcheck eurer Show für ja, die besten Newcomer-Acts und Sharp Electropop. So nennen Christine und Jan aus Augsburg und München ihren Sound. Fliegende Haie heißt die Band, Ich mach nix, heißt der Song. Ist auf jeden Fall eine lässige Elektropunk-Ode ans Nichtstun, an Unproduktivität als Rebellion gegen den überhitzten Turbo-Kapitalismus. Ja. Im Oktober geht's los mit der Tour. Mitteldeutschland ist dann im Dezember dran. Jena dann am 11. Dezember. Am 12. Leipzig, Moritzbastei. Am 13. Dresden-Ostpol. Wir hören rein. Die fliegenden Haie gibt's jetzt. Ich mach nix.

Sputnik hier, das Soundcheck, auf jeden Fall einer der besten Bandnamen im deutschen Indie-Game, aktuell Versace. Ja, dahinter stecken die Geschwister Julian und Marlene, dazu kommen Lasse und Jeremias und das erste Album, das ist schon ein bisschen alt, 3 Jahre, 23 rausgekommen. Mittlerweile agiert die Band zwischen Berlin, Hannover, München und am nächsten Wochenende sind sie, wie eigentlich jeder Newcomer, der gerade ein bisschen was auf sich hält, beim Reeperbahn-Festival in Hamburg und wir hören rein. Versace, hinterm Eis im Sputnik-Soundcheck.

0: Sputnik hat der Soundcheck und unsere Musikredaktion. Sie ist sehr, sehr fleißig, sucht immer die besten Newcomer-Acts raus. Aber manchmal haben wir da auch ein bisschen prominente Unterstützung.
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0: Heute gibt es Star-Support von einer Band, die das Boygroup der 90er Jahre für sich wieder so ein bisschen entdeckt hat. Julian, Luis, Jakob, Tim und Bene zusammen sind sie die Avalator Boys, gerade bei Prime in ihrem ersten Spielfilm zu sehen. Musikalisch auch sehr cool. Und zum Start des Films hatten wir sie zu Gast im Interview und da haben wir die ehemaligen Content Creators mal gefragt, welchen Nachwuchs-Act sie denn so auf dem Zettel haben.
2: Wir durften gerade eine junge Gruppe kennenlernen, sind drei Geschwister, MVX heißen die, und die bringen jetzt auch einen Song raus und die können wahnsinnig gut singen, sind total talentiert und denen würden wir den Durchbruch total gönnen.
0: Ja, MVX steht übrigens für die Vornamen Moritz, Veronika und Xaver, so heißen die drei Geschwister mit Nachnamen Bauer. Und 2021 haben sie zusammen bei The Voice Kids mitgemacht und seitdem ist wirklich relativ viel passiert. Ne? Sie waren unter anderem auch mit Alvaro Soler auf Tour und wir hören jetzt in den Track rein. Supported von den Avalator Boys, MVX, gib mir deine Hand im Sputnik Soundcheck. Yeah.

Sputnik hier, der Soundcheck. Schreib, wenn du da bist. So hieß die Debüt-EP von Elea aus Halle. Und darauf entpuppte er sich so ein bisschen als Urban-Popper mit großem Herz. Und seine Lyrics, die strotzen nur von ja so ein bisschen Romantik. Aber nach einem sehr verheißungsvollen Start, sogar mit Major-Label im Rücken, war Elea plötzlich irgendwie so ein bisschen, da war es dann still um ihn. Ja. Und nach eigener Aussage drohte der Druck zu permanenter Selbsterneuerung, seine Stimme so ein bisschen auch verstummen zu lassen. Also hat er sich zurückgezogen, um jetzt wieder loszulegen. Und wir freuen uns hier im Sputnik Soundcheck genau

Aus Eberswalde in Brandenburg kommt Tabea Hassan her und die wollen wir euch jetzt hier vorstellen im Sputnik Soundcheck. Sie hat jetzt wirklich eine sehr, sehr starke Debüt-Single released, ist gerade mal 18, schreibt Songs seit sie 14 ist und nach eigener Aussage ist sie inspiriert von unseren drei Lieblingen Annenmay Kantereit. Schweigen kann man auch allein, heißt die Nummer, gibt's jetzt hier im Sputnik Soundcheck. 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
1: MDR Sputnik hier, der Soundcheck, eure Show für die besten Newcomer und Lovehead aus Österreich. Die gehören auf jeden Fall auch dazu, deutschsprachigen Raum. So ein bisschen rockig, punkig angehaucht, wirklich eine coole Band. Drei Mädels, was ich auch persönlich cool finde, weil wir davon mehr Musikbusiness brauchen. Sommerwind heißt die neue EP. 4 Songs sind drauf und da steckt auch so ein bisschen ein Konzept dahinter. Das sind nicht einfach nur 4 Tracks, die für sich stehen, sondern da gibt's eine Idee. Und das haben sie uns im Sputnik-Interview verraten.
2: Ja, wir haben uns ein Konzept dazu überlegt, weil wir auch bei unserer ersten EP nicht wirklich ein Konzept hatten, sondern da eher einfach die Songs auf einer EP gemeinsam waren und wir das irgendwie sehr cool finden, wenn man da sich auch konzepttechnisch, künstlerisch was überlegen kann. Und wir dachten uns, dass irgendwie bei der EP es sehr viel Sinn machen würde, dadurch, dass die Songs irgendwie alle auch gut zueinander passen, dass es vielleicht in einer Nacht passiert. Und genau deswegen passieren die quasi hintereinander. Und zuerst passiert Marie in einer Bar, dann ist Sterne quasi der nächste Song, wo man dann so ein bisschen nostalgisch wird, wenn man halt mal fort ist und was sauft. Und dann kommt noch Mr. Rush in der anderen Bar und dann ist Heimweg eben der letzte Song quasi. Und Sommerwind, der Start in den neuen Tag.
1: Ja, und zu jedem der 4 Tracks gibt es auch ein Musikvideo, die zusammen einen Kurzfilm ergeben. Auch eine spannende Idee, so, weil das war ihnen trotz oder vielleicht auch gerade wegen dieser schnelllebigen Zeit von Reels und Shorts und Stories doch auch sehr wichtig.
2: Wir dachten uns, dadurch, dass sich das so cool ergibt, dass die Songs alle in einer Nacht passieren, wird es dann auch Sinn ergeben, die Musikvideos in einer Nacht quasi zu drehen. Und wir fanden das auch bei anderen Artists sehr cool, dass sie das irgendwie ein bisschen größer gedacht haben und es ist einfach irgendwie schön, den Songs ein visuelles Bild zu geben und ein bisschen zu zeigen, was man ja, sich so gedacht hat bei dem Song. Generell finde ich also es ganz cool, diesen ganzen Reel-Aufmerksamkeitsspann ein bisschen entgegenzuwirken und den Leuten mal zu zeigen, dass man nicht nur 15 Sekunden aufpassen sollte, sondern vielleicht eine ganze Nacht mit Lovehead.
1: So sieht's aus. Und wir hören genau in einen dieser Songs rein von den vielen. Marie gibt's jetzt hier im Sputnik Soundcheck und danach quatschen wir mal darüber, wie Lovehead eigentlich live so drauf sind.

0: 4 Tracks sind drauf auf der neuen EP von Lovehead, die wir hier im Sputnik Soundcheck checken. Und das hier ist Track Nummer 1. Marie, haben wir gerade gehört. Ja, bei uns gerade im Radio und jetzt auch live auf Tour. Im Tourbus sind sie unterwegs. Wir konnten ein bisschen mit ihm quatschen und wollten wissen, was macht da eigentlich so eine Live-Show von Lovehead aus?
1: Also unsere Live-Shows sind jetzt gerade noch in sehr kleinen Clubs. Sehr schwitzig und eklig, aber trotzdem sehr lustig. Es ist oft viel Platz da zum Tanzen und zum Moschen. Ja, und ich glaube, es ist uns einfach wichtig, dass sich jeder wohlfühlt und ganz viel Spaß hat und sich sicher fühlt. Und jeder rausgeht und sich denkt, das war ein schöner Abend.
0: Aber Lovehead kennt eben nicht nur die schwitzigen Clubs. In der Vergangenheit haben die drei auch große Acts wie Kraftklub und Provinz supportet. Eine eigene Tour, auf der sie ja jetzt unterwegs sind, ist aber trotzdem nochmal so ein bisschen was anderes.
1: Ja, was für uns anders ist auf der Tour, ist, dass wir statt vor 10.000 Leuten vor maximal 500 spielen. was natürlich trotzdem sehr cool ist. Ja, es ist einfach halt, eine eigene Show ist ein ganz anderes Gefühl, weil die Leute halt wegen einem selbst da sind und auch die ganzen Lieder kennen. Eine Support-Show ist ja trotzdem irgendwie für viele Leute einfach nicht so spannend wie das Konzert danach. Und da merkt man einfach dann den Unterschied bei der eigenen Tour, dass die Leute halt dann wegen dir da sind und voll abgehen und voll Bock haben und das sind einfach alle super süß. Aber trotzdem sind diese ganzen Support-Shows extrem schöne Erfahrungen für uns gewesen und es war sehr cool, sich mit so tollen Artists die Bühne teilen zu dürfen und auch mal größere Venues von innen zu sehen.
0: Ja, EP fertig, jetzt auch eigene Tour. Was ist denn sonst noch so 2026 geplant?
1: Wellness, ein bisschen chillen, ein bisschen studieren. Wir waren diesen Sommer sehr viel unterwegs. Generell war dieses Jahr irgendwie sehr voll, auch durch die EP. Was sehr schön ist und ultra cool ist, dass das funktioniert und dass wir das machen dürfen. Aber ich glaube, jetzt werden vielleicht neue Songs geschrieben und einfach mal ein bisschen wieder im Proberaum gechillt. Wir haben letztens mit einer Person geredet, die hat uns gesagt, ja, nach so einem Sommer, wo man so viele Shows spielt, kommt man heim und man weiß gar nicht mehr, wer man richtig ist. Und deshalb müssen wir uns da ein bisschen selbst finden wieder. Und dann geht's weiter.
0: Ja, dann geht's weiter. Und glücklicherweise haben wir jetzt ja auch einfach noch ein bisschen frische Musik hier im Sputnik Soundcheck, die wir noch genießen können. Wir hören nochmal in die EP rein. Sommerwind heißt sie und der letzte Track heißt Heimweg. Und den hören wir jetzt hier im Sputnik Soundcheck.
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Sputnik hier, der Soundcheck. Egon Werler, 19 Jahre jung. Nächsten Dienstag feiert er seinen 20. Geburtstag und hat ja auch schon 2021 für Furore gesorgt, als er bei The Voice Kids gewonnen hat. Jetzt also der nächste große Schritt oder die nächsten großen Schritte, denn nebenbei ist Egon auch noch als Schauspieler aktiv. Für den neuen Track hat er sich mit einer weiteren sehr spannenden Newcomerin zusammengetan, Charlotte Cudella. Sie war im Sommer hier bei uns, auch Soundcheck-Act der Woche tatsächlich gewesen, haben wir euch vorgestellt. Und der gemeinsame Track, der erinnert so ein bisschen an Lena und Linus, die wir hier auch immer mal gefeatured haben in der Show. Heute mal bei mir gibt's jetzt hier im Sputnik Soundcheck.

Der Sputnik Soundcheck hier und der smarte Leipziger Indie-Rapper Finn Kissner, a.k.a. Finn Fable, ist bei sich angekommen und mit sich und seiner Welt jetzt langsam im Reinen, so zumindest die Message seines neuen Tracks. Bisher wurde Finn Fable vor allem durch seine Recap-Videos auf Social Media durchaus gut geklickt und ist bekannt geworden, ist regelmäßig viral gegangen, den er jeweils so ein bisschen darüber gerappt hat, was im jeweiligen Jahr so passiert ist. Sad and High heißt die aktuelle Single, wollen wir euch vorstellen im Sputnik Soundcheck. 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

0: Sputnik hier, der Soundcheck jetzt mit einem genrefluiden Feuerwerk. Ja, so bezeichnet zumindest Future Bay ihre Musik. Sehr lange hat Lina Winter, wie sie eigentlich heißt, in Erfurt bei uns in der Sputnik-Zone gelebt. Mittlerweile ist sie Berlinerin und Future Bay steht für einen humorvollen, positiven und doch auch sehr persönlich gefärbten Sound. Du wirst nicht durcheinander wie
1: wenn ich mir so meine Releases angucke, dann ist das wirklich wie so ein kleines Tagebuch der Emotionen und Phasen.
0: Ja, und zuletzt war bei Future Bay aber eher Phase Blues, denn die Musikerin hat nach eigener Aussage eine sehr schmerzhafte Trennung hinter sich und diese vor allem, wie sich das für Künstlerinnen gehört, in ihrer Musik verarbeitet.
1: Musik zu machen, ins Studio zu gehen, war das Einzige, was mir geholfen hat, mich besser zu fühlen, alles irgendwie besser einzuordnen, meinen Gefühlen Platz zu geben. Alles, was ich ihm nicht sagen konnte oder wollte, habe ich in Songs gepackt.
0: Ja, und jetzt haut uns Future Bay ihren Heartbreak als neue Tracks um die Ohren, was auf jeden Fall eine tolle Sache ist, denn so viel steht fest, Heartbreak schreibt einfach die besten Songs, vor allem wenn diese wie bei Future Bay nicht nur sich in Selbstmitleid baden, sondern die Sache schon mal so ein bisschen auch mit Humor sehen und auch mal austeilen können.
1: Der Song ist tatsächlich super persönlich und nach meiner Trennung entstanden, zusammen mit ein paar anderen Songs, die alle ein bisschen gemein, aber an sich auch sehr lustig sind und mir sehr geholfen haben, mit den ganzen Gefühlen klarzukommen.
0: Ja, Beitrag, der Track, den hören wir gleich im Sputnik Soundcheck, aber vorher noch der Hinweis, dass Future Bay mit ihrem neuen Track auch auf Tour geht.
1: Ich gehe ab dem 15.09. auf The Hot X Effect Tour. Komm doch gerne vorbei in München, Wien, Bern, Köln, Hamburg, Berlin oder Erfurt. Bis dann.
0: Ja, zurück in die alte Heimat Erfurt geht's dann in der kommenden Woche, 24. September, spielt Future Bay im Kalif Storch und wir hören rein. Jetzt weit weg hier im Sputnik Soundcheck. 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
1: Der Sputnik Soundcheck hier und jetzt wird es zum Schluss nochmal bildgewaltig mit Oskar Brandt aus Berlin. Ja, Musik, die sich anfühlt wie ein Film fürs Herz, so kann man es bezeichnen. Sehr soundopulent, bei ihm müssen die Geigen auf jeden Fall fiedeln. Gleich die erste Single Now or Never, die greift ja zum großen Besteck. Der Song erzählt die Geschichte einer Liebe, die durch innere Konflikte auf die Probe gestellt wird. Ja, Herzschmerz, ne? Wir kennen's. Der Sputnik Soundcheck, das war's für heute. Mein Name ist Chris Löwe.

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1: Um 1 Uhr mit Heike Lüttich. Die Linken haben die Wahl zum Berliner Abgeordnetenhaus laut letzter Hochrechnung mit 25,6% gewonnen. Die AfD holte in der Bundeshauptstadt gut 16% der Stimmen. Das BSW verpasste den Einzug in den Senat. Aus Berlin, Ute Schumacher.
2: Die Spitzenkandidatin der Linken, Elif Ehreib, leitet einen klaren Regierungsauftrag ab aus dem besten Ergebnis, das ihre Partei jemals bei einer Abgeordnetenhauswahl eingefahren hat. Als Koalitionspartner bieten sich Grüne und SPD an. Die drei Parteien zusammen hätten eine stabile Mehrheit. Allerdings ist der SPD-Spitzenkandidat Steffen Krach gegen die Vergesellschaftung großer Wohnungskonzerne. Ein Wahlversprechen der Linken, das die auch unbedingt durchsetzen will. Sollten sie sich nicht einigen können, wäre auch eine Koalition zwischen CDU, Grünen und SPD möglich, deren Mehrheit allerdings nicht ganz so komfortabel wäre.
1: Die AfD hat nach Angaben der Landeswahlleitung mit 38,2% der Stimmen die Landtagswahl in Mecklenburg-Vorpommern gewonnen. Auf Platz 2 folgt die SPD mit 35,5%. Außerdem ziehen die Linken und die Grünen in den Landtag ein. Sie bekamen 6,5 bzw. 5,7%. Die CDU und das BSW scheiterten knapp an der 5%-Hürde. Auch die FDP ist raus. Damit sind die Christdemokraten zum ersten Mal überhaupt nicht in einem Landesparlament vertreten. Möglich wäre jetzt eine Regierungskoalition von Ministerpräsidentin Schwesig mit den Linken und den Grünen, weil sich alle Parteien schon vor der Wahl gegen eine Zusammenarbeit mit dem jetzigen Wahlsieger AfD ausgesprochen haben. Aus den Wahlen in Berlin und Mecklenburg-Vorpommern haben die Spitzen der Bundesregierung unterschiedliche Schlüsse gezogen. Kanzler Merz gab unmittelbar nach der Schließung der Wahllokale eine Erklärung ab. Die geplanten Reformen auf Bundesebene müssten umgesetzt werden. Dazu brauche es Rückgrat, Standhaftigkeit und Geduld. Diese werde er als Kanzler und CDU-Chef aufbringen. Vizekanzler Klingbeil dagegen forderte Korrekturen. Man müsse analysieren, warum es diese große Unsicherheit im Land gebe, sagte er in der ARD. Die deutsche Radrennfahrerin Franziska Koch hat bei der Straßenrad-WM in Kanada überraschend eine Medaille gewonnen. Sie holte beim Einzelzeitfahren in Montreal Bronze. Zu der Vorgehensweise auf dem fast 40 Kilometer langen Rennen meinte sie danach:
3: Ich war ein bisschen schneller losgefahren, als ich sozusagen von meinem Trainer gesagt bekommen habe. Aber dann dachte ich mir so, ja, man kann es ja mal probieren und ging am Ende gut. Von daher bin ich sehr, sehr zufrieden damit.
1: Das Einzelzeitfahren gewonnen hat die Schweizerin Marlene Reusser. Zweite wurde die Britin Zoe Beckstedt. Das Wetter für Deutschland. Nachts mal aufgelockert, mal stark bewölkt. An den Küsten und im Süden Schauer und Gewitter 14 bis 4 Grad. Morgen 13 bis 23 Grad. Erst neblig, dann trocken. 1.03 Uhr.
4: 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Wir schauen auf die Straßen und los geht's mit der A1 Hamburg Richtung Bremen. Zwischen Hamburg-Stillhorn und Harburg. Brückenarbeiten bis 5 Uhr ist da gesperrt. Umleitung über die U76. Die A8 Karlsruhe Richtung Stuttgart ist zwischen Pforzheim Süd und Heimsheim wegen der Fahrbahnerneuerung bis 5 Uhr dicht. Da bitte nicht dem Navi folgen. Die A8 Salzburg Richtung München ist zwischen Rohrdorf und Rosenheim wegen der Nachtbaustelle bis 6 Uhr dicht. Umleitung über die U24. Die A40 Essen Richtung Dortmund ist zwischen Dreieck Bochum West und Bochum Zentrum wegen Bauarbeiten bis Freitag gesperrt. Die A44 Dortmund Richtung Kassel ist zwischen Marsberg und Diemelstadt wegen Bauarbeiten bis 5 Uhr dicht. Die A45 Hagen-Gießen ist zwischen Lüdenscheid Nord und Lüdenscheid Süd wegen Bauarbeiten in beide Richtungen mehrfach kurzfristig gesperrt. Und die A215 Neumünster Richtung Kiel ist zwischen Kreuzkiel West und Kiel Mitte wegen Bauarbeiten bis 5 Uhr gesperrt. Kommt gut durch!
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4: Hey na, Kerstin Breuer ist hier und ich freue mich, mit euch allen in die neue Woche zu starten. Zusammen ist es doch gleich viel leichter, oder? Deshalb habe ich gefragt, wo seid ihr am Start? 0221-567-89111 und gemeldet hat sich Fabio zum Beispiel.
5: Ja, ich bin wach, weil ich noch im Zug bin. Könnte auch TikTok oder YouTube schauen, aber ich denke mal, warum nicht Radio hören?
4: So, und ich schwöre, ich habe ihn nicht dafür bezahlt.

0: Wenn man ein Wartezimmer betritt, dann sagt man doch Hallo, oder? Obwohl es irgendwie auch immer ein bisschen cringe ist, weil wenn wir ehrlich sind, Leute, keiner, und da würde ich meine Hand für ins Feuer legen, keiner, der in einem Wartezimmer sitzt, hat Bock auf Interaktion, oder? Weil es geht einem dreckig. Wir quatschen über das Begrüßen heute in der Jungen Nacht und darüber, wo das halt immer gemacht wird. Und wo es irgendwie aber auch einfach nur cringe ist, wenn man irgendwie Leute begrüßt. Das Beispiel von Annika aus Düsseldorf checke ich zum Beispiel.
1: Ich würde sagen, es ist total unangenehm, wenn man in einen Aufzug steigt, der total voll ist, sich dann noch so reinquetscht. Und dann sagt man ja auch irgendwie Hallo, weil irgendwie manche vielleicht Hallo sagen, gerade ältere Leute.
0: Ich finde es viel witziger, dass man meistens eher Tschüss sagt, obwohl man vorher nicht Hallo gesagt hat, oder? Checkt ihr? Naja, wo es auf jeden Fall safe dazu gehört, random zu grüßen, beim Wandern. Da ist irgendwie so ein Vibe. Man will irgendwie mit allen so diesen Wandervibe haben und deswegen sagt man Hallo. Und Marie aus Köln, die kennt da sogar eine Challenge.
2: Also ich war jetzt in Luxemburg letztens wandern und da sagen auch immer alle die ganze Zeit Hallo. Dann haben wir auch so ein ABC Hallo-Trend gesehen und haben wir auch versucht, ein bisschen mitzumachen. Also du versuchst einfach mit jedem Buchstaben vom Alphabet sozusagen eine Begrüßung zu finden. Ahoi als A. Und dann geht's immer weiter so. Und dann machst du es immer abwechselnd. Egal, mit wem du bist, halt in der Runde.
0: Ahoi finde ich schon mal großartig. Vielleicht auch B, wie Baller durch. S wie Servus, klar, das ist easy. Aber was sagt man zum Beispiel bei X, Leute? Ich hoffe einfach, dass man nicht so lange wandert, bis man bei Mix ist.

Leute eskalieren in einer Warteschlange wegen Hähnchen? What the fuck? Aber es ist so passiert in Köln. Ich bin eben dran vorbeigegangen. Ihr habt keine Ahnung, ihr könnt euch nicht vorstellen. Diese Schlange war unnormal lang. 100 Meter würde ich fast sagen. In der Innenstadt. Ich dachte echt erst, da steht Adele oder so. Aber no. Da hat ein neuer Hähnchenimbiss eröffnet. Ein Influencer aus Berlin hat das gemacht. Oma Nas heißt der. Und weil der selbst vor Ort war, haben hunderte Jugendliche, es ist insane, die haben da stundenlang gekämpft, um was abzukriegen und den zu sehen. Teilweise haben die einfach bis zu 5 Stunden gewartet für eine Portion Hähnchen. Jetzt bin ich Vegetarierin. Aber auch wenn ich mir vorstelle, ich wäre es nicht. Ich check's nicht. Also so lange anstellen für Hähnchen? Naja, aber ich kann euch sagen, woran es liegt. Und zwar an TikTok. TikTok ist schuld. Der Dude, der geht mit seinen Hähnchen nämlich komplett durch die Decke. Und die Jugendlichen finden es geil und wollen natürlich irgendwie Teil davon sein. Und wenn ich ganz ehrlich bin, mag ich es ja auch einfach, wenn man sich für was begeistern kann. Auch wenn es Hähnchen ist. Aber Leute, bitte nehmt euren Müll, der jetzt überall rumliegt, mit, ne? Das wäre sweet. Danke!

0: Teil 2. Wir checken die Straßen in der jungen Nacht und starten mit der A1 Hamburg Richtung Bremen. Zwischen Hamburg-Stillhorn und Harburg Brückenarbeiten. Bis 5 Uhr ist gesperrt. Umleitung über die U76. Die A8 Karlsruhe Richtung Stuttgart ist zwischen Pforzheim Süd und Halmsheim wegen einer Fahrbahnerneuerung bis 5 Uhr gesperrt. Außerdem die A8 Salzburg Richtung München zwischen Rohrdorf und Rosenheim Nachbaustelle bis ca. 6 Uhr gesperrt. Umleitung über die U24. Die A40 Essen Richtung Dortmund ist zwischen Dreieck Bochum West und Bochum Zentrum wegen Bauarbeiten bis Freitag gesperrt. Die A44 Dortmund Richtung Kassel zwischen Marsberg und Diemelstadt wegen Bauarbeiten bis 5 Uhr gesperrt. Die A45 Hagen-Gießen ist zwischen Lüdenscheid Nord und Lüdenscheid Süd wegen Bauarbeiten in beide Richtungen mehrfach kurzfristig gesperrt. Und die A215 Neumünster Richtung Kiel ist zwischen Kreuzkiel West und Kiel Mitte wegen Bauarbeiten bis 5 Uhr dicht. Gute Fahrt!
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0: Und ich bin Kerstin Breuer und ich bin auch dabei. Und ihr vielleicht auch. Aber warum? Ich möchte wissen, warum ihr dabei seid. Seid ihr welche von denen, die krank sind und deswegen wach liegen? Kickt der Herzschmerz? Seid ihr am Arbeiten? Oder seid ihr vielleicht wie Melissa Sophie auf dem Rückweg von der Arbeit und tingelt so langsam Richtung Feierabend? Die Lokführerin hat eben geschrieben, ist bald geschafft und deswegen ist sie am Start. Voll schön. 0221-567-89111. Erzählt doch mal, was es bei euch so ist. Das ist The Weeknd für euch. Dancing in the Flames.

Vorsicht, Falschfahrer auf der A7 Kassel-Hannover. Zwischen Kassel-Nord und Hedemünden kommt euch ein Falschfahrer entgegen, fahrt äußerst rechts und überholt nicht. Auf der A7 Kassel-Hannover zwischen Kassel-Nord und Hedemünden ist ein Falschfahrer unterwegs. Bitte passt gut auf in beide Richtungen.

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1: Ich habe gemerkt, dass mir Techno-Feiern, Raven sehr, sehr gut tut für meine Seele. Ich brauche das.
2: Kann ich verstehen, ja.
1: Und seit der Trennung von meinem Freund habe ich halt keine Leute mehr zum Hard-Techno-Feiern gehen. Und ich habe schon das ganze Jahr gesucht. Ich habe mir Bumble Friends gemacht und auch extra reingeschrieben, wofür ich Leute suche. Ich habe auch ganz tolle Freunde gefunden, die aber alle nicht mit mir Hard-Techno-Feiern gehen.
2: Erstmal hier im Raum. Jemand, mag jemand die Musik? Du, da ist schon mal eine. Kommst du aus der Nähe von Münster?
3: Nee, leider nicht.
2: Sondern?
3: Frankfurt.
2: Das ist
3: aber ich will auch nach Münster kommen dafür. Ich bin immer dabei bei Techno.
2: Sie ist immer dabei bei Techno. Okay, ihr beide könnt euch nach der Show schon mal connecten.
1: Alles klar.
2: Das ist doch schon mal super. Warst du schon mal alleine feiern? Weil ich finde, wenn das irgendwo geht, dann eigentlich bei Techno.
1: Ja, sehe ich auch so. Ich hatte auch echt überlegt, weil ich hatte Hive-Tickets dieses Jahr. Und
2: da habe ich aufgelegt. Das war richtig geil.
1: Ich weiß. Und hatte ich halt mit meinem Ex zusammengeholt. Und dann dachte ich mir, ich muss da eigentlich hin. Und dann dachte ich mir, nee. Und dann habe ich die verkauft.
2: Ah, das ist das. Autsch. Das tut doch
1: ja, mir
2: weh.
1: Ja, ich könnte immer noch heulen.
2: Deswegen. Ja. Nee, geh einfach mal alleine feiern. Mach. Ja, man guck mal, was du deinem Ex-Freund sonst für eine Power über dich gibst. Du gibst dem die Macht darüber, dass du keinen Spaß in deiner Freizeit hast. Das ist doch viel zu viel. Nee, alleine feiern gehen, dich mit ihr connecten und deine Freunde infizieren.
1: Alles klar.
2: Alles klar. Leute, einen Applaus für Nadine aus Münster, bitte.
0: 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Und hier in der Jungen Nacht der ARD gibt's jetzt Paul Kalkbrenner. Sky and Sand. 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

Vorsicht, Falschfahrer auf der A8 Stuttgart-München zwischen Hohenstadt und Kreuz Ulm-Elchingen kommt der euch entgegen. Fahrt äußerst rechts und überholt nicht. Auf der A8 Stuttgart-München zwischen Hohenstadt und Kreuz Ulm-Elchingen ist ein Falschfahrer unterwegs. Bitte passt gut auf in beide Richtungen.

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Und es ist noch ein Falschfahrer unterwegs. Auf der A8 Stuttgart-München zwischen Hohenstadt und Kreuz-Ulm-Elchingen kommt er euch entgegen. Fahrt äußerst rechts und überholt nicht. Auf der A8 Stuttgart-München zwischen Hohenstadt und Kreuz-Ulm-Elchingen ist ein Falschfahrer unterwegs. Bitte passt da gut auf. Und jetzt gibt's hier die ganz große Sehnsucht in der jungen Nacht. Es geht nämlich um den tiefen Wunsch mit der einen Person. Mit der einzig wahren Person, dem Alltag zu entfliehen. In Take Me There von Dati klingt unnormal schön.

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1: Um 2 Uhr mit Heike Lüttich. Die AfD hat nach Angaben der Landeswahlleitung mit 38,2% der Stimmen die Landtagswahl in Mecklenburg-Vorpommern gewonnen. Auf Platz 2 folgt die SPD mit 35,5%. Außerdem ziehen die Linke, die Grünen und die Grünen in den Landtag ein. CDU, BSW und FDP scheiterten an der 5%-Hürde. Möglich wäre jetzt eine Regierungskoalition von Ministerpräsidentin Schwesig mit den Linken und den Grünen, weil sich alle Parteien schon vor der Wahl gegen eine Zusammenarbeit mit der AfD ausgesprochen haben. Die Linken haben laut der jüngsten Hochrechnung die Wahl zum Berliner Abgeordnetenhaus gewonnen. Damit könnten sie mit ihrer Spitzenkandidatin Ehralp die Regierung anführen. Allerdings bräuchten sie Koalitionspartner, entweder Grüne und SPD oder die CDU. Die AfD holte in der Bundeshauptstadt gut 16% der Stimmen. BSW und FDP verpassten den Einzug in den Senat. Bei den Landtagswahlen in Mecklenburg-Vorpommern und Berlin hat die CDU deutlich an Zustimmung verloren. In Schwerin büßte sie über 8 Prozentpunkte ein und ist künftig nicht mehr im Landtag vertreten. In Berlin ist es wahrscheinlich ein Minus von mehr als 9 Prozentpunkten. Die Spitzen der Bundespartei trafen sich am Abend im Konrad-Adenauer-Haus in Berlin. Hauptstadtkorrespondentin Dagmar Pepping.
2: Der Kanzler sehe die Wahlergebnisse als dramatische Zäsur. Die Stimmung im Parteipräsidium am Abend sei ernst gewesen, berichtete CDU-Bundesschatzmeister Mittelberg in der ARD-Sendung Mioska. In einem Statement kurz nach den ersten Prognosezahlen für Mecklenburg-Vorpommern und Berlin machte Merz klar, dass er als CDU-Vorsitzender und Kanzler weitermachen will. Sie sei sehr irritiert über dieses Statement, sagte Manuela Schwesig, die SPD-Ministerpräsidentin von Mecklenburg-Vorpommern. Es sei mehr Demut angebracht.
1: Ein Beamter der US-Einwanderungsbehörde ICE hat in Austin im Bundesstaat Texas einen Mann angeschossen und verletzt. Nach Angaben eines Stadtrats hatte der ICE-Beamte am Nachmittag erst das Auto des Mannes gerammt, dann stieg er aus und gab mindestens 5 Schüsse ab. Der Mann wurde in den Oberkörper getroffen. Sein Zustand sei ernst, aber stabil, teilte die Polizeichefin von Austin mit. Von ICE oder den übergeordneten Ministerien gibt es bisher keine Stellungnahme. Bei der Parlamentswahl in Russland zeichnet sich wie erwartet ein deutlicher Sieg der Partei von Präsident Putin ab. Die Regierungspartei Geeintes Russland habe fast 58% der Stimmen geholt, heißt es in ersten Zahlen der russischen Wahlkommission. Zugelassen waren nur kremltreue Parteien. Das Wetter für Deutschland. Nachts mal aufgelockert, mal stark bewölkt. Nur an den Küsten und im Süden örtlich Schauer und Gewitter. Tiefstwerte 14 bis 4 Grad. Tagsüber vereinzelt Frühnebel, danach dichte Wolken und Sonne im Wechsel. Im Osten auch Schauer. 13 bis 23 Grad. 2:03.
3: 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Wir schauen auf die Straßen und haben immer noch 2 Falschfahrer. Einer auf der A7 Hannover-Fulda. Zwischen Kassel-Nord und Dreikassel-Süd kommt er euch entgegen. Fahrt da äußerst rechts und überholt nicht. Auf der A7 Hannover-Fulda zwischen Kassel-Nord und Dreikassel-Süd ist der Falschfahrer unterwegs. Passt da gut auf in beide Richtungen. Das gilt auch für die A8 Stuttgart-München zwischen Hohenstadt und Kreuz-Ulm-Elchingen. Auch da ist ein Falschfahrer unterwegs. Auf der A8 Stuttgart-München zwischen Hohenstadt und Kreuz-Ulm-Elchingen ist der Falschfahrer unterwegs, bitte passt gut auf in beide Richtungen. Dafür haben wir keinen Falschfahrer mehr auf der A7 zwischen Kassel-Nord und Stauffenberg. Da ist die Falschfahrermeldung aufgehoben. Die A1 Hamburg Richtung Bremen ist zwischen Hamburg-Stillhorn und Harburg wegen Brückenarbeiten bis 5 Uhr gesperrt. Umleitung über die U76. Die A8 Karlsruhe Richtung Stuttgart ist zwischen Pforzheim Süd und Heimsheim wegen der Fahrbahnerneuerung bis 5 Uhr dicht. Die A8 Salzburg Richtung München ist zwischen Rohrdorf und Rosenheim wegen der Nachtbaustelle bis 6 Uhr gesperrt. Umleitung über die U24. Die A40 Essen Richtung Dortmund ist zwischen Dreieck Bochum West und Bochum Zentrum wegen Bauarbeiten bis Freitag gesperrt. Die A44 Dortmund Richtung Kassel ist zwischen Maasberg und Diemelstadt wegen Bauarbeiten bis 5 Uhr gesperrt. Die A45 Hagen-Gießen ist zwischen Lüdenscheid Nord und Lüdenscheid Süd wegen Bauarbeiten in beide Richtungen.